0: Höhe Dreieck Allgäu. Gefahr durch mehrere Steine auf der Fahrbahn. Ihnen unterwegs eine gute Fahrt. Bleiben Sie munter mit der richtigen Sendung im Radio.
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0: Mit Hanno Bauer in Magdeburg. Schönes Wochenende wünsche ich.

Dancing in the City. Aber vor allem über die richtigen Straßen tanzen und durch die richtigen Ortschaften. Ich bin gerade Jürgen sehr dankbar, weil er mich auf einen Fehler aufmerksam gemacht hat, den ich vermutlich schon eine ganze Weile mit mir herumschleppe. Er schreibt nämlich, mein lieber Hanno, es heißt nicht Bartgeheide, sondern Bargteheide. Liebe Grüße, Jürgen. Das ist sehr nett, dass ich das jetzt auch genauso weiß. Ich glaube, da habe ich mich immer verlesen. Aber solche Hinweise nehme ich gerne entgegen. Dankeschön, lieber Jürgen.

0: There's a band playing on the radio. Und nicht nur eine, kann ich sagen. Oh yeah. Und jetzt ist Brigitte aus Bischofsheim nach einem Vorschläfchen der Sendung auch dabei, hat gleich geschrieben, worauf sie sich freut an diesem Wochenende. In der E-Mail steht, morgen fahre ich mit zwei Freundinnen zum letzten Mal für dieses Jahr an den Steimdamm nach Trebur. Die machen dann bald zu. Liebe Grüße, Brigitte. Die aus Bischofsheim. Wie schön. Hoffentlich passt das Wetter. Also zu diesem Ausflug da an den Rhein zwischen Rheinland-Pfalz und Hessen, ist ja wunderschön dort. Ich war auch schon dort an der Ausflugsgaststätte. Wunderschöne Ecke Deutschlands. Und ich wünsche natürlich viel Spaß morgen.
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0: Und bei uns geht's weiter mit Adel Tawil und seinen Liedern.

singt er hier. Mittlerweile haben wir noch nicht mal Sonntag. Bei Lieder von Adel Tawil, da wurden vorhin so viele Lieder erwähnt, man kam aus dem Zählen gar nicht raus. Hier in dem, das wir jetzt hören, sind genau zwei verarbeitet. Baby, I Love Your Way und Free Bird, nämlich Baby, I Love Your Way von Peter Frampton und Free Bird von Lynyrd Skynyrd bei Will to

0: 2.31 Uhr ist es schon. Und damit Zeit für den Verkehrsservice der ARD Hitnacht. Jetzt auch mit den aktuellen Meldungen und mit Nachtsperrungen, die nicht über Wochen bestehen. Die Autobahn 1 Hamburg Richtung Lübeck ist zwischen Kreuz Bargteheide und Bald Oldesloe bis 8 Uhr gesperrt. Danke nochmal Jürgen für die Korrektur-Mail an mich. Mal sehen, wie lange ich es im Kopf behalte. Ansonsten gerne wieder schreiben, was ich falsch sage. Dann A5 zwischen Kronau und Raststätte Bruchsal in beiden Richtungen Gefahr durch und für Personen auf der Fahrbahn. Die Autobahn 29 Oldenburg Richtung Ahlhorner Heide ist zwischen Wardenburg und Großen Kneten wegen einer Nachbaustelle bis 5 Uhr gesperrt. Die A40 Venlo Richtung Duisburg ist zwischen Kempen und Kerken wegen Bergungsarbeiten bis ca. 6 Uhr noch gesperrt. Die Autobahn 45 Hagen Richtung Gießen ist zwischen Lüdenscheid Nord und Lüdenscheid wegen Brückenarbeiten bis 8 Uhr gesperrt. Die A70 ist zwischen Bamberghafen und Bamberg wegen einer Nachtbaustelle bis 7 Uhr in beiden Richtungen gesperrt. Die Autobahn 94 Passau Richtung München ist zwischen Waldkreiburg und Heldenstein nach Auslösung der Höhenkontrolle im Tunnel gesperrt. Und dann noch die Autobahn 565 Meckenheim Richtung Bonn. Hier ist zwischen Bonn-Poppelsdorf und Bonn-Endenich bis 5 Uhr wegen Bauarbeiten gesperrt. Gute Fahrt wünsche ich.
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0: Für alle, die munter bleiben wollen oder müssen, mitten in der Nacht jetzt Jason Donovan, Too Many Broken Hearts. Mein Name ist Hanno Bauer. Ich wünsche ein schönes Wochenende.

Zumbitter ist soeben fertig. Mein Monitor rot, mein Verkehrsmonitor. Das bedeutet, es ist ein Falschfahrer unterwegs. Achtung auf der Autobahn 648 zwischen Theodor-Heuss-Allee Frankfurt und Westkreuz Frankfurt kommt Ihnen ein Falschfahrer entgegen. Bitte ganz rechts fahren, nicht überholen. Achtung bitte, in Frankfurt zwischen Theodor-Heuss-Allee und Westkreuz Frankfurt ist ein Falschfahrer unterwegs.

Ihrer Sicherheit noch einmal die wiederholte Warnung von dem Falschfahrer auf der Autobahn 648 zwischen Theodor-Heuss-Allee in Frankfurt und Westkreuz Frankfurt. Ist ein Falschfahrer gemeldet worden, bitte ganz rechts fahren, nicht überholen und Vorsicht hier in beiden Richtungen auf der Autobahn 648 zwischen Theodor-Heuss-Allee und Westkreuz Frankfurt ist ein Falschfahrer unterwegs.

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Und Claudia in Stuttgart ist auch wieder am Radio und hat mir nach einem Tag, an dem ihr nicht gerade die beste Laune entgegengehüpft kam, diese Geschichte aufgeschrieben. Eine Geschichte, die ihr den Tag doch noch schön gemacht hat. Und die Geschichte hat was mit einem Hund zu tun. Sie schreibt, kein Mensch konnte heute meine Laune heben, ein fremder Hund aber sehr wohl. Ich kam vom Gerätetraining und musste erst einmal ausruhen, saß ein Hund ganz brav angeleint an der Bank mir gegenüber vor dem Einkaufszentrum. Ich hatte gar nicht mitbekommen, wie lange er da schon still verharrte. Er war so süß und lieb. Irgendwann kam das Frauchen vom Einkaufen und er freute sich und ich sagte zu der Frau, na so ein lieber, geduldiger Hund und so gut erzogen. Sie sagte, er wäre schon immer so gewesen. Ich fragte, wie er heißt und sie sagte, Loki. Und ich, ah, Loki. Und schon sprang der Hund zu mir und die Frau sagte, jetzt will er aber auch gestreichelt werden. Ich war schon dabei. Und er wurde immer wilder. Vom Ruhemodus ab in Wildtierlaune. Ah, das kann ich mir gut vorstellen, liebe Claudi. Das gibt auf jeden Fall gute Laune. Ich kann es mir vorstellen. Wie schön, wenn einem was widerfährt, dass dann nach einem Tag, der vielleicht nicht ganz so gelaufen ist, dann doch das Herz wieder weitet. Toll, dass es diesmal ein Hund war. Man hätte bloß noch fragen können, what took you so long? Was hat denn dich so lange aufgehalten? Die gute Laune. Um vorbeizukommen. Emma Bunton jetzt. What took you so long? In der AD nach 2:45 Uhr ist es. Und ganz liebe Grüße nach Stuttgart zurück zu Claudi.

0: Heidi aus irgendwo da bei München hat mir gerade einen schönen Witz ins Studio geschickt, den ich so schön finde. Ich habe hier gerade gelacht und zwar geht der Schatz, wo ist der Tee? Warum bist du immer so hilflos? Der Tee ist im Badezimmerschrank in einem Nutella-Glas mit der Aufschrift Salz.
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0: Szenen einer Ehe. Ich kann es mir richtig vorstellen. Und kommt natürlich täglich überall in Deutschland zig hundertmal vor.

Heidi, weil wir gerade Sexy Eyes gehört haben. Noch dieser eine Witz, der mich auch zum Grinsen gebracht hat. Dann ist aber Schluss, okay? Sie hat geschrieben, an den Typen, der mir damals im Kindergarten einen Heiratsantrag machen wollte. Hallo, ich wäre dann jetzt soweit. Sehr schön. Und dazu jetzt auch noch Give Me One Moment in Time. Ja, manche Frauen brauchen etwas länger, sich zu entscheiden. Whitney Houston jetzt zu hören in der ARD-Hitnacht.

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1: Um 3 Uhr mit Katja Kindermann. US-Präsident Trump hat eine Einigung im Streit um Grönland verkündet. Er schreibt auf seiner Plattform Truth Social, er freue sich, dass sein Land ein Abkommen mit Dänemark und Grönland geschlossen habe. Nach Angaben aus Dänemark und Grönland steht ein Deal zumindest kurz vor dem Abschluss. Aus Stockholm, Jana Sinram.
2: Dänemarks Ministerpräsidentin Mette Frederiksen schreibt in einer Pressemitteilung, sie freue sich über die Aussicht auf ein gutes Abkommen für Grönland, das Königreich Dänemark und die Vereinigten Staaten. Ein solches Abkommen werde die gemeinsame Sicherheit in der Arktis und im Nordatlantik stärken und damit auch für die NATO und Europa von Vorteil sein. Frederiksen betont ebenso wie der grönländische Regierungschef Jens Frederik Nielsen, der Vertrag werde die Souveränität und die territoriale Integrität des Königreichs und das Selbstbestimmungsrecht des grönländischen Volkes anerkennen.
1: Angesichts der hohen Spritpreise hat sich die Bundesregierung auf Entlastungen für Autofahrer geeinigt. Wie das Kanzleramt mitteilte, wird es zunächst wieder einen Tankrabatt geben. Demnach werden die Steuern pro Liter Benzin und Diesel um 17 Cent gesenkt. Und zwar vom 1. Oktober bis Ende Dezember. Dabei tragen die Länder die Hälfte der erwarteten Steuerausfälle von 2,5 Milliarden Euro. Spätestens zum Jahreswechsel soll dann ein Spritpreisdeckel kommen, also eine Obergrenze für Preise von Benzin und Diesel. Bundesverteidigungsminister Pistorius hat in den USA den ersten Kampfjet vom Typ F-35 für die deutsche Luftwaffe in Empfang genommen. Die ersten 8 F-35 Kampfjets für die Bundeswehr bleiben zunächst in den USA, wo deutsche Piloten an ihnen ausgebildet werden. Die Maschine löst dann die Tornado-Kampfflugzeuge ab. Der FC Bayern hat den 4. Spieltag der Fußball-Bundesliga mit einem Torfest eröffnet. Die Münchner schlugen Union Berlin mit 7:0. Aus der Sportredaktion Lars Bente.
3: Die Bayern in ihren Wiesentrikots schon direkt in Wiesenlaune. Zur Pause führten die Münchner schon mit 3:0, Musiala, Kane per Elfmeter und Olise mit den Treffern. Für Kane war es das 100. Bundesligator und das in einer Rekordzeit von nur 98 Spielen. In der zweiten Hälfte hat der Engländer sogar noch ein Tor nachgelegt. Seinen Premierentreffer erzielte Bayern-Neuzugang Saibari. Am Ende noch Olise mit dem 6:7. Bitter für die Berliner, die weiter ohne Sieg bleiben. In der zweiten Bundesliga konnte Wolfsburg nach 8 Monaten mal wieder ein Heimspiel gewinnen. Gegen Darmstadt gab es ein 5:1. Fürth und Magdeburg trennen sich unentschieden 1:1.
1: Das waren die Nachrichten. Das Wetter in Deutschland. Tagsüber im Norden viele Wolken und örtlich Regen, im Süden freundlich, an der See stürmisch. Höchstens 18 bis 26 Grad. Am Sonntag bewölkt und windig, von Norden her Regen bei 17 bis 27 Grad. Und am Montag im Norden und Osten wechselhaft, nach Südwesten hin heiter bis wolkig. Es ist jetzt 3:03.
4: Schönen Dank für die aktuellen Nachrichten. Von mir jetzt der Blick auf die Straßen im Lande. Hier ist der Verkehrsservice der ARD Hitnacht. Die A1 Hamburg Richtung Lübeck ist zwischen Kreuz Bargteheide und Bad Oldesloe bis 8 Uhr gesperrt. A5 zwischen Kronau und Raststätte Bruchsal in beiden Richtungen Gefahr durch und für Personen auf der Fahrbahn. A29 Oldenburg Richtung Ahlhornheide. Hier ist zwischen Badenburg und Großen Kneten wegen einer Nachtbaustelle bis 5 Uhr gesperrt. Umleitung ist die U30. Die A40 Venlo Richtung Duisburg ist zwischen Kempen und Kerken wegen Bergungsarbeiten bis ca. 6 Uhr gesperrt. Die A45 Hagen Richtung Gießen ist zwischen Lüdenscheid Nord und Lüdenscheid wegen Brückenarbeiten bis 8 Uhr gesperrt. Die Autobahn 70 ist zwischen Bamberghafen und Bamberg wegen einer Nachtbaustelle bis 7 Uhr in beiden Richtungen gesperrt. Die A94 Passau Richtung München ist zwischen Waldkreiburg, Ampfing und Heldenstein nach Auslösung der Höhenkontrolle im Tunnel gesperrt. Und dann noch die Autobahn 565 Meckenheim Richtung Bonn. Hier ist zwischen Bonn-Poppelsdorf und Bonn-Endenich bis 5 Uhr wegen Bauarbeiten gesperrt. Das waren die Verkehrsmeldungen. Wir wünschen eine gute Fahrt.
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4: Für alle Munteren mit Hanno Bauer in Magdeburg.

Keiner kann sonst es aufhalten. Es geht auf jeden Fall jetzt durch die zweite Nachthälfte Richtung Morgen zu. 8:09 ist es gleich. Und Andreas aus Flensburg hat sich auch gemeldet. Die Nachteule aus dem hohen Norden ist auch wieder auf Nachttour und lauscht der ARD-Hitnacht. Gruß an alle Nachtschichtler im Radioland von Andreas. Andreas, ich grüße ganz lieb zurück. Schöne Nachtschicht.

Samantha Fox mit einem 60er Jahre Bay City Rollers Hit im neuen 80er Kleidchen. Und garantiert hat sich Stammhörerin Isolde auch darüber gefreut. Isolde aus Bayern Mittelfranken ist nämlich heute auch wieder dabei, hat sie geschrieben. Und von mir deswegen ein Durchhalten, Isolde. Es ist ja schon 3:15 durch. Und wir kommen schon gemeinsam gut durch die Nacht. Alle Grüße und ein schönes Wochenende wünsche ich.

All Together Now. The Farm in der ARD Hitnacht. Und nach Heidis Witzchen vorhin hat sich jetzt noch Georg gemeldet. Überschrift seiner E-Mail lautet Heiratsantrag. Und das hier schreibt er: Hanno, dazu passt meiner aus dem Kindergarten. Claudia, wenn ich später mal keine Freundin oder Frau finde, heirate ich dich. Das war doch sehr charmant, oder? Ich wäre dann heute auch mal soweit. Mit Ring aus dem Kaugummiautomat. Liebe Grüße, Georg. Georg, ich bin überzeugt. Der Ring aus dem Kaugummiautomat, der wird dann überzeugen. Gold und Brillanten kann doch jeder. Aber Ring aus dem Kaugummiautomat, das hat was. Ganz liebe Grüße zurück. Und toi, toi, toi, sag ich mal. Gewinner jetzt von Klüser. An alle

Frankie aus Grevelsberg hat's gehört und Brigitte hat's auch gehört. Sie hat geschrieben, kurze Korrektur, ich habe gehört, dass du 8:09 gesagt hast und wir haben es doch erst 3:09 zur Info mal nur. Ja, ihr beiden. Kann schon sein, dass ich das gesagt habe, kann aber auch sein, dass ich schon in der Zeit voraus war, weil es jetzt um Australien geht. Genau, Man at Work, Down Under.

0: 3.30 Uhr steht auf der Uhr. Und das ist die beste Zeit für den Verkehrsservice in der ARD-Hitnacht. Die Autobahn 1 Hamburg Richtung Lübeck ist zwischen Kreuz Bargteheide und Bad Oldesloe bis 8 Uhr gesperrt. Die Autobahn 27 Cuxhaven Richtung Bremerhaven zwischen Altenwalde und Nordholz. Achtung bitte, hier liegt ein totes Tier auf der Fahrbahn. Dann A29 Oldenburg Richtung Ahlhorner Heide zwischen Wardenburg und Großenkneten. Wegen einer Nachtbaustelle ist hier bis 5 Uhr gesperrt. Umleitung bitte benutzen, die U30. Die A40 Venlo Richtung Duisburg ist zwischen Kempen und Kerken wegen Bergungsarbeiten gesperrt. Das Ganze dauert noch bis 6 Uhr. Die A45 Hagen Richtung Gießen ist zwischen Lüdenscheid Nord und Lüdenscheid wegen Brückenarbeiten bis 8 Uhr gesperrt. Die Autobahn 61 Ludwigshafen Richtung Speyer ist zwischen Schifferstadt und Kreuz Speyer wegen Aufräumarbeiten bis 6 Uhr gesperrt. Die A70 ist zwischen Bamberghafen und Bamberg wegen einer Nachtbaustelle heute Nacht gesperrt. In beiden Richtungen bis 7 Uhr wird's wohl dauern. Die Autobahn 94 Passau Richtung München ist zwischen Waldkreiburg, Ampfing und Heldenstein nach Auslösung der Höhenkontrolle im Tunnel gesperrt. Und eine Meldung noch von der Autobahn 565 Meckenheim Richtung Bonn. Hier ist zwischen Bonn-Poppelsdorf und Bonn-Endenich bis 5 Uhr wegen Bauarbeiten gesperrt. Soweit die Verkehrsmeldungen. Gute Fahrt.
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0: Für alle munter im Studio ist Hanno Bauer.

Sendung mit Pfiff ist das hier. Mit Roxette und Joyride. Und Martina, ganz herzliche Grüße. Sie hat geschrieben, hallo Hanno, das mit der Uhrzeit war jetzt sehr lustig. Ich habe mich gerade gefragt, ob ich richtig gehört hatte. Tatsächlich war es bei uns in Chicago 8.09 Uhr, aber abends natürlich. Und ich war mir sicher, mich verhört zu haben. Höre oft und gerne die Hitnacht. Liebe Grüße, Martina. Ich grüße ganz lieb zurück, Martina. Ganz liebe Grüße nach Chicago. Und dann natürlich eine gute Nacht.

Achtung bitte, ein Falschfahrer wird gemeldet auf dem Isarring München zwischen Gundelinstraße und John F. Kennedy Brücke kommt ein Falschfahrer entgegen. Bitte ganz rechts fahren, nicht überholen. In München auf dem Isarring zwischen Gundelindenstraße und John F. Kennedy Brücke ist ein Falschfahrer unterwegs. Vorsicht hier bitte in beiden Richtungen.

Ja, dieser Johann Kennedy, den kennt doch jeder. Also nochmal, Achtung bitte, Falschfahrer in München auf dem Isar-Ring zwischen Gundelindenstraße und John F. Kennedy-Brücke ist ein Falschfahrer gemeldet worden. Hier bitte ganz rechts fahren, nicht überholen und Vorsicht in beiden Richtungen. Und Claudia schreibt mir dazu noch, Versprecher im Radio sind wie Druckfehler in einer Zeitung, ein dankbar begrüßender Vorstoß gegen die Perfektion. Ich finde

0: Brooke Fraser, Something in the Water. Und da ist doch Something oder Somebody in the Water in Griechenland. Hans aus Halberstadt an Hanno in Magdeburg ist diese E-Mail überschrieben. Grüße aus Griechenland und Kalimera, in Klammern guten Morgen. Bei uns ist es schon 16:30 durch. Na, da sage ich doch nur Überrecho Sabato. Also, schönen Samstag, lieber Hans, und einen schönen Urlaub noch. Dankeschön fürs Schreiben aus dem Urlaub direkt zu mir ins Studio. Wunderbar. Und natürlich jetzt gleich ein schönes Frühstück.
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0: Ja, 16:30 frühstückt man, glaube ich, auch in Griechenland noch nicht. Ah!

Brigitte hat sich gemeldet und hat ihre Nachtschicht beendet. Und außerdem hat sie geschrieben, in der AD-Hitnacht zähle ich immer die Falschfahrer mit, habe jetzt schon über meine ganzen Hitnächte verteilt 31 Falschfahrer gezählt. Ja, Brigitte, dieser hier, der ist allerdings nicht mehr auf der Straße. Entwarnung für München, kein Falschfahrer mehr auf dem Ismaring zwischen Gundelindenstraße und John F. Kennedy Brücke. Fahren alle wieder in die richtige Richtung.

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1: Um 4 Uhr mit Katja Kindermann. In der Vergangenheit hatte US-Präsident Trump immer wieder gedroht, Grönland zu annektieren. Jetzt gibt es eine Einigung im Streit um die Arktisinsel, schreibt Trump auf seiner Plattform Truth Social. Aus der Nachrichtenredaktion Karl Schreiber.
2: Zu dem angestrebten Abkommen zwischen Grönland, Dänemark und den USA ist noch wenig bekannt. Während es bei Trump so klingt, als sei der Deal schon in trockenen Tüchern, heißt es aus Dänemark und Grönland, dass das Abkommen noch gar nicht unterzeichnet sei. Das soll in der kommenden Woche passieren. Nach Angaben von Trump dürften die USA künftig alles tun, um die Insel zu verteidigen. Anfang des Jahres hatte der US-Präsident immer wieder Anspruch auf Grönland erhoben. Eine Arbeitsgruppe aus Grönland, Dänemark und den USA hatte zuletzt darüber beraten, wie man den Streit beenden kann.
1: Angesichts der hohen Spritpreise hat sich die Bundesregierung auf Entlastungen für Autofahrer geeinigt. Wie das Kanzleramt mitteilte, wird es zunächst wieder einen Tankrabatt geben. Demnach werden die Steuern pro Liter Benzin und Diesel um 17 Cent gesenkt. Und zwar vom 1. Oktober bis Ende Dezember. Dabei tragen die Länder die Hälfte der erwarteten Steuerausfälle von 2,5 Milliarden Euro. Spätestens zum Jahreswechsel soll dann ein Spritpreisdeckel kommen, also eine Obergrenze für Preise von Benzin und Diesel. Darüber will die Regierung mit den Mineralölkonzernen verhandeln. In München beginnt heute das Oktoberfest, das größte Volksfest der Welt. Am Mittag wird auf der Wiesn angezapft. Aus München Birgit Grundner.
3: Um Punkt 12 Uhr wird Münchens Oberbürgermeister Dominik Krause das O-Zapft ist verkünden. Die erste Maß bekommt traditionell der Ministerpräsident Markus Söder. Und dann wird das Bier 16 Tage lang fließen. Der Liter kostet mittlerweile bis zu 15,90 Euro. Gratis gibt es dagegen das Trinkwasser an Zapfstellen im Freien. Auf dem Festgelände stehen rund 40 Festhallen und Zelte, ungefähr 180 Standl und Buden und fast 250 Schaustellerbetriebe.
1: Der FC Bayern hat den vierten Spieltag der Fußball-Bundesliga mit einem Kantersieg eröffnet. Die Münchner gewannen am Abend mit 7:0 gegen Union Berlin. Drei Tore schoss Stürmer Olise, Kane gelang ein Doppelpack und damit sein 100. Bundesliga-Tor. Auch Musiala und Saibari trafen für die Bayern. Im Topspiel ist Borussia Dortmund heute Abend ab 18.30 Uhr beim VfB Stuttgart zu Gast. Der BVB hofft auf den vierten Sieg im vierten Spiel. Das waren die Nachrichten. Das Wetter in Deutschland. Tagsüber im Norden viele Wolken und örtlich Regen. Im Süden freundlich, an der See stürmisch. Höchstens 18 bis 26 Grad. Am Sonntag bewölkt und windig, von Norden her Regen bei 17 bis 27 Grad. Am Montag im Norden und Osten wechselhaft, nach Südwesten hin heiter bis wolkig bei 16 bis 23 Grad. Es ist jetzt 4.03 Uhr.
4: Dankeschön fürs 3-Minuten-Nachrichten-Update. Von mir jetzt der Blick auf die Straßen. Hier ist der Verkehrsservice in der ARD-Hitnacht mit den aktuellen Meldungen und mit Baustellen, die nur heute Nacht bestehen. Die Autobahn 1 Hamburg Richtung Lübeck ist zwischen Kreuz Bargteheide und Bad Oldesloe bis 8 Uhr gesperrt. Die Autobahn 29 Oldenburg Richtung Ahlhorner Heide ist zwischen Bardenburg und Großen Kneten wegen einer Nachtbaustelle bis 5 Uhr gesperrt. Die Umleitung bitte benutzen die U30. Die A40 in Venlo Richtung Duisburg ist zwischen Kempen und Kerken wegen Bergungsarbeiten bis ca. 6 Uhr gesperrt. Die A45 Hagen Richtung Gießen ist zwischen Lüdenscheid Nord und Lüdenscheid wegen Brückenarbeiten bis 8 Uhr gesperrt. Die Autobahn 61 Ludwigshafen Richtung Speyer ist zwischen Schifferstadt und Kreuz Speyer wegen Aufräumarbeiten bis 6 Uhr gesperrt. Die A70 ist zwischen Bamberghafen und Bamberg wegen einer Nachtbaustelle bis 7 Uhr noch in beiden Richtungen gesperrt. A71 Suhl Richtung Erfurt zwischen Ilmenau Ost und Stadt Ilm, Behinderungen nach einem Unfall. Die Autobahn 94 Passau Richtung München ist zwischen Waldkreiburg, Ampfing und Heldenstein nach Auslösung der Höhenkontrolle im Tunnel gesperrt. Und dann noch die Autobahn 565 Meckenheim Richtung Bonn. Hier ist zwischen Bonn-Poppelsdorf und Bonn-Endenich bis 5 Uhr wegen Bauarbeiten gesperrt. Soweit die Verkehrsmeldungen. Gute Fahrt.
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4: Mit Hanno Bauer in Magdeburg. Ich wünsche ein schönes Wochenende.

Na bitte, da tut sich doch was. Die A94 Passau Richtung München ist wieder offen. Vorhin war ja Höhenkontrolle im Tunnel zwischen Waldkraiburg und Ampfing und Heldenstein ausgelöst worden. Jetzt hat offensichtlich jemand den Reset-Knopf gefunden.

Hier ist die ARD Hitnacht und Jörn mit seinen Zeitungen ist auch schon wieder unterwegs durch den Norden, um seine Zeitungen heute besonders dick in die Briefkästen zu transportieren. Und er hat geschrieben: Moin Kapitän, Leichtmatrose Jansen meldet sich mit Verspätung zurück an Bord. Bitte um Entschuldigung für die Verspätung. Das Schiff aus Bremerhaven mit den Zeitungen ist mit Verspätung bei mir eingetroffen. Nun aber Leinen los und auf zur Rundfahrt. Zielhafen ist Dorum-Neufeld. Jörg, gute Kreuzfahrt von Briefkasten zu Briefkasten wünsche ich. Und quietschi, hier mein Zeitungsentchen, also die Zeitungsente, nein, es ist eine Zeitungszustellerente, genau, die ist auf jeden Fall auf deinem Weg mit dabei und begleitet dich und alle Zeitungszusteller mit in den Morgen hinein.

Achtung, Autofahrer bitte auf der Autobahn 20 zwischen Bobitz und Wismar Mitte. In beiden Richtungen Gefahr durch und für Personen auf der Fahrbahn. Achtung auf der R20 zwischen Bobitz und Wismar Mitte. In beiden Richtungen Gefahr.

0: 4:30 Uhr ist es. Und damit Zeit für den Verkehrsservice in der ARD-Hitnacht. Die Autobahn 1 Hamburg Richtung Lübeck ist zwischen Kreuz Barteheide und Bad Oldesloe bis 8 Uhr gesperrt. Die A29 Oldenburg Richtung Ahlhornerheide ist zwischen Wardenburg und Großen Kneten wegen einer Nachtbaustelle bis 5 Uhr, also halbe Stunde, noch gesperrt. Die A40 Venlo Richtung Duisburg ist zwischen Kempen und Kerken wegen Bergungsarbeiten noch bis ca. 6 Uhr gesperrt. Die A45 Hagen Richtung Gießen ist zwischen Lüdenscheid Nord und Lüdenscheid bis 8 Uhr gesperrt. Die A61 Ludwigshafen Richtung Speyer ist zwischen Schifferstadt und Kreuz Speyer wegen Aufräumarbeiten bis 6 Uhr gesperrt. Die A70 ist zwischen Bamberghafen und Bamberg wegen einer Nachtbaustelle bis 7 Uhr in beiden Richtungen gesperrt. Dann der Blick auf die Autobahn 71 Suhl Richtung Erfurt zwischen Ilmenau Ost und Stadt Ilm. Behinderungen nach einem Unfall. Und die Autobahn 565 Meckenheim Richtung Bonn ist zwischen Bonn-Poppelsdorf und Bonn-Endenich bis 5 Uhr wegen Bauarbeiten gesperrt. Das waren die Verkehrsmeldungen. Wir wünschen Ihnen eine gute Fahrt.
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0: In großen Schritten geht's Richtung morgen. Ich bin Hanne Bauer und bleibe gern noch eine gute Strecke mit guter Musik an Ihrer Seite. Jetzt haben wir hier Elton John aufliegen. Sad Songs Say So Much.

Emily DeForest, Only Teardrops. Und Andrea in Gladbeck ist immer noch nicht ins Bett gekommen, hat geschrieben, huhu, lieber Hanno, freue mich, dich zu hören, bin am Start. Ich habe ein freies Wochenende. Ganz liebe Grüße an dich und an alle Zuhörer. Wieder mal eine klasse Sendung. Wie soll man da bitte schlafen? Liebe Grüße von der Nacht, eure Eule Andrea aus Gladbeck. Andrea, ich grüße ganz lieb zurück.

Simon und Garfunkel besingen hier Celia oder Cecilia, um genau zu sein. 4.45 Uhr ist es und Claudia in Stuttgart hat auch bis jetzt durchgehalten. Allerdings schreibt sie, ich bin heute eine Mischung aus Schlaf und Wach, also schwach, wenn man die Worte zusammenschreibt. Claudia, langsam können wir doch in Träume absegeln. Jetzt mit Christa Birk und Sailing Away.

Die Nachtsendung endet gleich in wenigen Minuten, also in 6 Minuten für einige Frühaufsteher. Ich bin Hanne Bauer, verabschiede mich von denen, die dann nicht mehr dabei sind und bin ansonsten gerne nach 5 Uhr auch noch ein weiteres Stündchen mit der ARD-Hitnacht für Sie da. Bis dann und morgen können wir uns wieder hören in der nächsten ARD-Hitnacht.

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1: Um 5 Uhr mit Katja Kindermann. In der Vergangenheit hatte US-Präsident Trump immer wieder gedroht, Grönland zu annektieren. Jetzt gibt es eine Einigung im Streit um die Arktisinsel, schreibt Trump auf seiner Plattform Truth Social. Aus der Nachrichtenredaktion Karl Schreiber.
2: Zu dem angestrebten Abkommen zwischen Grönland, Dänemark und den USA ist noch wenig bekannt. Während es bei Trump so klingt, als sei der Deal schon in trockenen Tüchern, heißt es aus Dänemark und Grönland, dass das Abkommen noch gar nicht unterzeichnet sei. Das soll in der kommenden Woche passieren. Nach Angaben von Trump dürften die USA künftig alles tun, um die Insel zu verteidigen. Anfang des Jahres hatte der US-Präsident immer wieder Anspruch auf Grönland erhoben. Eine Arbeitsgruppe aus Grönland, Dänemark und den USA hatte zuletzt darüber beraten, wie man den Streit beenden kann.
1: US-Präsident Trump hat dem Nachrichtensender CNN wegen seiner Berichterstattung den Zugang zum Weißen Haus verboten. Auch der Sender MS Now und die Plattform Politico wurden von Presseveranstaltungen im Weißen Haus ausgeschlossen. Zur Begründung schrieb Trump auf seiner Plattform Truth Social, Medien sollten über den Präsidenten und seine Regierung keine Lügen verbreiten. Weitere Hausverbote würden folgen. Die schwarz-rote Koalition hat sich angesichts der hohen Spritpreise auf einen Tankrabatt und einen Spritpreisdeckel geeinigt. Laut Bundesregierung soll der Rabatt von Anfang Oktober bis Ende Dezember gelten. Aus der Nachrichtenredaktion Torben Müller.
3: Es ist die Neuauflage des Tankrabatts aus dem Frühjahr. Konkret sollen die Steuern auf Benzin und Diesel um faktisch 17 Cent gesenkt werden. Die Kosten von 2,5 Milliarden Euro dafür wollen sich Bund und Länder teilen. Spätestens zum 1. Januar will die Bundesregierung dann einen Spritpreisdeckel nach dem Vorbild von Luxemburg und Belgien einführen. Dort legt das jeweilige Wirtschaftsministerium verbindliche Höchstpreise für Benzin, Diesel und Heizöl fest, auf Basis der Preisentwicklung auf den internationalen Märkten.
1: Die Europäische Union hat der Ukraine weitere 3,3 Milliarden Euro für militärische Ausrüstung überwiesen. Mit dem Geld soll das Land sich Drohnen und amerikanische Flugabwehrraketen des Typs Patriot kaufen. Kommissionspräsidentin von der Leyen sagte, Europa werde die Ukraine auch in Zukunft unterstützen. Das Geld ist Teil eines europäischen Hilfskredits über 90 Milliarden Euro. Die Ukraine muss den Kredit nur zurückzahlen, falls sie eines Tages Reparationen von Russland erhält. In der Fußball-Bundesliga hat der FC Bayern München zum Auftakt des vierten Spieltags einen Kantersieg gefeiert. Der deutsche Rekordmeister gewann mit 7:0 gegen Union Berlin. Dabei gelang Stürmer Harry Kane sein 100. Bundesliga-Tor. Das waren die Nachrichten. Das Wetter in Deutschland. Tagsüber im Norden viele Wolken und örtlich Regen, im Süden freundlich. Höchstens 18 bis 26 Grad. Und am Sonntag bewölkt und windig, von Norden her Regen bei 17 bis 27 Grad. Die Zeit, es ist jetzt 5:03.
4: Schönen Dank für die letzten Nachtnachrichten. Von mir jetzt der Blick auf die Straßen. Hier ist der Verkehrsservice in der ARD-Hitnacht. Die Autobahn 1 Bremen Richtung Hamburg ist zwischen Elsdorf und Sittensen wegen Bergungsarbeiten aktuell gesperrt. Dann die Autobahn 1 Hamburg Richtung Lübeck ist zwischen Kreuz Bartgeheide und Bad Oldesloe bis 8 Uhr gesperrt. Die A29 Oldenburg Richtung Ahlhorner Heide ist zwischen Wardenburg und Großen Kneten gesperrt. Umleitung ist die U30. Die A40 Venlo Richtung Duisburg ist zwischen Kempen und Kerken wegen Bergungsarbeiten gesperrt, noch circa eine Stunde lang bis 6 Uhr. Die Autobahn 45 Hagen Richtung Gießen ist zwischen Lüdenscheid Nord und Lüdenscheid wegen Brückenarbeiten bis 8 Uhr gesperrt. Dann die Autobahn 61 Ludwigshafen Richtung Speyer ist zwischen Schifferstadt und Kreuz Speyer wegen Aufräumarbeiten bis 6 Uhr gesperrt. Die A70 ist zwischen Bamberghafen und Bamberg wegen einer Nachtbaustelle bis 7 Uhr in beiden Richtungen gesperrt. Und dann noch die Autobahn 565 Meckenheim Richtung Bonn. Hier ist zwischen Bonn-Poppelsdorf und Bonn-Endenich wegen Bauarbeiten gesperrt. Das waren die Verkehrsmeldungen. Gute Fahrt wünschen wir Ihnen. Kommen Sie gut in den Morgen.
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4: Für alle, die noch oder schon munter sind, ist hier Arno Bauer in Magdeburg. Ich wünsche ein schönes Wochenende.

So, Ruby Tuesday. Derweil ist doch heute Samstag. Und zwar der 19. September. Und Hans ist unterwegs in Italien und kann nicht schlafen. Er hat geschrieben, hallo Hanno, ich bin stinksauer. Ich bin seit anderthalb Wochen unterwegs in Italien. Ich spreche kein Italienisch, die Italiener kein Deutsch. Aus lauter Not höre ich somit die ARD-Hitnacht, um Deutsch zu hören. Und was ist? Jede Nacht bleibe ich wach, weil nicht ein Musiktitel mir nicht gefällt. Und wenn du dann auch noch

Ulrike aus Marburg ist auch schon seit 2 Stunden oder schon etwas länger am Radio und hat geschrieben, guten Morgen ins ARD-Studio, Herr Bauer. Ich bin auch eine absolute Nachteule. Wie oft um 3 aufgestanden, weil ich die Ruhe der Nacht mit Ihrem Sender genieße. Die Musikauswahl ist wie immer klasse. Daher ein dickes Lob an die Musikredaktion. Es hilft mir, meine Gedanken zu sortieren und mit einem guten Gefühl in den neuen Tag zu starten. Ganz liebe Grüße an alle, die nachts arbeiten. Besonders an die vielen Nachtschwestern und Pfleger in den Krankenhäusern und auch den Jungs und Mädels von Feuerwehren und Sicherheitsdiensten, die uns beschützen. Ihr seid toll!

Nicht Angelia, sondern Carola aus Osnabrück hat sich gemeldet zur frühesten Stunde und hat geschrieben: Moin, lieber Hanno, habe mich gerade zugeschaltet. Hier bei uns laufen die jüdischen Feiertage auf Hochtouren. Montag Yom Kippur und es geht noch weiter mit Laubhüttenfest und so weiter. Aber alles fein und alles im grünen Bereich. Ich wünsche dir und der Radiofamilie ein schönes, wenn auch herbstliches Wochenende. Liebe Grüße aus Osnabrück.

0: 5:30 steht ganz knapp noch auf der Uhr, also schnell. Den Verkehrsservice in der ARD-Hitnacht rausgebracht. Die Autobahn 1 Bremen Richtung Hamburg ist zwischen Elsdorf und Sittensen wegen Reinigungsarbeiten gesperrt. Die Autobahn 1 Hamburg Richtung Lübeck ist zwischen Kreuz Bartgeheide und Bad Oldesloe bis 8 Uhr gesperrt. Die A40 Venlo Richtung Duisburg ist zwischen Kempen und Kerken wegen Bergungsarbeiten gesperrt. Das Ganze wahrscheinlich noch bis 6 Uhr. Die Autobahn 45 Hagen Richtung Gießen ist zwischen Lüdenscheid Nord und Lüdenscheid wegen Brückenarbeiten bis 8 Uhr gesperrt. Die A61 Ludwigshafen Richtung Speyer ist zwischen Schifferstadt und Kreuz Speyer wegen Aufräumarbeiten bis 6 Uhr gesperrt. Die A70 ist zwischen Bamberghafen und Bamberg wegen einer Nachtbaustelle bis 7 Uhr in beiden Richtungen gesperrt. Und eine haben wir noch von der Autobahn 565 Meckenheim Richtung Bonn. Hier ist zwischen Bonn-Poppelsdorf und Endenich wegen Bauarbeiten gesperrt. Ihnen unterwegs eine gute Fahrt. Kommen Sie mir gut in den Morgen.
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0: Für alle, die schon oder noch wach sind, mit Hanno Bauer in Magdeburg. Grüß Sie, schönes Wochenende.

bin so ein bisschen hin und her gerissen zwischen If I Could Turn Back Time, also Cher, die sich wünscht, die Zeit zurückzudrehen, und Kolesk, die jetzt dran sind mit Bring mich dahin, wo die Sonne wieder scheint. Ich glaube, ich nehme Kolesk. Sorry, Cher.

Kim Wild, View from a Bridge. Und Dietmar in Winnenden hat schon einen ganz konkreten Plan zum weiteren Ablauf seines Morgens. Er hat nämlich geschrieben, von wo sendet ihr? Erfurt? Nein, aus Magdeburg diese Woche. Lieber Dietmar. Und er schreibt weiter, gerade habe ich schon einen Pad-Kaffee getrunken. Um 6 Uhr geht es jetzt gleich zum Bäcker, eine schwäbische Brezel holen. Na dann, viel Spaß dabei, Dietmar, und einen schönen Tagesbeginn natürlich mit unserer Musik dazu, die jetzt von Shania Twain kommt. You're still the one. Zum Reinstarten in den Samstag.

Oh, Diane. Und wenn mir Dietmar aus Winnenden schon einen Kaffee voraus ist, ist jetzt das Rennen auf Kaffee und Butterbrezel eröffnet. Ich will nämlich auch, sage deshalb Tschüss und wenn Sie wollen, bis zur nächsten Nacht. Ich bin Hanne Bauer. Schönen Samstag bis dahin.

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1: Im Studio Jasmin Becker, guten Morgen. Liebe ist alles, heißt es heute beim Christopher Street Day Oberhave in Hennigsdorf. Und auch in Jüterbock und Bad Belzig sind bunte CSD-Demos geplant. Jürgen Hennig berichtet.
2: Insgesamt werden hunderte Menschen erwartet, die ein Zeichen gegen Diskriminierung setzen wollen. Die Polizei sichert die Demonstrationen ab. Außerdem plant eine rechtsextreme Gruppierung eine Protestveranstaltung in Hennigsdorf. Konkrete Hinweise auf mögliche Störungen für die CSDs in Jüterbock und Bad Belzig gibt es laut Polizei nicht. Innenminister Redmann hatte im August bei einem CSD in Königs Wusterhausen den Mut der Teilnehmer gewürdigt, weil sie sich nicht einschüchtern ließen. Gerade in kleineren Orten gehöre Mut dazu, sich offen zu zeigen, so der CDU-Politiker.
1: CSDs finden in vielen Städten statt und sollen an die Rechte queerer Menschen erinnern. Im Süden Brandenburgs trainieren Einsatzkräfte heute den zweiten Tag den Fall einer Überschwemmung. Beteiligt sind unter anderem die Stadt Cottbus und mehrere Landkreise. Bei der Übung soll es vor allem darum gehen, wie die Behörden eine solche Situation gemeinsam bewältigen könnten. Überprüft wird etwa die Kommunikation zwischen den verschiedenen Stellen. Viele Pendler und Menschen, die auf ihr Auto angewiesen sind, stöhnen angesichts der hohen Spritpreise. Nun haben sich Bund und Länder auf einen neuen Tankrabatt geeinigt. Wie schon im Frühjahr soll die Ermäßigung 17 Cent pro Liter betragen. Sie gilt von Oktober bis Jahresende. Aus unserem Hauptstadtstudio Maximilian Ulrich.
3: Diesmal wollen sich auch die Bundesländer an der Finanzierung beteiligen. Sie haben eine Summe von 1,25 Milliarden zugesagt. Insgesamt dürfte der Tankrabatt den Staat bis Jahresende doppelt so viel kosten. Bund und Länder wollen außerdem einen Spritpreisdeckel vorantreiben. Darüber soll es nun Gespräche mit der Mineralölwirtschaft geben. Dieser Preisdeckel soll nicht dauerhaft sein und spätestens am 1. Januar 2027 in Kraft treten.
1: Verlässliche Berichterstattung in Amerika wird immer schwieriger. US-Präsident Trump hat jetzt dem renommierten TV-Sender CNN ab sofort den Zugang zum Weißen Haus verboten. Er mag nicht, wie die berichten, wirft ihnen unter anderem vor, Falschmeldungen zu verbreiten. Vor allem, wenn die Reporter versuchen, seine Aussagen mit Fakten und wissenschaftlichen Daten einzuordnen. Betroffen von dem Verbot ist auch das Newsportal Politico. Das schreibt Trump selbst auf seiner eigenen Plattform. Damit sind Reporter dieser Medienhäuser von Pressekonferenzen und Terminen in Oval Office ausgeschlossen. In der Fußball-Bundesliga hat der erste FC Union Berlin eine heftige Niederlage einstecken müssen. Er verlor bei Bayern München 0:7. Und in der Basketball-Bundesliga hat Alba Berlin zu Hause gegen Chemnitz mit 89:82 gewonnen. Soweit die Antenne Brandenburg Nachrichten. 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
4: Dunkel ist es und noch relativ frisch. Es sind gerade mal 8 Grad bei Ihnen in Koschen. Jüterbock meldet 9 Grad. Es sind aktuell 10 Grad in Ruhland und immerhin 13 Grad schon in Wittstock-Dossert. An diesem September-Sonnabend bekommen wir es vor allen Dingen im Südosten mit einem trockenen Mix aus Sonne und mal mehr, mal weniger Wolken zu tun. Im Nordwesten, da werden die Wolken allgemein dominieren. Die Sonne hat es da schwer. Vereinzelt im Tagesverlauf ein paar Regen. Tropfen, aber die gehören auch dazu zum Herbst. Maximal heute 19 bis 22 Grad. Achtung, der Wind wird im Tagesverlauf mitunter stark böig aus südwestlicher Richtung wehen.
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4: Guten Morgen auf die Straßen. Wir schauen mal zuallererst zur A12 Frankfurt-Oder Richtung Storkow. Da hat's gekracht. Achtung bitte zwischen Fürstenwalde-West und Storkow. Hier gibt es derzeit Behinderungen. Auch auf der A24 Hamburg Richtung Berlin Vorsicht. Zwischen Europin Süd und Fährberlin liegt ein toter Dachs mitten auf der Fahrbahn. Landkreis Ostprignitz-Ruppin zwischen Zermützel und Krangen hat es auch einen Unfall gegeben. Auch hier müssen Sie auf der Zermützeler Straße mit Behinderungen rechnen. Das war's von uns um diese Zeit. 0331 70 98 101, die Nummer vom Antenne Verkehrsservice, falls Sie aber was ergänzen wollen. Jederzeit sehr gerne.
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4: Was hat sie denn schon aus dem Bett geholt? 4:06 am Samstagmorgen. Ich hoffe doch nicht die Arbeit oder der Hund, der unbedingt raus will. Ich wünsche Ihnen, dass Sie noch ein bisschen im Bettchen bleiben können. Äuglein schließen, Ohren spitzen und das hier tun, was Frankie Goes to Hollywood singen. Relaxen. Schönen guten Morgen.

Meine Güte, hat die schon Energie? 6:11 am Samstagmorgen. Gloria Gaynor auf Antenne Brandenburg. Ihnen morgens schon verraten zu dürfen, was Sie abends tun können, das gefällt mir sehr. Natürlich können Sie heute Abend Familie und Freunde treffen, aber was ja auch mal schön ist, ein Abend auf der Couch. Und der lohnt sich heute doppelt. Heute Abend kommen die ersten Folgen von dem Finale Babylon Berlins im Fernsehen.

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0: Spannend und bewegend ist sie, die neue Staffel von Babylon Berlin. 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Und dann die finale Staffel. Wie gesagt, ab heute Abend im Fernsehen oder eben auch in der ARD Mediathek. Jederzeit für Sie zugänglich. Antenne Brandenburg ist hier. Wünscht Ihnen einen guten Start ins Wochenende. 13 Minuten nach 6.

0: Die Erkältungen. Die ersten hat's schon erwischt, die liegen flach mit tropfender Nase, mit Schmerzen im Hals. Ich hoffe sehr, dass die elendige Salbeigurgelei ihrem Hals bald Linderung verschaffen wird. Und falls sie noch nicht krank sind, dass sie es auch einfach nicht werden. Schönen guten Morgen zusammen, 6.20 Uhr.
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0: Guten Morgen, Brandenburg. Schönen Samstag.
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2: Im Studio Mario Köhne. Guten Morgen. In drei Brandenburger Orten wollen heute queere Menschen für Vielfalt und gegen Diskriminierung demonstrieren. Hennigsdorf, Jüterbock und Bad Belzig feiern den Christopher Street Day. Dazu werden hunderte Menschen erwartet. Aufatmen für Autofahrer. Bund und Länder bringen Entlastungen bei den hohen Spritpreisen auf den Weg. Laut Kanzleramt gibt es ab Oktober bis Ende des Jahres einen neuen Tankrabatt von 17 Cent pro Liter. In der Fußball-Bundesliga hat der erste FC Union Berlin eine heftige Niederlage kassiert. Er verlor in München 0:7. In der zweiten Liga trifft Hertha heute Abend in Dresden auf Dynamo.
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2: Bei einem Verkehrsunfall in der Nähe von Neuruppin sind am Abend zwei Personen ums Leben gekommen. Wie die Polizei Antenne Brandenburg am Morgen erklärt hat, war ein Auto zwischen Krangen und Zermützel gegen einen Baum geprallt. Zur Ursache gibt es noch keine Informationen. Die Straße war nach dem Unfall vollgesperrt. Aktuell gibt es dort Behinderungen. Im Oranienburger Ortsteil Friedrichsthal gibt es einen neuen Ort für Sport und Gemeinschaft. Dort wurde gestern die sogenannte Friedrichshalle eröffnet. Ortsvorsteher Jens Pamperin freut sich.
3: Ja, wir sind super stolz hier im Ort, dass so ein Riesenobjekt hier entstanden ist. Die Halle ist super wichtig für unser Ort, weil wir ganz viele Sportvereine hier haben. Volleyball, Tischtennis, Fußballer, ganz viele Jugendliche spielen hier Fußball. Wir haben über 150 Kinder hier im Fußballverein drin. Deswegen ist die Halle so super wichtig, dass wir hier im Winter auch ordentlich den Sport durchführen können und vor allen Dingen den Schulsport wieder, der jetzt jahrelang gefehlt hat.
2: Das Multifunktionsgebäude hat fast 13 Millionen Euro gekostet. Ein offenbar sehr zutraulicher Fuchs irritiert gerade im Park Babelsberg die Besucher. Er läuft ihnen hinterher und scheint keine Angst zu haben. Die Gartendirektorin der Schlösserstiftung, Katharina Matteja, beruhigt, Gefahr gehe von dem Tier nicht aus.
4: Ich selber bin ihm noch nicht begegnet. Ich habe aber auch schon von Kolleginnen und Kollegen gehört, dass sie ihm begegnet sind. Und in solchen Fällen haben wir Mitarbeitende, die vom Fach sind, die sich genau darum kümmern, die das auch im Blick haben. Und natürlich, sobald es darum geht, dass eine Gefährdung ausgeht, werden wir dann auch tätig.
2: Und zum Sport in der Basketball-Bundesliga hat Alba Berlin zu Hause gegen Chemnitz 89:82 gewonnen.
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2: Eine Mischung aus Sonne und Wolken erwartet uns. Es bleibt aber meist trocken bei Höchstwerten zwischen 19 und 23 Grad. Dazu weht ein mäßiger Wind aus Südwest, der im Laufe des Tages auch böig auffrischen kann. Gucken wir noch auf die aktuellen Thermometer. 9 Grad in Jüterbock, 13 Grad in Brandenburg an der Havel und 15 Grad in Perleberg. Und der Blick zur Uhr. Es ist 6.33 Uhr.
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0: Unfall und Behinderungen auf der A12 Richtung Berlin zwischen Fürstenwalde West und Storkow. Auch im Landkreis Ostprignitz-Uppropin hat es gekracht. Auf der Zermützeler Straße zwischen Zermützel und Krangen laufen Bergungsarbeiten. Ein Hinweis zur S-Bahn. Wegen eines Polizeieinsatzes Bornholmer Straße ist der Zugverkehr zwischen Gesundbrunnen und Wollangstraße sowie zwischen Schönhauser Allee und Pankow unterbrochen. Betroffen sind die Linien S1, 2, 25, S8 und S5. 0331 70 98 101, die Nummer vom Antenne Verkehrsservice. Falls noch was fehlt, sagen Sie es uns und wir sagen es weiter. Dankeschön.
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0: Guten Morgen zusammen. Hoffe, Sie können sich nochmal umdrehen und lauschen. Der schönsten Musik aus den 80ern von Tina The Best Turner.

0: Es ist so einfach, sich in mich zu verlieben, singt Olivia Dean. Frische Musik auf Antenne Brandenburg. So easy to fall in love. 6:55. Wollten Sie auch immer mal Schatzsucher werden? Also, wenn Sie mal jetzt im Herbst über unsere Kartoffelacker gehen? Klar, da finden Sie im besten Fall richtig dicke Kartoffelknollen. Das sind schon wahre Schätze. Aber auf dem Acker liegt manchmal noch viel, viel mehr. Und das können Sie bei einer sehr spannenden Mitmachaktion finden.
1: Auf dem Acker findet man auch Bodendenkmale. Die zeichnen sich dadurch ab, dass man dort Scherben findet. Man findet Metallobjekte, Knochen. Also alles Sachen, die Menschen über die Jahrhunderte hinterlassen haben.
0: Sagt Jill Rehfeld von der TH Wildau. Sie betreut Projekte von Brandenburger Landesarchäologen. Was kann denn da so alles auf dem Acker gefunden werden?
1: Das ist je nach Epoche, in der man sich befindet, also in der Vorgeschichte oder halt in der Neuzeit sind das unterschiedliche Sachen. Neuzeitliche Funde wären zum Beispiel Pfeifenköpfe und Pfeifenstiele, Gürtelschnallen, Knöpfe. Aus der Frühgeschichte findet man wahrscheinlich eher eine Axt oder einen Steinbeil. Genau, das sind unterschiedliche Sachen, je nach Zeitstufe, die dort auftreten.
0: Scherben müssen also nicht immer gleich Müll sein. Und jeder, der sich dafür interessiert, kann heute mit Brandenburger Archäologen über einen Acker bei Potsdam-Mittelmarkt ziehen. Mit Metalldetektor, Spitzhacke, Pinsel ausgestattet, nach alten Fundstücken schauen. Mal alt, mal richtig, richtig alt. Also anhand dieser Fundstücke können die Archäologen erkennen, ob sich auf diesem Acker früher vielleicht mal eine alte Siedlung oder alte Gräber befunden haben. Und das Mitmachen, das ist das Schöne, es ist kostenfrei. Das Ganze nennt sich Citizen Science Prospection. Sowas wie eine Feldbegehung mit wissenschaftlich interessierten Menschen. Findet heute statt. Mitmachen kann jeder ab 8. Anmelden können Sie sich unter präsenzstelle-luckenwalde.de. Vergnügen wünscht Antenne Brandenburg.

0: Oh, warte. Diese Klatsche hat mal richtig wehgetan. 0 Tore für Union Berlin, sagenhafte 7 auf einen Streich für Bayern München. Die Bayern haben die Berliner zu Hause in München in Grund und Boden gestampft. Sie haben Union kaum Torchancen gelassen. Und zeitgleich hat Bayern-Stürmer Harry Kane, wer sonst, in der 39. Minute erstmal schöne neuen Bundesliga-Rekord aufgestellt.
1: Anlauf Harry Kane, Kane-Tor, 2-0 für die Bayern. Das 100. Bundesliga-Tor von Harry Kane.
0: Und man muss sagen, keiner hat die 100 so schnell vollbekommen wie er. Glückwunsch. Aber Kane war gestern gar nicht so das Problem aus Köpenicker Sicht. Das waren die 3 Treffer von Michael Olise. Da konnte auch Union-Kapitän Christopher Trimmel nach Abpfiff nur noch mit dem Kopf schütteln.
2: Olise, also mir fehlen die Worte ein bisschen, weil es einfach unmöglich ist, ihn zu verteidigen. Man akzeptiert einfach, dass diese Mannschaft aktuell so gut ist, dass sie gegen Mannschaften wie Union, die aktuell leider nicht so gefestigt ist, speziell im Defensivverhalten, dann wirst du halt abgeschlachtet.
0: Ja, abgeschlachtet trifft's ganz gut. 0-7 Union Berlin verliert gegen die Bayern aus München. Kein schöner Start ins Fußballwochenende. Drücken wir die Daumen, dass es für Energie Cottbus morgen in der 2. Fußball-Bundesliga deutlich besser laufen wird. Zu Hause mit ihrer Unterstützung im Stadion gegen den FC St. Pauli. 13.30 Uhr ist Anstoß. Antenne wünscht viel Vergnügen und jetzt erstmal einen guten Start in den Samstagmorgen. Es ist 6.52 Uhr.
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1: Im Studio Jasmin Becker, guten Morgen. In drei Brandenburger Städten finden heute Christopher Street Days statt. Erwartet werden hunderte Menschen, die ein Zeichen gegen Diskriminierung setzen wollen. Die Polizei sichert die bunten Demonstrationen in Hennigsdorf, Jüterbock und Bad Belzig ab. Außerdem plante eine rechtsextreme Gruppierung eine Protestveranstaltung in Hennigsdorf. Konkrete Hinweise auf mögliche Störungen für die CSDs in Jüterbock und Bad Belzig gibt es laut Polizei nicht. Auch in der KZ-Gedenkstätte Sachsenhausen wird heute an die homosexuellen Opfer der NS-Zeit erinnert. Nach einer Führung findet an der Gedenktafel für die als Homosexuelle Verfolgten eine Gedenkstunde statt. Der Direktor der Stiftung Brandenburgischer Gedenkstätten, Axel Drehkoll, sagte Antenne Brandenburg:
2: Die sind verhaftet worden, systematisch im Dritten Reich, in KZs inhaftiert worden und in einem Außenlager, dem sogenannten Klinkerwerk, in unmittelbarer Nähe zum Stammlager Sachsenhausen auch gezielt umgebracht worden. Besonders virulent hat das Thema heute natürlich aufgrund der nationalsozialistischen Verfolgung, aber ich denke, dass die Queerenfeindlichkeit und Homophobie in den letzten Jahren auch sehr zugenommen hat. Deshalb ist es uns ein anderes Anliegen, auch an diese Häftlingsgruppe zu erinnern.
1: Um die Gedenkveranstaltung mit dem Christopher Street Day zu verbinden, wird im Anschluss an die Gedenkveranstaltung ein Bustransfer zum CSD nach Hennigsdorf angeboten. In Neuruppin im Landkreis Ostprignitz-Ruppin sind gestern Abend zwei Menschen bei einem Unfall gestorben. Ihr Wagen prallte gegen einen Baum auf der Straße zwischen Krangen und Zermützel. Das hat uns der Lagedienst der Polizei gesagt. Gute Nachrichten für Autofahrer. Bund und Länder bringen wegen der hohen Spritpreise einen neuen Tankrabatt auf den Weg. Das entsprechende Beschlusspapier liegt dem ARD-Hauptstadtstudio vor. Genau wie im Frühjahr sollen die Preise von Oktober bis Jahresende um 17 Cent pro Liter sinken. Die Kosten für diese Entlastung, insgesamt 2,5 Milliarden Euro, teilen sich Bund und Länder. Direkt im Anschluss, also spätestens zum 1. Januar, soll dann ein fester Preisdeckel greifen. Der Streit um Grönland ist offenbar beigelegt. Dänemark und die USA haben mitgeteilt, dass sie in der kommenden Woche ein Abkommen unterzeichnen werden. Dänemarks Ministerpräsidenten Fredriksen schreibt, dadurch werde die gemeinsame Sicherheit gestärkt. Skandinavien-Korrespondentin Jana Sinram.
3: Fredriksen betont ebenso wie der grönländische Regierungschef Jens Frederik Nielsen, der Vertrag werde die Souveränität und die territoriale Integrität des Königreichs und das Selbstbestimmungsrecht des grönländischen Volkes anerkennen. Trump hatte zuvor auf seiner Plattform Truth Social geschrieben, das Abkommen sichere den Vereinigten Staaten die dauerhafte Kontrolle über die Sicherheit und alle anderen Bedürfnisse Grönlands und berücksichtige viele amerikanische Anliegen. Man werde unverzüglich mit dem Aufbau einer umfangreichen Militärpräsenz in einem Teil Grönlands beginnen.
1: Und soweit die Antenne Brandenburg Nachrichten. 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
4: Ta-da-da-da, es werde hell am Brandenburger Himmel und tatsächlich, das sieht doch ganz hübsch aus. Ich sehe blau, ich sehe weiß und ein bisschen grau, von allem was dabei. Allerdings Richtung Nordwestbrandenburg, da bleibt es heute doch überwiegend wolkig, die Sonne hat's schwer. Richtung Südosten hin, da lockert's immer mehr auf. Regen gibt es zwischendurch vereinzelt, bleibt aber auch oft trocken. Heute 19 bis 22 Grad von Nord nach Süd, aktuell stehen wir zwischen 9 und 13 Grad. Der Wind, der wird noch an Fahrt aufnehmen im Tagesverlauf und so sieht's auch morgen am Sonntag aus. Viele Wolken mit viel Wind, bisschen Regen am Vormittag, zum Abend hin soll's morgen schöner werden.
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4: Reifenteile auf der A10, dem südlichen Berliner Ring, Richtung Dreieck Werder. Aufgepasst bitte zwischen Dreieck Mutetal und Michendorf. Auf der A12, Frankfurt-Oder, Richtung Berlin, gibt es immer noch Behinderungen nach einem Unfall zwischen Fürstenwalde-West und Storkow. Landkreis Ostprignitz-Ruppin, Bergungsarbeiten laufen auf der Zermützeler Straße zwischen Zermützel und Krangen. Und wir schauen nach Berlin, Gesundbrunnen um Prenzlauer Berg. Unfall auf der Bornholmer Straße, die ist im Bereich der Bösebrücke beidseitig gesperrt. Für S-Bahn-Fahrer heißt das, zwischen Gesundbrunnen und Wollangstraße keine S-Bahnen und auch zwischen Schönhauser Allee und Pankow ist der Verkehr unterbrochen. Betroffen davon sind die Linien S1, S2, S25, S8 und S85. Und auch die Straßenbahnlinie M13 fährt nicht. 0331 70 98 101, die Nummer vom Antenne-Verkehrsservice. Sollte noch was fehlen, lassen Sie es uns wissen. Gute Fahrt!
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4: Wir sind mitten im September. Ab in die Pilze, hieß es da früher, bei uns zu Hause zumindest, bei Ihnen wahrscheinlich auch. Finden wir aber jetzt Mitte September Pilze in Brandenburg? Es war ja die letzten Wochen eher trocken. Trotzdem, sagen manche, in einigen Teilen Brandenburgs ist die Ausbeute schon ganz gut. Wo Sie also an diesem Wochenende gute Chancen haben, Pilze zu suchen und auch zu finden, das hören Sie nach zwei Songs am Stück. Nach den Beatles und aus den 80ern. Sie hören ihn, Ryan Paris.

0: da kommt die Sonne auch durchs Radio. Die Beatles, 7:12. Mitte September, auf in die Pilze. Pilze suchen macht mega Spaß, aber irgendwann muss man auch mal welche finden, damit alle bei Laune bleiben. Die Frage ist nur, wie viele Pilze stehen denn schon in unseren teils doch recht trockenen Brandenburger Wäldern? Im Süden Brandenburgs, heißt es, da kann die Ausbeute schon gut für ein Abendessen reichen. Pilzexperte Lutz Helbig hat schon viele Pilze gefunden.
1: Also wir haben jetzt im Moment Aufkommen von vielen Röhrlingsarten, also das heißt Rotkappe, Birkenpilz, wir haben den Butterpilz da, Steinpilze, wir haben die falsche Rotkappe, mittlerweile echte Rotkappen, Ziegenlippen, also ich könnte jetzt noch eine ganze Menge aufzählen.
0: Ziegenlippe, muss ich gestehen, habe ich selbst noch nie gefunden.

0: womit man es dann zu tun hat.
1: Wenn es hart auf hart kommt, gilt natürlich ab zur Pilzberatung. Die finden Sie leicht übers Internet. Und wie jedes Jahr sollten Sie sich vor allen Dingen im Süden auch vor dem Sachsentöter in Acht nehmen.
0: Häufig haben wir eben auch Verwechslungen mit dem Pantherpilz, mit dem Perlpilz. Und gerade aus der Oberlositz unsere Gäste, die dann hier denken, den kennen die. Dann kommen die hierher, kassieren den Pantherpilz mit ein. Es kommt dann in der Regel dann auch zur schweren Vergiftung. Deswegen wird er auch bei uns liebevoll mit Gänsefüßchen Sachsentöter oder Sachsenschreck genannt.
1: Klingt wunderbar, charmant. Danke für die Tipps. Ihnen wünschen wir viel Erfolg und Glück bei der Pilzsuche. Falls Sie erfolgreich sind, wir nehmen immer gerne Fotos von Ihrem gut gefüllten Pilzkorb über die Antenne Brandenburg-App entgegen. Also, ab in die Pilze.
2: Ich freue mich schon drauf.
3: Und alles freut sich natürlich.
4: Ich freue mich.

0: Aus Berlin für Brandenburg, Leonie mit By Your Side. Das ist ihre Antenne am Samstag. Und was ist heute los alles? Das sage ich Ihnen sehr, sehr gerne, denn Sie müssten sich ja mindestens vier teilen, wenn nicht sogar noch mehr. Es ist überall sehr viel los. Herbstfest im Eisenbahnmuseum Gramzow, Apfelfest in Potsdam, Backofenfest in Dissen, Kreiserntefest in Ockrosen. So, also, dann hätten wir noch die ersten Oktoberfeste. Parallel zu dem Original in München natürlich, heute wird angezapft. Außerdem Christopher Street Day in Hennigsdorf, Bad Belzig und Jüterbock. Überall dort wird für geschlechtliche Vielfalt demonstriert, mit einem Umzug jeweils. Also, es gibt viel zu erleben, packen Sie es an. Eine schöne Übersicht gibt's auch nochmal auf antennebrandenburg.de für Sie. 7:20 Uhr.
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0: So ein bisschen lunscht die Sonne schon durch. Darf gerne noch ein bisschen mehr werden. 7:30 haben wir es.
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2: Im Studio Mario Köhne. Guten Morgen. Liebe ist alles, heißt es heute beim Christopher Street Day Oberhavel in Hennigsdorf. Und auch in Jüterbock und Bad Belzig sind bunte CSD-Demos geplant. Die Veranstaltungen sollen an die Rechte queerer Menschen erinnern. Angesichts der hohen Spritpreise haben sich Bund und Länder auf Entlastungen für Autofahrer geeinigt. Es wird wieder einen Tankrabatt geben. Die Steuern pro Liter Benzin und Diesel sollen bis um 17 Cent gesenkt werden. Und zwar ab dem nächsten Monat bis Ende Dezember. In der Fußball-Bundesliga hat der 1. FC Union Berlin gegen Bayern München mit 0-7 verloren. In der Basketball-Bundesliga hat Alba Berlin zu Hause gegen Chemnitz 89-82 gewonnen.
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2: Bei einem Verkehrsunfall in der Nähe von Neuruppin sind am Abend 2 Personen ums Leben gekommen. Wie die Polizei Antenne Brandenburg am Morgen erklärt hat, war ein Auto zwischen Krangen und Zermützel gegen einen Baum geprallt. Zur Ursache gibt es noch keine Informationen. Die Straße musste nach dem Unfall gesperrt werden. Aktuell gibt es weiter Behinderungen. Wer im Norden von Oberhavel ein Instrument spielen lernen will, der kann das ab sofort in der sanierten Kreismusikschule in Zedenick tun. Das Gebäude wurde gestern Nachmittag wieder eröffnet. 3 Jahre lang waren 1,8 Millionen Euro verbaut worden. Landrat Alexander Tönjes.
3: Dieses 150 Jahre alte Gebäude war baufällig und wir haben es von Grund auf saniert. Wir haben den tollen Charme des Hauses erhalten und können jetzt hier 120 Musikschülerinnen und Musikschülern Unterricht anbieten. Das alte Gebäude war eigentlich gar nicht mehr geeignet für eine Musikschule und das konnten wir jetzt zum Glück richtig gut sanieren.
2: Im Perleberger Freizeitzentrum können heute und morgen ab 10 Uhr insgesamt 60 Spiele getestet werden. Die Aktion ist Teil der bundesweiten Initiative Stadt, Land, spielt. Michael Hann vom Prignitzer Gesellschaftsspieleverein.
4: Familien oder auch einzelne Leute können dann hinkommen, äußern, was sie denn gerne spielen möchten oder schließen sich vielleicht auch mit an. Und wir erklären dann die Spiele. Uns war es auf jeden Fall auch wichtig, das mal in die ländliche Region zu holen. Ein persönlicher Wunsch wäre es, weil wir sind ja der Prignitzer Gesellschaftsspieleverein, dass es natürlich auch jährlich wandert. Und warum das wichtig für die Region? Also ich finde, die Leute sollten einfach generell alle viel mehr spielen. Es ist ja eine schöne Mischung aus Spaß haben zusammen und andere Leute zu treffen.
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2: Heute erwartet uns eine Mischung aus Sonne und Wolken. Es bleibt meist trocken, die Höchstwerte 19 bis 23 Grad. Dazu mäßiger Wind aus Südwest, der im Laufe des Tages auch böig auffrischen kann. Aktuell noch 9 Grad in Baruth-Mark, 11 Grad sind es in Potsdam und Luckenwalde, 13 Grad in Fürstenberg-Havel und schon 14 Grad in Wittstock-Dosse, Rathenow und Wusterwitz. Und noch der Blick zur Uhr, die Zeit 7.33 Uhr.
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5: Es ist relativ wenig los auf der A10, dem südlichen Berliner Ring, Richtung Dreieck Werder. Aber bitte Vorsicht zwischen Dreieck Nutetal und Michendorf. Es liegen Reifenteile auf der Fahrbahn. Und Behinderungen nach einem Unfall gibt es immer noch im Landkreis Ostprignitz-Ruppin zwischen Zermützel und Krangen auf der Zermützeler Straße. Wir schauen nach Berlin, nach Gesundbrunnen und Prenzlauer Berg. Da gab es einen Unfall auf der Bornholmer Straße. Die ist zwischen im Bereich der Bösebrücke beidseitig gesperrt und davon betroffen auch der S-Bahn- und Straßenbahnverkehr. Keine S-Bahnen aktuell zwischen Gesundbrunnen und Wollangstraße sowie zwischen Schönhauser Allee und Pankow. Betroffen die S1, S2, S25, S8, S85 und auch die Straßenbahnlinie M13 fährt zurzeit nicht. Das war's von uns. Haben Sie noch was? Unfall, Tiere auf der Fahrbahn, den ersten Blitzer des Wochenendes? 0331 70 98 101, das ist die Nummer vom Antenne Verkehrsservice.
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5: 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Moin, moin.

0: Guten Morgen am Samstag. Gleich 7:15 Uhr, 7.43 Uhr haben wir es. Falls Sie losfahren müssen in wenigen Minuten, ob zur Arbeit oder aber zum Einkauf, dann schauen Sie doch mal bitte, was an den Tankstellen gerade dran steht. Wahrscheinlich, so wie bei meiner Fahrt heute in den Sender, irgendwas der Liter Benzin über 2,20, ne? Das ist quasi zum Standard geworden. In einigen Teilen Deutschlands, da wurde auch die 3-Euro-Grenze schon mal kurz beim Liter Diesel gerissen. Es ist ein Wahnsinn. Die Bundesregierung hat gestern Abend Entlastungen für Autofahrer angekündigt. Schauen wir kurz, wie sich der Spritpreis überhaupt zusammensetzt. Mein Kollege Jens Rieber aus der Tagesschau weiß das.
1: Bei einem Preis von 2,29 € für einen Liter Super E10 belaufen sich Kosten und Gewinn der Mineralölgesellschaft auf 1,11 €. Der CO2-Preis verteuert den Liter um 15,6 Cent. In der Koalition wird nun darüber diskutiert, die Energiesteuer zu senken, die 65,5 Cent pro Liter ausmacht. Oder die Mehrwertsteuer, die mit 36,5 Cent zu Buche schlägt.
0: Also 4 Stellschrauben, an denen man drehen könnte. Die Bundesregierung hat sich für die Energiesteuer entschieden und schraubt da, erzählt Ruth Kirchner von den Entscheidungen am Abend.
2: Das Wichtigste, der Tankrabatt soll zurückkommen. Und zwar für 3 Monate vom 1. Oktober bis Jahresende. Die Preise für Benzin und Diesel sollen dann faktisch um 17 Cent pro Liter sinken. Dafür soll die Energiesteuer gesenkt werden. So einen Tankrabatt gab es ja dieses Jahr schon mal im Mai und im Juni. Ursprünglich hatte die Bundesregierung dann entschieden, ihn nicht zu verlängern, wegen der hohen Kosten und weil auch Menschen davon profitieren, die auf den Rabatt nicht angewiesen sind. Jetzt aber soll es doch wieder einen Tankrabatt geben. Diesmal sollen sich die Länder an den Kosten beteiligen, und zwar mit rund 1,25 Milliarden Euro. Insgesamt dürften die Kosten etwa doppelt so hoch ausfallen, wenn der Rabatt für 3 Monate gilt.
0: Es war außerdem die Rede von einem Spritpreisdeckel.
2: Ja, auch der soll kommen. In dem gemeinsamen Beschluss von Bund und Ländern heißt es, man wolle Gespräche mit der Mineralölwirtschaft führen und bis spätestens 1. Januar 2027 einen Spritpreisdeckel einführen. Dauerhaft soll der aber nicht sein.
0: Bis dahin ist es auf jeden Fall noch eine Weile. Drücken wir die Daumen, dass dabei auch wirklich spürbare Entlastungen rauskommen. Ich hoffe tatsächlich bei Ihnen, die Tanknadel im Auto, die zeigt gerade weniger nach links, sondern mehr nach rechts.
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0: Die 80er zum Wachwerden. Foreigners, Urgency oder Urgent auf Antenne Brandenburg. Ab in die Höhe geht es heute in Perleberg. Es gibt ein neues Festival. Die erste Ausgabe vom Heißluftballon-Festival Perleberg. Gestern ging es da schon los. Insgesamt 9 Ballonteams, die am Eichhölzerweg auch heute und morgen abheben werden. Mit einer richtigen Choreografie. Also ist auch richtig schönes Fotomaterial. Und wenn die Flammen entzünden, das nennt man übrigens Ballonglühen. Was da sonst noch geht, weiß Organisator André Bellin.
1: Jeder greift dann noch eine Lasershow, aber auch Live-Musik. Die Red Hot Chili Peppers als Coverband zum Beispiel, die haben Jazzband dabei. Das ganze Wochenende kann der Gast mit dem Ballon hochfahren am Kran und kann über das Festivalgelände schauen.
0: Ja, und was so ein richtig cooles Highlight ist für die Kids, die dürfen gerne ihr Kuscheltier mitnehmen. Es werden, kein Scherz, auch Kuscheltierfahrten angeboten mit Teddy oder Quietscheente. Sehr niedlich. Also, heute in Perleberg das erste Heißluftballon-Festival Perleberg. Schauen Sie gerne vorbei. 11 Uhr geht's los. Ganz entspannt, also fertig machen. Jetzt haben wir es gerade mal 7.54 Uhr.
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1: Im Studio Jasmin Becker, guten Morgen. Liebe ist alles, heißt es heute beim Christopher Street der Oberhavel in Hennigsdorf. Und auch in Jüterbock und Bad Belzig sind bunte CSD-Demos geplant. Jürgen Hennig berichtet.
2: Insgesamt werden hunderte Menschen erwartet, die ein Zeichen gegen Diskriminierung setzen wollen. Die Polizei sichert die Demonstrationen ab. Außerdem plant eine rechtsextreme Gruppierung eine Protestveranstaltung in Hennigsdorf. Konkrete Hinweise auf mögliche Störungen für die CSDs in Jüterbock und Bad Belzig gibt es laut Polizei nicht. Innenminister Redmann hatte im August bei einem CSD in Königs Wusterhausen den Mut der Teilnehmer gewürdigt, weil sie sich nicht einschüchtern ließen. Gerade in kleineren Orten gehöre Mut dazu, sich offen zu zeigen, so der CDU-Politiker.
1: CSDs finden in vielen Städten statt und sollen an die Rechte queerer Menschen erinnern. Im Süden Brandenburgs trainieren Einsatzkräfte heute den zweiten Tag den Fall einer Überschwemmung. Beteiligt sind unter anderem die Stadt Cottbus und mehrere Landkreise. Bei der Übung soll es vor allem darum gehen, wie die Behörden eine solche Situation gemeinsam bewältigen könnten. Überprüft wird etwa die Kommunikation zwischen den verschiedenen Stellen. Viele Pendler und Menschen, die auf ihr Auto angewiesen sind, stöhnen angesichts der hohen Spritpreise. Nun haben sich Bund und Länder auf einen neuen Tankrabatt geeinigt. Wie schon im Frühjahr sollte die Ermäßigung 17 Cent pro Liter betragen. Sie gilt von Oktober bis Jahresende. Aus unserem Hauptstadtstudio Maximilian Ulrich.
3: Diesmal wollen sich auch die Bundesländer an der Finanzierung beteiligen. Sie haben eine Summe von 1,25 Milliarden zugesagt. Insgesamt dürfte der Tankrabatt den Staat bis Jahresende doppelt so viel kosten. Bund und Länder wollen außerdem einen Spritpreisdeckel vorantreiben. Darüber soll es nun Gespräche mit der Mineralölwirtschaft geben. Dieser Preisdeckel soll nicht dauerhaft sein und spätestens am 1. Januar 2027 in Kraft treten.
1: US-Präsident Trump hat mehreren Medienhäusern den Zugang zum Weißen Haus untersagt. Davon betroffen sind der TV-Sender CNN und das Nachrichtenportal Politico. Trump wirft den betroffenen Medien vor, Falschmeldungen zu verbreiten. Anlass ist die kritische Berichterstattung der Journalisten, die unter anderem seine Aussagen faktisch und wissenschaftlich einordnen. Durch diese Maßnahme sind Reporter der Medienhäuser bis auf Weiteres von Pressekonferenzen und Terminen im Weißen Haus ausgeschlossen. In der Fußball-Bundesliga hat der erste FC Union Berlin eine heftige Niederlage einstecken müssen. Er verlor bei Bayern München mit 0:7. In der zweiten Liga bereiten sich Einsatzkräfte auf das Hochrisikospiel Dynamo Dresden gegen Hertha BSC vor. Los geht es um 20.30 Uhr. Und in der Basketball-Bundesliga hat Alba Berlin zu Hause gegen Chemnitz mit 89:82 gewonnen. Soweit die Antenne Brandenburg Nachrichten. 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
4: Sorgt dafür, dass wir definitiv einen Pulli oder eine Jacke drüber ziehen sollten. 10 Grad sind es aktuell in Roland, 11 Grad in Wiesenburg, 12 Grad, wenn Sie jetzt zum Bäcker gehen, in Templin, 13 Grad in Stechlin. Wir erwarten 19 bis 22 Grad heute. Im Südosten Brandenburgs bekommen wir einen trockenen Wechsel aus Sonne und Wolken. Im nordwestlichen Teil, da wird's wolkiger bleiben, örtlich auch ein bisschen tröppeln. Und vielleicht klappt's später noch mit dem Drachen steigen lassen. Der Wind wird im Tagesverlauf noch an Fahrt aufnehmen.
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4: Behinderungen gibt es immer noch im Landkreis Ostprignitz-Ruppin. Zwischen Zermützel und Krangen laufen Bergungsarbeiten auf der Zermützeler Straße. Stadtverkehr Berlin, Avus 115, stadteinwärts. Zwischen Hüttenweg und Dreieck Funkturm, Fahrzeug liegen geblieben. Hier ist nur die linke Spur frei. Und Gesundbrunnen im Prenzlauer Berg. Die Bornholmer Straße ist im Bereich der Bösebrücke beidseitig nach einem Unfall gesperrt. Heißt, auch der S-Bahn-Verkehr ist unterbrochen zwischen Gesundbrunnen und Wollangstraße. Das betrifft die S1, S2 und S25. Die S85, die fährt wieder, hält aber nicht am Bahnhof Bornholmer Straße. 0331 70 98 101, die Nummer vom Antenne Verkehrsservice. Falls noch was fehlt, sagen Sie es uns, wir sagen es weiter. Dankeschön.
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4: Und Sie haben schon nachgefragt über Antenne Brandenburg, Studionachricht. Gibt's heute einen Sekundenhit? Na logo!
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4: Es geht um Konzertkarten für Chanson- und Popsängerin Annette Louisanne. Dieses zarte Stimmchen wird Donnerstag, den 15. Oktober im Tempodrom Berlin singen. Auch das Lied, das ich jetzt suche. Kennen Sie es? Ist nur ein kurzer Schnipsel. Ich bin ganz optimistisch. Das ist der Klassiker von Annette Louisan. Welcher ist es? Melden Sie sich und die zwei Konzertkarten sind Ihre.
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0: Das hören Sie in der schönsten Musik für Brandenburg. Und wenn alles gut geht, hören Sie Annette Louisan am 15. Oktober. Welches Lied suchen wir?
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0: Marion aus Storkow ist am Telefon. Schönen guten Morgen. Was haben Sie Schönes vor mit diesem Sonnabend noch?
2: Ich gehe spazieren, ich gehe ein bisschen in den Wald, Pilze suchen.
0: Ja.
2: Ich nehme meinen Hund mit.
0: Oh, wie heißt denn der Hund? Ich habe ja auch einen. Die Erna. Wie heißt ihrer?
2: Whisky.
0: Weil Sie auch ein Faible für Whisky haben oder wer hat sich den Namen überlegt?
2: Nein, nein. Es musste einfach ein Name mit W gefunden werden.
0: Super, dann liebe Grüße an Whisky und Ihnen nachher eine schöne Hunderunde. Jetzt gucken wir, ob Sie am 15. Oktober einen Hundesitter brauchen, weil Sie abends zu Annette Louisan nach Berlin fahren. Haben Sie das Lied erkannt?
2: Ja, ich würde sagen, das Spiel.
3: Ich will doch nur spielen.
0: Das meinen Sie?
2: Ja.
0: Richtig, herzlichen Glückwunsch.
2: Oh, danke schön.
0: Das war ja Ihr erster großer Erfolg. Ich glaube, das ist schon über 20 Jahre her. Waren Sie damals auf Anhieb Fan von Annette Louisan?
2: Na, auf Anhieb würde ich nicht sagen.
0: Reingehört.
2: Ja, genau, reingehört und gut gefunden und hat sich dann so ergeben.
0: Na dann wünsche ich Ihnen viel Vergnügen am 15. Oktober, 20 Uhr, Berliner Tempodrom. Und jetzt ein schönes Wochenende.
2: Danke, euch auch und liebe Grüße an das Team.

0: sie tut nichts, aber sie singt so wunderschön. Annette Louisanne am Samstagmorgen. Schönen guten Morgen. Ich erinnere mich, es waren alle sehr, sehr traurig, vor allen Dingen im Süden Brandenburgs. In diesem Jahr kein Spreewaldfest in Lübben. Das musste wegen der angespannten Haushaltslage abgesagt werden. Aber die gute Nachricht, das Städtchen im Spreewald hat eine Alternative. Die neue Veranstaltung heißt Lübbener Hafenfest. Seit gestern läuft es und natürlich noch bis morgen. Das ganze Wochenende über wird gefeiert und mein lieber Kollege Christopher Hameister ist auch mit dabei. Hat sich schon mal die Kapitänsuniform rausgelegt, oder?
1: Ja, oder anders gesagt, aus dem Haarmeister wird der Hafenmeister. Also wir feiern an diesem Wochenende das erste Hafenfest in Lübben mit Lasershow auf der Bühne, Olaf Berger, Alexander Knappe, Wolfgang Ziegler. Und ganz besonders freue ich mich auf den Sonntag. Da gibt's ein Kahn-Korso. Start ist am Sonntag um 14 Uhr unter dem Motto Spreewald pur. Da schippern ganz viele Kähne durch Lübben. Die Route führt zum Veranstaltungsort rund um die Schlossinsel und Start ist am Hafen 1 und Ziel das Hafenbecken am Strandcafé. Ich würde mich freuen, wenn wir uns da treffen in Lübben beim ersten Hafenfest.
0: Halten Sie Ausschau nach Christopher Hafenmeister Hameister und noch mehr Tipps fürs Wochenende auf antennebrandenburg.de. 8:21 Uhr.

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0: und Karin aus Südfrankreich, wo auch immer Sie die schönste Musik für Brandenburg laufen haben. Schön, dass Sie bei uns sind. Gleich geht's weiter mit diesem schönen 80er.
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0: Hubert K., gleich in voller Länge, 8.30 Uhr.
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3: Im Studio Mario Köhne, guten Morgen. In drei Brandenburger Orten wollen heute queere Menschen für Vielfalt und gegen Diskriminierung demonstrieren. Hennigsdorf, Jüterbock und Bad Belzig feiern den Christopher Street Day. Dazu werden hunderte Menschen erwartet. Aufatmen für Autofahrer. Bund und Länder bringen Entlastungen bei den hohen Spritpreisen auf den Weg. Laut Kanzleramt gibt es ab Oktober bis Ende des Jahres einen neuen Tankrabatt von 17 Cent pro Liter. In der Fußball-Bundesliga hat der 1. FC Union Berlin eine heftige Niederlage einstecken müssen. Er verlor bei Bayern München 0:7. In der zweiten Liga trifft Hertha heute Abend in Dresden auf Dynamo.
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3: Bei einem Verkehrsunfall in der Nähe von Neuruppin sind am Abend zwei Personen ums Leben gekommen. Wie die Polizei Antenne Brandenburg am Morgen erklärt hat, war ein Auto zwischen Krangen und Zermützel gegen einen Baum geprallt. Zur Ursache gibt es noch keine Informationen. Die Straße musste nach dem Unfall gesperrt werden. Aktuell gibt es dort weiter Behinderungen. Im Oranienburger Ortsteil Friedrichsthal gibt es einen neuen Ort für Sport und Gemeinschaft. Dort wurde die 13 Millionen Euro teure Friedrichshalle eröffnet. Ortsvorsteher Jens Pamperin freut sich.
4: Ja, wir sind super stolz hier im Ort, dass so ein Riesenobjekt hier entstanden ist. Die Halle ist super wichtig für unser Ort, weil wir ganz viele Sportvereine hier haben. Volleyball, Tischtennis, Fußballer, ganz viele Jugendliche spielen hier Fußball. Wir haben über 150 Kinder hier im Fußballverein drin. Deswegen ist die Halle so super wichtig, dass wir hier im Winter auch ordentlich den Sport durchführen können. Und vor allen Dingen den Schulsport wieder, der jetzt jahrelang gefehlt hat.
3: Wir haben es gerade schon gehört, Oberhavel feiert heute den Christopher Street Day. Und deswegen gibt es in der Gedenkstätte Sachsenhausen Erinnerung an die homosexuellen Opfer der NS-Zeit. Geplant sind Führungen und eine Gedenkstunde. Dazu der Direktor der Stiftung Brandenburgische Gedenkstätten, Axel Dreckoll.
5: Die sind verhaftet worden, systematisch im Dritten Reich, in KZs inhaftiert worden und einem Außenlager, dem sogenannten Klinkerwerk, in unmittelbarer Nähe zum Stammlager Sachsenhausen auch gezielt umgebracht worden. Besonders Virulenz hat das Thema heute natürlich aufgrund der nationalsozialistischen Verfolgung, aber ich denke, dass die Queerenfeindlichkeit und Homophobie in den letzten Jahren auch sehr zugenommen hat. Deshalb ist es uns ein anderes Anliegen, auch an diese Häftlingsgruppe zu erinnern.
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3: Mit einer Mischung aus Sonne und Wolken geht es durch diesen Sonnabend. Die Höchstwerte heute 23 Grad. Dazu weht ein mäßiger Wind aus Südwest, der im Laufe des Tages auch nochmal böig auffrischen kann. Aktuell 11 Grad in Teltow, 12 sind es in Nauen, 13 Grad in Brandenburg an der Havel und 14 Grad messen wir in Lenzen und in Küritz. Und der Blick zur Uhr, es wird 8.33 Uhr.
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0: Aufgepasst bitte Autofahrer auf der A2 Berlin Richtung Magdeburg, Liegenbleiber zwischen Dreieck Werder und Lenin. Landkreis Ostprignitz-Ruppin immer noch zwischen Zermützel und Krangen auf der Zermützeler Straße, Behinderungen wegen Bergungsarbeiten. Stadtverkehr Berlin, Avus 115, stadteinwärts zwischen Hüttenweg und Dreieck Funkturm, Fahrzeug liegen geblieben, blockiert die linke Spur. Damit nach Gesundbrunnen und Prenzlauer Berg geschaut. Hier gab es heute früh einen Unfall auf der Bornholmer Straße. Die ist im Bereich der Bösebrücke in beiden Richtungen immer noch gesperrt. Auch der S-Bahn-Verkehr weiterhin unterbrochen zwischen Gesundbrunnen und Wollangstraße, also S1, S2, S25. Die S85, die fährt wieder, aber ohne Halt in Bornholmer Straße. 0331 70 98 101, die Nummer vom Antenne-Verkehrsservice. Eugen hat den ersten Blitzer des Wochenendes. Dankeschön. Er steht, Achtung, an der BN189 zwischen Wittenberge und Perleberg-Höhe Weisen. Allen unterwegs eine Foto- und unfallfreie Weiterfahrt.
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0: Antenne Brandenburg. Frühstücken, Wochenendeinkauf machen, die liegen gebliebene Post durchgucken und abheften, vielleicht noch Rechnungen bezahlen. Kommen Sie gut ins Wochenende. Antenne Brandenburg sorgt für den

0: Gefällt Ihnen die Nummer auch so gut wie mir? Taylor Swift mit Opalite. Antenne Brandenburg ist hier. Schönen Samstagmorgen, 8:30. Es waren schöne 3 Wochen, die ersten im September.
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0: 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Und so viele von Ihnen haben mitgemacht, wollten unsere schnieken Antenne E-Schwalben in Gelb im Retro-Look im Wert von 6.000 Euro haben und damit durch Brandenburg cruisen. Geschafft haben es diese.
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0: Herzlichen Glückwunsch nochmal vom gesamten Team zu den neuen E-Schwalben. Und denken Sie dran, wenn Sie damit dann unterwegs sind bei uns im schönen Brandenburg, dann schicken Sie uns doch gerne ein Foto über die Antenne Brandenburg-App. Ein Foto haben wir schon bekommen von Ilka aus Oderaue. Finden Sie auf antennebrandenburg.de.

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0: Union Berlin gegen Bayern München. In München, das war ein Debakel. Falls Sie gestern schon im Bett waren, als das Spiel durch war. 0 Tore für die Köpenicker, 7 auf einen Streich für die Bayern. Das muss heute doch unbedingt für Hertha BSC besser laufen. 5 Siege in 5 Spielen, das ist bislang ein Traumstart für die Herthaner in der zweiten Fußball-Bundesliga. Heute die Frage, kommt Sieg Nummer 6 dazu? Es geht auswärts zu Dynamo Dresden. Hertha aktuell auf Platz 1 in der Tabelle. Dresden, ouch, auf dem vorletzten.
1: Schwanzgen! Schwanzgen! Die Dynamo!
0: Ja, die Fans sind trotzdem für ihren Club da, das kennen wir. Im Heimstadion natürlich werden sie in der Überzahl sein. Aber die Hertha hat auch letztes Wochenende auswärts in Osnabrück nicht gestoppt. Herner Trainer Stefan Leitl freut sich über die aktuelle Erfolgswelle.
2: Ja, total, aber wir waren ja auch nie weg. Also klar, es ist jetzt eine Situation, dass wir momentan ganz oben stehen. Euphorie, super, Support ist eh immer da. Das freut mich einfach und es lohnt der harten Arbeit und genießen und trotzdem am Boden bleiben.
0: Trikot an und Schal mitnehmen. Hertha BSC gegen Dynamo Dresden heute Abend 20.30 Uhr und wir wünschen allen, die beim Spiel dabei sein werden. Ein gutes Spiel aus Berliner Sicht. Schönes Wochenende. Es ist 8.51 Uhr.
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1: Im Studio Jasmin Becker, guten Morgen. In Oberhavel wird heute der Christopher Street Day gefeiert. Aus diesem Anlass wird in der KZ-Gedenkstätte Sachsenhausen an die homosexuellen Opfer der NS-Zeit erinnert. Es gibt eine Führung um 10 und eine Gedenkstunde um 11. Das sagte uns der Direktor der Stiftung Brandenburgischer Gedenkstätten, Axel Drehkoll.
2: Die sind verhaftet worden, systematisch im Dritten Reich, in KZs inhaftiert worden und einem Außenlager, dem sogenannten Klinkerwerk, in unmittelbarer Nähe zum Stammlager Sachsenhausen auch gezielt umgebracht worden. Besonders Virulenz hat das Thema heute natürlich aufgrund der nationalsozialistischen Verfolgung, aber ich denke, dass die Queerenfeindlichkeit und Homophobie in den letzten Jahren auch sehr zugenommen hat. Deshalb ist es uns ein anderes Anliegen, auch an diese Häftlingsgruppe zu erinnern.
1: Dachdecker, Metallbauer oder Augenoptiker. Auch in Brandenburg wird heute der bundesweite Tag des Handwerks gefeiert. Ministerpräsident Woidke und Wirtschaftsministerin Clement haben zum Aktionstag die Arbeit der landesweit über 37.000 Betriebe gewürdigt. Mario Köhne berichtet.
3: Das Handwerk im Land steht laut Landesregierung trotz Fachkräftemangels und steigender Kosten für starke regionale Wertschöpfung. Um die Betriebe zukunftsfest zu machen, setzt Brandenburg auf ein gezieltes Aktionsprogramm. Gefördert werden unter anderem der Bürokratieabbau, moderne Technologien sowie die Digitalisierung. Zudem wird die Meistergründungsprämie überarbeitet und ein neues Bildungszentrum in Königs Wusterhausen aufgebaut, um die Ausbildung im Bereich der erneuerbaren Energien zu stärken.
1: Bund und Länder bringen wegen der hohen Spritpreise einen neuen Tankrabatt auf den Weg. Genau wie im Frühjahr sollen die Preise von Oktober bis Jahresende um 17 Cent pro Liter sinken. Die Kosten für diese Entlastung, insgesamt 2,5 Milliarden Euro, teilen sich Bund und Länder. Direkt im Anschluss, spätestens zum 1. Januar, soll dann ein fester Preisdeckel greifen. Der Streit um Grönland ist offenbar beigelegt. Dänemark und die USA haben mitgeteilt, dass sie in der kommenden Woche ein Abkommen unterzeichnen werden. Dänemarks Ministerpräsidentin Fredriksen schreibt, dadurch werde die gemeinsame Sicherheit gestärkt. Skandinavien-Korrespondentin Jana Sinram.
4: Fredriksen betont ebenso wie der grönländische Regierungschef Jens Frederik Nielsen, der Vertrag werde die Souveränität und die territoriale Integrität des Königreichs und das Selbstbestimmungsrecht des grönländischen Volkes anerkennen. Trump hatte zuvor auf seiner Plattform Truth Social geschrieben, das Abkommen sichere den Vereinigten Staaten die dauerhafte Kontrolle über die Sicherheit und alle anderen Bedürfnisse Grönlands und berücksichtige viele amerikanische Anliegen. Man werde unverzüglich mit dem Aufbau einer umfangreichen Militärpräsenz in einem Teil Grönlands beginnen.
1: Und soweit die Antenne Brandenburg Nachrichten. 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
5: Ziemlich frische Luft kommt da rein, wenn Sie jetzt mal zu Hause durchlüften. 11 Grad in Doberlug-Kirchhain, 12 Grad in Bukow, Neuruppin 13 Grad, Ludwigsfelde 14. Maximal werden daraus heute von Nord nach Süd 19 bis 22 Grad. Es sind viele Wolken unterwegs, die meisten im Nordwesten Brandenburgs Richtung Südosten. Da gibt's auch immer mal wieder Sonne. Im nördlichen Brandenburg gelegentlich mal ein bisschen Regen dabei. Der Wind, der wird im Tagesverlauf noch deutlich mehr werden und in der Nacht treibt der Wind dann auch so ein bisschen Regen rein. In der Niederlausitz beginnt die Nacht locker bewölkt, aber die Wolken nehmen auch dort dann zu und morgen früh steigt die Niederschlagsneigung von der Elbe her ein bisschen an, bei 17 bis 14 Grad. Morgen der Sonntag erst wolkig und teilweise verregnet, vor allen Dingen im Norden, und Blitz und Donner können auch dabei sein. Zum Abend aber, da soll die Sonne wieder rumkommen, bei 19 bis 22 Grad.
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5: Grüße auf die Straßen, es ist aktuell auf der A2 Vorsicht geboten, Berlin Richtung Magdeburg, zwischen Dreieck Werder und Lenin, Fahrzeug liegen geblieben. Landkreis Ostprignitz-Ruppin, die Bergungsarbeiten zwischen Zermützel und Krangeln dauern immer noch an. Sie müssen auf der Zermützeler Straße mit Behinderungen rechnen. Stadtverkehr Berlin, AWOS 115, stadteinwärts. Liegenbleiber zwischen Hüttenweg und Dreieck Funkturm, nur die linke Spur ist frei. In Gesundbrunnen und Prenzlauer Berg sorgt ein Unfall auf der Bornholmer Straße immer noch für Probleme. Im Bereich der Bösebrücke ist die Bornholmer Straße Straße beidseitig gesperrt. Deshalb auch der S-Bahn-Verkehr zwischen Gesundbrunnen und Wollangstraße unterbrochen. Hier sind Ersatzbusse unterwegs. Betroffen sind die Linien S1 und S25. Die Züge der Linien S2, S8, S85, die fahren wieder, halten aber nicht am Bahnhof Bornholmer Straße. Geblitzt wird an der A19 im Dreieck Wittstock Richtung Rostock. Dankeschön an Marianne. Und Blitzer auch an der BN189 zwischen Wittenberge und Perleberg, Höhe Weisen. Falls noch was fehlt, 0331 70 98 101, die Nummer vom Antenne Verkehrsservice. 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
5: Hallo zusammen, auf ein schönes Wochenende mit Antenne, das ist klar. Und ansonsten, ja, was steht bei Ihnen an? Family besuchen, aufräumen, bisschen was im Garten machen, Äpfel pflücken?

0: Super Duett, Olivia Newton-John, John Travolta. Gut sahen sie damals aus in Greece. Und gut haben sie geklungen, das haben sie bewiesen, mit dem schönsten Sound der 70er. 9:12 Uhr.
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0: Morgen ist es soweit. Morgen wird in Berlin gewählt. Verantwortung für Land, Stadt und Gesellschaft wird aber nicht nur an der Wahlurne übernommen. In dieser Woche erzählen Menschen aus Berlin in den Worten auf den Weg von ihrem ehrenamtlichen Engagement. Heute Daniel Roos vom St. Christophorus in Berlin-Neukölln.
2: Guten Morgen. Ich bin meiner Kirchengemeinde sehr dankbar. Jede Predigt eine Inspiration für gelebten Glauben. Montags gehe ich voller Energie und Zuversicht in die neue Woche. Dafür möchte ich etwas zurückgeben. Nur, wie könnte das aussehen? Eines Tages werde ich gefragt, ob ich die Gemeinde in einem Verein vertreten möchte. Der Verein organisiert Kirchenasyl in Berlin und Brandenburg. Gesucht wird jemand für die jährliche Kassenprüfung, also Unterlagen wälzen, Zahlen prüfen, kontrollieren, ob die Formalitäten stimmen. Ich schrecke zurück, denn in meinem Beruf habe ich ähnlich trockene Aufgaben. Das auch noch ehrenamtlich? Naja. Andererseits, ich kann das. Mein Chef sagt, ich bringe alles mit, was man dafür braucht. Und dann fällt mir Paulus ein. Der vergleicht in der Bibel die Gemeinde mit einem Körper. Der Kopf kann nicht ohne den Fuß. Und gerade die unscheinbaren Glieder, schreibt er, sind unentbehrlich. Jeder hat seine Gabe. Und keine ist mehr oder weniger wert. Ich denke nach und sage zu. Einmal im Jahr prüfe ich jetzt abendelang Stapel von Quittungen und Kontoauszügen. Seitenweise schreibe ich Zahlenkolonnen auf und rechne sie händisch zusammen. Manchmal vergehen Stunden auf der Suche nach ein paar fehlenden Cent. Ich ächze. Doch wenn am Ende alles passt und ich in der Mitgliederversammlung die Entlastung des Vorstandes empfehle, strahlen alle. Ich selbst, denn ich habe es mal wieder geschafft. Meine Gemeinde, denn ich nehme ihr einen wichtigen Dienst ab. Und vor allem die Vorstandsmitglieder. Ich kann sehen, dass ihnen eine große Last von den Schultern fällt. Ihr Dank ist für mich immer die schönste Belohnung. Außerdem halten meine Zahlenkolonnen einen Verein am Laufen, der Menschen für eine Weile ein Dach über dem Kopf gibt. Eine wichtige zweite Chance für ihr Leben

0: Das Video im Radio Transix mit dem schönsten Sound am Samstagmorgen. Wissen Sie was Schönes im Herbst und im Winter? In die Sauna gehen.
1: Heiß, so heiß.
2: Auf Guss, meine Damen und Herren.
0: Ich war neulich auch, ich glaube, seit über anderthalb Jahren mal wieder in der Sauna. Es hat so gut getan. Und heute gibt es 80 Aufgüsse von Kandidaten aus 21 Ländern. Aus den Niederlanden, aus Italien, Dänemark, natürlich auch aus Deutschland, sogar aus den USA, Kanada und Japan. Da sind überall Saunameister mit dabei. Bei der Sauna-WM in Wendeschrieds. Mein Kollege Tino Schöning aus dem Studio Frankfurt, oder? Er weiß mehr. Geht's da darum, wer es am längsten auf der obersten Bank aushält oder worin besteht der Wettbewerb ganz genau?
3: Nee, gar nicht. Also beim sturen Aussitzen würde man hier glatt durchfallen. Hier geht's nicht um Ausdauer, sondern um echte Show. Denn die Aufgussmeister aus aller Welt wedeln mit Choreo zur Musik, nutzen Licht- und Pyro-Effekte und verkleiden sich passend zu ihren Geschichten. Eine 12-köpfige Jury bewertet dann alles, also von der Wedeltechnik über die Düfte, die eingesetzt werden, bis hin zum Entertainment. Es sind täglich 16 Shows, die es da gibt, ab 10 Uhr bis abends 22 Uhr. Also wer Saunagänge mag und sich diese Show nicht entgehen lassen möchte, der ist im Saunapark in Wendeschrieds in diesen Tagen auf jeden Fall richtig.
0: Klingt fantastisch. Heute das große WM-Finale. Unser Tipp für alle, die es heiß mögen. 9.22 Uhr.
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0: Da klingeln die 80er in ihren Ohren. Everywhere von Fleetwood Mac. Schönen guten Morgen, Brandenburg. Schönen guten Morgen, Berlin. Es ist 9:30 Uhr.
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2: Im Studio Mario Köhne. Guten Morgen. Liebe ist alles, heißt es heute beim Christopher Street Day Oberhavel in Hennigsdorf. Und auch in Jüterbock und Bad Belzig sind bunte CSD-Demos geplant. Die Veranstaltungen sollen an die Rechte queerer Menschen erinnern. Angesichts der hohen Spritpreise haben sich Bund und Länder auf Entlastungen für Autofahrer geeinigt. Es wird einen Tankrabatt geben. Die Steuern pro Liter Benzin und Diesel sollen um 17 Cent gesenkt werden, und zwar ab nächsten Monat bis Ende Dezember. In der Fußball-Bundesliga hat der 1. FC Union Berlin gegen München mit 0:7 verloren. In der Basketball-Bundesliga hat Alba Berlin zu Hause gegen Chemnitz 89:82 gewonnen.
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2: Sie haben gerade schon vom Christopher Street Day in Oberhavel in Hennigsdorf gehört, und deswegen wird es am Vormittag in der KZ-Gedenkstätte Sachsenhausen eine Gedenkveranstaltung geben für die homosexuellen Opfer der NS-Zeit. Eine spezielle Führung und eine Gedenkstunde sollen das Thema Homophobie damals und heute in den Vordergrund rücken. Dazu der Direktor der Stiftung Brandenburgische Gedenkstätten, Axel Drehkoll.
3: Endete in dem Dritten Reich an Orten wie Sachsenhausen, aber fing da ja nicht an, sondern fing eben mit Beleidigungen, mit Benachteiligungen bestimmter Minderheiten an. Und uns ist es extrem wichtig, darauf zu verweisen, dass der Staat, in dem wir heute leben, die freiheitlich-demokratische Grundordnung fundamental darauf basiert, dass wir respektvoll wirklich mit allen Menschen umgehen und umgehen müssen und jeder Mensch und jede Gruppe das Recht der freien Entfaltung hat.
2: Perleberg hebt ab, heißt es heute und morgen beim ersten Ballonfest in der Prignitz. Vom Flugplatzgelände am Eichhölzer Weg steigen 10 Ballons auf. Dazu gibt es ein Rahmenprogramm mit Live-Musik und Lasershows. Und laut Organisator André Berlin werden für kleine Gäste zum Beispiel Kuscheltierfahrten in sogenannten Modellballons angeboten.
4: In Verbindung mit den Modellballonern haben wir uns überlegt, dass die Kinder halt ihr liebstes Kuscheltier mitbringen können und das Kuscheltier auch mit einem Heißluftballon fahren darf. Und soll das so sein, dass dieses Kuscheltier halt in diesen Korb kommt und der Ballon auch startet. Der wird nicht richtig aufsteigen, aber festgehalten und über den Platz schweben. Und dann gibt's zum Abschluss nachher auch eine Taufe, was beim normalen Ballonfahren ja auch üblich ist. Und dann werden die Kuscheltiere halt auch getauft.
2: Los geht's heute und morgen um 11.
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2: Und dazu gibt es dann heute eine Mischung aus Sonne und Wolken. Es bleibt meist trocken, die Höchstwerte bis zu 23 Grad bei mäßigem Wind aus Südwest, der im Laufe des Tages auch mal böig auffrischen kann. 12 Grad in Luckenwalde, 13 in Wiesenburg, 14 in Werder und Pritzwalk und 15 Grad in Zehlenick und Nauen haben wir aktuell. Die Zeit, es wird 9.33 Uhr.
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0: Auf der A2 steht immer noch ein Fahrzeug, das liegen geblieben ist. Berlin Richtung Magdeburg zwischen Dreieck Werder und Lenin. Landkreis Ostprignitz-Ruppin zwischen Zermützel und Krangen laufen Bergungsarbeiten. Unverändert Behinderungen deshalb auf der Zermützeler Straße. Stadtverkehr Berlin, noch ein Liegenbleiber auf der Airbus 115 statt einwärts. Zwischen Hüttenweg und Dreieck Funkturm nur die linke Spur frei. Gesundbrunnen und Prenzlauer Berg in Berlin. Es gab einen Unfall auf der Bornholmer Straße im Bereich der Bösebrücke. Die ist in beiden Richtungen immer noch gesperrt. Davon betroffen der Autoverkehr, aber auch der S-Bahn-Verkehr. Zwischen Gesundbrunnen und Wollangstraße keine Züge. Hier sind ersatzweise Busse unterwegs. Betroffen sind die Linien S1 und 25. Die Züge der Linien S2, S8, S85 fahren, halten allerdings nicht am Bahnhof Bornholmer Straße. 0331 70 98 101, die Nummer vom Antenne-Verkehrsservice. Es blitzt ganz neu an der B96, kurz vor Dabendorf, Richtung Zossen. Dankeschön an Kerstin. Blitzer außerdem immer noch an der A19 im Dreieck Wittstock Richtung Rostock und an der B189 zwischen Wittenberge und Perleberg, Höhe Weißen. Eine foto- und unfallfreie Weiterfahrt wünsche ich.
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0: Vielleicht sitzen Sie ja noch mit Ihren Liebsten beim Frühstück zusammen und da will jemand mit dem Buttermesser in die Marmelade rein. Nein, lieber nicht, nehmen Sie einen neuen Löffel, ansonsten kann das ganz schnell schimmelig werden. Und dann entbrennt wieder die Diskussion. Was Schimmliges einfach weglöffeln und den Rest weiteressen oder komplette Glas wegschmeißen. Darüber sprechen wir gleich nach 2 Songs am Stück, nach Elton John und Lionel Richie. Schönen Samstag. 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

0: Für viele einer der schönsten Songs von Elton John, allein schon wegen dieses Ulalalas. Sad Songs auf Antenne Brandenburg. Gab's bei Ihnen heute Morgen am Frühstückstisch auch wieder die Diskussion um Schimmel auf Marmelade oder an der Wurst? Ach, das kannst du noch essen. Nee, bloß nicht. Wegschmeißen. Ja, so geht's vielen. Und das Bundesinstitut für Risikobewertung, das sagt, nicht so cool, Schimmel auf Lebensmitteln. Da gibt es gefährliche Wissenslücken. Lucia Henerici aus der RBB Gesundredaktion hat ein paar Antworten für uns, was Schimmelpilze so gefährlich macht.
1: Also erstmal sind Schimmelpilze ja überall um uns rum und die Sporen sogar in der Luft und so. Und eigentlich sind die auch ganz okay. Wenn sie sich aber an unseren Lebensmitteln vergreifen und die verstoffwechseln, dann können da je nach Pilzart ganz unterschiedlich diese Giftstoffe entstehen. Und die bleiben halt auch im Lebensmittel zurück. Unsichtbar. Je nach Pilztoxin, Portion und Zeitraum, über den ich sowas mitesse, sind die Gesundheitsfolgen ganz unterschiedlich. Also von akuten Reaktionen wie Bauchschmerzen, Durchfall, Erbrechen bis zu Nervenschäden oder auch Schäden an Nieren oder Leber. Manche haben sogar hormonähnliche Effekte, andere können Krebs begünstigen. Aber für all diese Dinge braucht es schon eine längere Vergiftung über einen langen Zeitraum.
0: Wahnsinn. Vor welchen riskanten Wissenslücken warnt denn nun das Bundesinstitut für Risikobewertung genau in Sachen Schimmel und Lebensmitteln?
1: Das Bundesinstitut für Risikobewertung hat eine Studie gemacht und dabei festgestellt, dass mehr als die Hälfte der Befragten davon ausgehen, dass man diese Schimmelgifte durch Hitze unschädlich machen kann. Und das ist ein gefährlicher Irrtum, denn ja, der Pilz stirbt, aber sein Gift bleibt, und zwar im Lebensmittel. Und auch wenn der betroffene Apfel zum Beispiel für Apfelmus eingekocht wird oder schimmelinfiziertes Mehl oder Quark dann gebacken werden bei 180 Grad und mehr, das hilft alles nichts.
0: Okay, ist notiert. Und wie ist das mit diesem Abschneiden und großzügig Weglöffeln bei der Marmelade zum Beispiel, was ich vorhin erwähnt habe? Kann man da was retten?
1: Ja, das Tückische ist, der Pilz verbreitet sich ja über so ein ganz feines Fadengeflecht, das Myzel. Und das kann eben schon ganz tief überall eingegraben sein, ohne dass du es sehen kannst. Das gilt besonders für wasserreiche Lebensmittel wie Obst und bestimmtes Gemüse, also Tomaten, Gurken und so. Aber auch Brot, das lieben Schimmelpilze. Und wenn du hartes Wurzelgemüse mit einer kleinen Stelle hast, kann großzügig abschneiden ganz okay sein. Aber sonst muss ich leider sagen, echt besser weg damit.
0: Also nicht so viel einkaufen, damit Sie alles bei Zeiten verzehren können. Und wenn doch mal irgendwo Schimmel drauf ist. Ja, ich weiß, es ist ärgerlich und Essen soll man nicht wegschmeißen, aber machen Sie es besser. Lucia Henerici aus der RBB Gesundredaktion. Und falls Ihnen das alles zu schnell ging, können Sie alles nochmal in Ruhe nachhören auf antennebrandenburg.de.

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0: Impossibile. Dieses Lied wird garantiert heute Abend auch in der Berliner Waldbühne schmettern. Mit freundlicher Unterstützung aller Brandenburger und Berliner Gianna Nannini-Fans. Heute das große Jubiläumskonzert, 38 Jahre nach ihrem legendären Auftritt, genau dort in der Waldbühne, 1988.
1: First Berlin is part of my beginning in Germany.
2: Berlin ist Teil meiner Anfänge in Deutschland und die Waldbühne ist der beste Veranstaltungsort, an dem ich je gespielt habe. Die Akustik ist einzigartig auf der Welt und ich werde ein Orchester haben und dazu meine Rockmusik. Klassik wird zu meinen Originalsongs hinzugefügt und dieses Jubiläum, ich sage es auf Deutsch.
1: In German ist die Feier der nächsten 50 Jahre.
0: Fetter geht's nicht, sagt Gianna Nannini. Sie spielt heute Abend in der Waldbühne. Antenne Brandenburg präsentiert das Ganze. Und RBB 888 wünsche viel Vergnügen und gerne bis morgen wieder. Gleich übernimmt René Hausmann, verrät Ihnen, wo in der Welt 60 Dollar ausgegeben werden für ein Roggensauerteigbrot. Wahnsinn. Das um mehr nach 10. Ich bin Sarah Schibi. Morgen gerne wieder.
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1: Im Studio Jasmin Becker, guten Tag. In drei Brandenburger Städten finden heute Christopher Street Days statt. Erwartet werden hunderte Menschen, die ein Zeichen gegen Diskriminierung setzen wollen. Die Polizei sichert die bunten Demonstrationen in Hennigsdorf, Jüterbock und Bad Belzig ab. Außerdem plant eine rechtsextreme Gruppierung eine Protestveranstaltung in Hennigsdorf. Konkrete Hinweise auf mögliche Störungen für die CSDs in Jüterbock und Bad Belzig gibt es laut Polizei nicht. Anlässlich des Christopher Street Days Oberhavel wird heute in der KZ-Gedenkstätte Sachsenhausen an die homosexuellen Opfer der NS-Zeit erinnert. Eine Gedenkstunde um 11 etwa soll das Thema Homophobie damals und heute in den Vordergrund rücken. Das sagte uns der Direktor der Stiftung Brandenburgische Gedenkstätten, Axel Drehkoll.
2: Das endete in dem Dritten Reich an Orten wie Sachsenhausen, aber fing da ja nicht an, sondern fing eben mit Beleidigungen, mit Benachteiligungen bestimmter Minderheiten an. Und uns ist es extrem wichtig, darauf zu verweisen, dass der Staat, in dem wir heute leben, die freiheitlich-demokratische Grundordnung fundamental darauf basiert, dass wir respektvoll wirklich mit allen Menschen umgehen und umgehen müssen und jeder Mensch und jede Gruppe das Recht der freien Entfaltung hat.
1: Von den rund 1200 sogenannten Rosa-Winkel-Häftlingen im KZ Sachsenhausen hat etwa die Hälfte das Lager nicht überlebt. In Oruppin im Landkreis Ostprignitz-Ruppin sind gestern Abend zwei Menschen bei einem Unfall gestorben. Ihr Wagen prallte gegen einen Baum auf der Straße zwischen Krangen und Zermützel. Das hat uns der Lagedienst der Polizei bestätigt. Es gibt bald wieder einen Tankrabatt, darauf haben sich Bund und Länder am Abend geeinigt. 17 Cent pro Liter Diesel- oder Benzinentlastung soll es geben. Vorausgegangen war enormer Druck auf die Bundesregierung, wegen der hohen Spritpreise auch bedingt durch den Iran-Krieg. Nun sorgt dieser Beschluss aber auch wieder für Kritik. Der Bundesverband der Verbraucherzentralen nennt ihn teuer, kurzsichtig und wenig zielgenau. Der Sozialverband Deutschland spricht von einer unsolidarischen Gießkannenlösung. Und auch die Opposition im Bundestag ist unzufrieden, berichtet Ronald Lessig.
3: Linken-Chefin Schwertner bezeichnete in den Funke-Medien den Tankrabatt als Pflaster, das keine Wunde heile. Wichtig sei mehr Tempo beim Umstieg auf erneuerbare Energien, um die Abhängigkeit von Krisen zu beenden. Der grüne Fraktionsvize Audrich sprach im Redaktionsnetzwerk Deutschland von einem Kniefall vor den Ölkonzernen. Das Geld müsse stattdessen bei den Menschen ankommen.
1: In München beginnt heute wieder das Oktoberfest. Zum ersten Mal wird der neue Oberbürgermeister Krause von den Grünen das weltweit größte Volksfest eröffnen. Neu ist auch, dass die Stadt Kameras mit KI einsetzt, um rechtzeitig zu erkennen, wann es zu voll wird. Das Fest geht bis zum 4. Oktober. Soweit die Antenne Brandenburg Nachrichten. 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
4: In der Südosthälfte heute ein Mix aus Sonne und Wolken, es bleibt trocken. In der Nordwesthälfte mehr Wolken, vereinzelt auch ein paar Regentropfen möglich. Höchstwerte heute bei 19 bis 22, in Berlin bei 21 Grad, dazu weht ein stark böiger Südwestwind. Aktuelle Temperaturen, wir haben 13 Grad in Luckenwalde und Strausberg, 14 melden Bernau und Neuruppin und 15 sind es in Rathenow und Altdöbern. In der Nacht erstmal locker bewölkt, dann von Nordwesten her mehr Wolken, aber es bleibt noch trocken, Tiefstwerte bei 16 bis 13 Grad. In Berlin 15 und morgen, da gibt's mehr Wolken als Sonne, Zeit und gebietsweise wieder Schauer oder Regen, vereinzelt kurze Gewitter möglich. 19 bis 21 Grad bekommen wir, in Berlin werden es 20, dazu weht ein böiger Wind.
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4: Der Blick auf die Straßen, wir schauen zunächst zur A12 Frankfurt-Oder Richtung Berlin zwischen Briesen und Fürstenwalde-Ost. Da ist ein Fahrzeug im Baustellenbereich liegen geblieben, planen Sie hier momentan etwa 20 Minuten mehr ein. Landkreis Ostprignitz-Ruppin. Zwischen Zermützel und Krangen gibt es wegen Bergungsarbeit nach einem Unfall noch Behinderungen auf der Zermützler Straße. Stadtverkehr Berlin, A115, Abusstadt einwärts. Zwischen Hüttenweg und Dreieck-Funkturm steht ein defektes Fahrzeug. Hier ist nur die linke Spur frei. Dann Gesundbrunnen und Prenzlauer Berg. Die Bonholmer Straße ist im Bereich Bösebrücke in beiden Richtungen nach einem Unfall gesperrt. Deshalb ist auch der S-Bahn-Verkehr zwischen Gesundbrunnen und Wollangstraße unterbrochen. Hier sind ersatzweise Busse unterwegs. Betroffen sind die Linien S1 und S25. Die Züge auf den Linien S2, 8 und 85 fahren aber ohne Halt in Bonholmer Straße. Geblitzt wird in Potsdam auf der Nutestraße stadteinwärts, Höhe Neuendorfer Straße. Frank, Dankeschön fürs Durchgeben. Gute Weiterfahrt. Ein ungeblitztes Wochenende wünsche ich. A19 der nächste im Dreieck Wittstock Richtung Rostock. Es blitzt auf der B96 kurz vor Dabendorf Richtung Zossen und auf der B189 am Orner ein, und zwar zwischen Wittenberge und Perleberg. Das Ganze in Höhe Weisen. Jetzt haben wir's. Staus, Blitzer und Entwarnungen können Sie gerne melden beim Antenne Verkehrsservice. Die Nummer 0331 70 98 101. Dankeschön fürs Melden. Allen unterwegs. Gute Fahrt.
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4: Jawohl, bei der Arbeit. Und einer, der hier auch dringend einen Haken hinter die Woche machen möchte, ist unser Professor Udolf. Fangen wir einfach gleich mal mit ihm an. Zwei Songs noch, dann legen wir los.

0: Day in a Life. Die Bee Gees auf Antenne Brandenburg, dem Sender mit der schönsten Musik für Brandenburg.
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0: Und wir sind bei Silvia Wenzel aus Schulzendorf. Tencho ist der Mädchenname, den unser Professor auf dem Zettel hat. Darum ein freundliches Hallo nach Schulzendorf.
2: Hallo, hallo.
0: Frau Wenzel, werden wir jetzt italienisch? Das
2: Keine
0: ist ja mal
2: Ahnung.
0: Eine spannende Ankündigung. Sie sagen, dass der Vater in Ostfriesland geboren wurde, aber solange Sie denken können, wurde über die italienische Verwandtschaft bzw. die italienische Abstammung geredet in Ihrer Familie. Stimmt es soweit?
2: Ja.
0: Erhoffen Sie sich jetzt vielleicht einen kleinen Italiener oder kommen Sie auch mit der ganz normalen irdischen Erklärung klar?
2: Ich komme mit jeder Erklärung klar, weil ich keine Ahnung habe.
0: Ich habe sie auch nicht, Frau Wenzel, und ich bin genauso gespannt wie Sie, Herr Professor Udolf. Jetzt ist unsere Aufmerksamkeit nur auf Sie gerichtet.
3: Frau Wenzel, wieso Italien? Was gibt's da als Infos?
2: Ja, es gab wohl Vorfahren, die in Italien gelebt haben.
3: Gab es?
2: Weiß ich so vom Hörensagen.
3: Vom Hörensagen. Schriftliche Zeugnisse gibt's nicht, ne?
2: Nein.
3: Okay, ich habe nachgeforscht. Die Richtung ist richtig, aber nicht ganz nach Italien. Wir bleiben hängen in Graubünden. Wir bleiben hängen in Chur. Das ist die Hauptstadt von Graubünden. Dort haben wir die meisten Tencios, Aussprache wechselt. Dort finden Sie Verwandte Ihres Namens. Es gibt auch welche in der Lombardei, da wären wir in Italien, aber die haben wohl mit diesen in Graubünden zu tun. Und Sie wissen vielleicht, welche Sprache in Graubünden gesprochen wird.
2: Nein, weiß ich nicht.
3: Rätoromanisch.

0: Der Vorfahre war ein diskussionsfreudiger Mensch, um es vorsichtig auszudrücken, ja?
1: Dankeschön.
2: Spannende Erklärung, Frau Wenzel. Ganz ehrlich, waren Sie ein bisschen traurig, als Sie den Namen abgegeben haben und dann Wenzel übernommen haben?
1: Nein. Gut, ich muss immer buchstabieren.
2: Liebe Grüße nach Schulzendorf, Frau Wenzel.
0: Und gute Reise.
2: Ja.
1: Und vielen Dank, Professor Rudolph.
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0: Ace of Base, All That She Wants. Und die Schweden, die sind offenbar endgültig zurück im Partygeschäft. Gerade haben sie ja beim großen Heidi-Fest von Heidi Klum in München auf der Bühne gestanden und das gemeinsam mit jeder Menge 90er-Prominenz. Also alle irgendwie groß geworden mit Buffalos, Discman und einem Tamagotchi, das irgendwie täglich gefüttert werden musste. Ihr Begleiter mit der schönsten Musik, gleich von den Ärzten Westerland und Billy Joel gibt's mit Piano Man.
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0: Billy Joel auf Antenne Brandenburg mit dem Piano Man. Die schönste Musik um 10.30 Uhr.
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2: Im Studio Potsdam Mario Köhne, guten Tag. Wer im Norden von Oberhavel ein Instrument spielen lernen will, der kann das ab sofort in der sanierten Kreismusikschule in Zedenick tun. Das Gebäude wurde gestern Nachmittag wieder eröffnet. 3 Jahre lang war die Musikschule für 1,8 Millionen Euro umgebaut worden. Landrat Alexander Tönjes.
3: Dieses 150 Jahre alte Gebäude war baufällig und wir haben es von Grund auf saniert. Wir haben den tollen Charme des Hauses erhalten und können jetzt hier 120 Musikschülerinnen und Musikschülern Unterricht anbieten. Das alte Gebäude war eigentlich gar nicht mehr geeignet für eine Musikschule und das konnten wir jetzt zum Glück richtig gut sanieren.
2: Die Arbeiten an dem neuen Jugendtreff in Beelitz werden fortgesetzt. Das hat Bürgermeister Bernhard Knuth im Gespräch mit Antenne Brandenburg angekündigt. Seit Mitte August bauen Jugendliche einen ausrangierten Doppeldeckerbus zu einem Treffpunkt um. Am vergangenen Wochenende haben andere Jugendliche den Bus beschädigt. Dazu sagt Knuth.
4: Es wurden alle Scheiben zerschlagen. Das hat mich sehr traurig gestimmt. Und auch die Jugendlichen, die gerade an dem Projekt arbeiten, sind sehr, sehr traurig darüber. Wir haben aber Gott sei Dank die Täter ermitteln können. Ich werde als Bürgermeister und wir als Stadt diese Täter auch zur Verantwortung ziehen. Und vielleicht kann man aus der Ablehnung dann auch eine Zustimmung und eine Mitwirkung herbeiführen.
2: Denn Knuth will die tatverdächtigen Jugendlichen und ihre Eltern zu einem Gespräch einladen. Das schwimmende Wandertheater Traumschiff hat wieder in seiner Heimat Oranienburg angelegt. Dort wird heute Abend die Premiere des neuen Stücks Rasenspringer gefeiert. Worum es geht, sagte uns die Autorin Nicolas Schellenschmidt.
5: Es geht um eine Familie über 3 Generationen und die Frage, wie lernen wir eigentlich demokratisches Miteinander? Wie lernen wir gewaltfrei miteinander umzugehen? Wie lernen wir später eine funktionierende Gesellschaft zu sein? Und wo fängt das eigentlich an?
2: Premiere ist um 19 Uhr auf der Havel am Bollwerk in Oranienburg. Eintritt frei, Spenden sind aber gern gesehen.
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2: Gegen die dicken Wolken kann sich die Sonne bei uns in der Region nur selten durchsetzen. Bei Tageshöchsttemperaturen von 22 Grad wird mäßiger, teils böiger Südwestwind. Aktuell 15 Grad in Damemark, Wiesenburg und Stechlin. 16 Grad sind es in Lenzen und Potsdam. Nachts werden die Wolken von der Prignitz her noch dichter. Bei Tiefstwerten von 14 Grad bleibt es aber trocken. Morgen grau und regnerisch bei bis zu 21 Grad kann es dann von Nordwesten her aber immer mal wieder etwas auflockern. Und die Zeit genau 10.33 Uhr.
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0: Mit einem Blick auf die A12 Frankfurt-Oder Richtung Berlin. Zwischen Briesen und Fürstenwalde Ost ist ein Fahrzeug im Baustellenbereich liegen geblieben. Plant sich hier ungefähr 10 Minuten mehr Zeit ein. Landkreis Ostprignitz-Ruppin zwischen Zermützel und Krangen gibt es wegen Bergungsarbeiten nach einem Unfall noch Behinderungen auf der Zermützler Straße. Stadtverkehr Berlin, Gesundbrunn und Prenzlauer Berg. Die Bornholmer Straße ist im Bereich Bösebrücke in beiden Richtungen nach einem Unfall gesperrt. Deshalb ist auch der S-Bahn-Verkehr zwischen Gesundbrunn und Wollangstraße unterbrochen. Hier sind Busse unterwegs, betroffen die S1 und 25. Die Züge der Linien 2, 8 und 85 fahren aber ohne Halt in Bornholmer Straße. So, Blitze habe ich jetzt auch noch für Sie, auch nicht wenig. Auf der A19 zum Beispiel im Dreieck Wittstock Richtung Rostock. Dann B96 kurz vor Dabendorf Richtung Zossen-Einer. Es blitzt auf der B189 zwischen Wittenberge und Perleberg in Höhe Weisen und in Potsdam auf der Nutestraße stadteinwärts und zwar in Höhe Neuendorfer Straße. Staus, Blitzer, Entwarnungen, all das gerne melden beim Antenne Verkehrsservice. Die Nummer 0331 70 98 101. Dankeschön dafür. Ein unterwegs, gute Fahrt.
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0: So, und falls Sie fürs Wochenende noch Luft nach oben haben, in Perleberg wird es ziemlich wörtlich genommen. Dort startet das erste Ballonfestival. 10 Teams, jede Menge heiße Luft und hoffentlich deutlich weniger davon als sonst so im Alltag. Was Sie dort erwartet, gleich hier

0: Neuer auf Antenne Brandenburg, Take That und Michael Patrick Kelly, Feel My Love. Und diese Kombi, die war eigentlich gar nicht geplant, ja. Gary Barlow hatte über einen gemeinsamen Songschreiber eine noch unfertige Version von Paddy's Song gehört. Und er war sofort angefixt, ja. Und seine Idee war, den Song will ich fürs neue Take That Album, aber bitte den Michael gleich mit dazu. Und er hat ihn bekommen, den Song gemeinsam fertig geschrieben und auch aufgenommen. Hier ist Antenne Brandenburg mit der schönsten Musik. Und falls Sie noch nicht wissen, was Sie in diesem Wochenende so unternehmen wollen.
1: Ich hätte da was für Sie. In der Prignitz, in Perleberg, dann gibt es nämlich ein ganz neues Event. Das erste Ballonfestival. 10 Ballonteams aus 5 Bundesländern haben sich auf dem Flugplatzgelände am Eichhölzer Weg angekündigt. Und der Organisator André Bellin, der freut sich schon.
2: Wir wollen es versuchen, dass von diesem Gelände wirklich alle starten und dann über die Stadt Perleberg fahren, heißt es ja. Das heißt ja nicht fliegen. Ja. Das hängt von gewissen Windverhältnissen einfach ab. Jeder wird sehen aus dem Garten heraus oder von seinem Grundstück. Die Ballons fahren ja so zwischen 300 und 500 Meter, also sind sie schon zu sehen, auf jeden Fall in der Region. Perleberg hebt halt ab.
0: Und die Begeisterung fürs Ballonfahren liegt bei den Bellins in der Familie. Andreas Bellin hat auch tief in der Historie der Stadt Perleberg gegraben und ist dabei auf eine Tradition gestoßen. Im Museum hat er eine Münze aus dem Jahr 1920 entdeckt, auf der eine sogenannte Ballonverfolgung zu sehen ist. Und genau das soll beim Ballonfest auch jetzt nachgestellt werden, mit Hilfe des örtlichen Oldtimer. Vereins.
2: Also der Ballon steigt auf und irgendwann später werden die Oldtimer-Freunde dann diesen Ballon verfolgen. Überwiegend Motorradfahrer, aber eben auch mit alten Fahrzeugen. Also der Ballon wird dann halt gesucht und der ihn dann berührt, der ist dann derjenige, der gewonnen hat.
0: Motorradfahrer, immer gut. Auch für kleine Gäste wird einiges geboten. Morgen gibt es zum Beispiel noch Kuscheltierfahrten in 3 Ballons, die sich dann am Boden bewegen. Ne? Also Kids, packt eure Teddys ein. Und auf geht's an diesem Wochenende nach Perleberg. Wir begleiten mit der schönsten Musik jetzt von Michael Jackson, Black or White.

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Ach, wie schön, oder? Maria Mena, All This Time. Und der Song trägt ganz offiziell noch den schönen Zusatz Pick-Me-Up-Song, also quasi musikalische Aufbauhilfe, wenn man so will. Geschrieben hat die Norwegerin den Song übrigens selber und 2008 wurde er auch bei uns ein echter Dauerläufer. 32 Wochen in den Charts, wirklich unglaublich. So, bisschen eine Kohle auf das Feuerlicht. Das Gas geben, meine ich. Mit AC/DC.

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1: Im Studio ist Jasmin Becker. Guten Tag. In Brandenburg demonstrieren heute in gleich drei Orten Menschen für Vielfalt und gegen Diskriminierung. In Hennigsdorf, Jüterbock und Bad Belzig finden jeweils eigene Christopher Street Days statt, zu denen insgesamt hunderte Teilnehmer erwartet werden. Die Veranstaltungen stehen unter verstärkter Aufmerksamkeit. Für den CSD in Hennigsdorf hat eine rechtsextreme Gruppierung eine Gegendemo angekündigt, weshalb die Polizei mit einem entsprechenden Aufgebot vor Ort ist. Das künftig höchste Windrad der Welt, das in Schipgau, ist fast fertig. An diesem Wochenende sollte es eigentlich soweit sein. Doch der entscheidende Bauabschnitt verzögert sich. Weil es sehr windig werden soll, kann heute und morgen nicht gearbeitet werden, berichtet Markus Roder.
2: Frühestens am Montag könnten die Arbeiten weitergehen. Zunächst müssen die Rotorblätter montiert werden. Danach wird der Innenturm mit einem speziellen Litzenhubsystem mit etwa 9 Metern pro Stunde nach oben gezogen. Der Hub dauert rund 24 Stunden. Am Ende erreicht das Windrad 365 Meter und wäre damit das zweithöchste Bauwerk Deutschlands. In dieser Höhe soll stärkerer und gleichmäßigerer Wind für mehr Strom sorgen.
1: Am Berliner S-Bahnhof Bornholmer Straße ist ein Mann bei einem Verkehrsunfall ums Leben gekommen. Sein Wagen ist in der Nacht über das Gelände der Bösebrücke hinausgeschossen und auf die darunterliegenden Gleise gestürzt. Reporter Toni Schmidt.
3: Dort liegt der BMW immer noch auf dem Dach. Der Fahrer konnte trotz Reanimationsversuchen nicht wiederbelebt werden und ist verstorben. S-Bahnverkehr ist, solange die Bergungsarbeiten dauern, also bis in den Nachmittag hinein, nicht möglich. Auch die Tram auf der Brücke und die Autos zwischen Prenzlauer Berg und Wedding können noch mehrere Stunden nicht fahren.
1: Die ersten sind schon losgerannt heute Morgen. Offiziell eröffnet wird das Oktoberfest in München aber erst in einer Stunde. Zum ersten Mal wird der neue grüne Oberbürgermeister Krause das Fass anstechen. Es werden wieder mehr als 6 Millionen Menschen erwartet. Aus München berichtet Birgit Grundner.
4: Nach den Problemen wegen Überfüllung im vergangenen Jahr gibt es diesmal gut doppelt so viele Kameras, um früher eingreifen zu können. Die Bilder werden in einer neuen Sicherheitszentrale ausgewertet mit KI und Unterstützung von Crowd. Erneut sind 600 Polizisten im Einsatz. Dazu kommen bis zu 1600 Ordner der Stadt und die Security in den Zelten.
1: Wie geht es weiter mit Grönland? Im Streit um die Insel haben die USA und Dänemark offenbar einen Durchbruch erzielt. In der kommenden Woche soll ein Abkommen unterzeichnet werden. Präsident Trump schrieb auf seiner Online-Plattform, den Vereinigten Staaten werde die dauerhafte Kontrolle über die Sicherheit und alle anderen Belange in Grönland gewährt. Aus Dänemark heißt es, dass das Recht der Grönländer auf Selbstbestimmung anerkannt wird. Soweit die Antenne Brandenburg Nachrichten. 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
5: Also im Südosten, da haben wir so einen Mix aus Sonne und Wolken. Es bleibt dabei trocken. In der Nordwesthälfte mehr Wolken. Hier kann es auch ein paar Regentropfen geben. Höchstwerte dann bei 19 bis 22 Grad. In Berlin bekommen wir 21 Grad und es weht ein stark böiger Südwestwind. So, schauen wir mal auf die aktuellen Temperaturen. Was haben wir da? Pritzwalk, Wittstock-Dosse 14 Grad, 16 in Bad Liebenwerder und Lenzen und 18 schon in Guteborn. In der Nacht locker bewölkt erst, dann von Nordwesten her mehr Wolken, aber es bleibt auch trocken. Tiefstwerte bei 16 bis 13 Grad, in Berlin 15. Und morgen, da bekommen wir wieder mehr Wolken als Sonne und auch mal ein Schauer dabei. Vereinzelt sogar kurze Gewitter möglich. Das Ganze dann bei 19 bis 21 Grad, in Berlin um die 20. Und dazu wird auch weiter ein böiger Wind.
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5: Der Blick auf die Straße zunächst zur A12 Frankfurt-Oder Richtung Berlin zwischen Briesen und Fürstenwalde Ost. Da ist ein Fahrzeug im Baustellenbereich liegen geblieben. Bitte planen Sie hier etwa 10 Minuten mehr ein. Dann in den Landkreis Ostprignitz-Ruppin zwischen Zermützel und Krang gibt es wegen Bergungsarbeiten nach einem Unfall noch Behinderungen. Das Ganze hier auf der Zermützler Straße. Stadtverkehr Berlin, Gesundbrunnen und Prenzlauer Berg. Die Bornholmer Brücke ist im Bereich der Bösebrücke in beiden Richtungen nach einem Unfall gesperrt. Deshalb ist auch der S-Bahn-Verkehr zwischen Gesundbrunnen und Wollangstraße unterbrochen. Hier sind Busse unterwegs. Betroffen sind die Linien S1 und 25 und die Züge auf den Linien S2, 8 und 85. Die halten nicht in Bornholmer Straße. So, und Blitzer habe ich jetzt für Sie in Dobbelerkirchheim auf der Bahnhofsallee aus Richtung Schönborn kommend. Katrin, danke schön fürs Durchgeben. Grüße gehen raus in den Süden. Dann haben wir auf der B96 einen, und zwar kurz vor Damendorf Richtung Zossen. B189 aufpassen zwischen Wittenberge und Perleberg in Höhe Weisen. Und es blitzt in Potsdam auf der Nutestraße stadteinwärts. Das Ganze in Höhe Neuendorfer Straße, muss ich heute auch noch aufpassen da, ja. Stausblitzer und Entwarnung gerne melden beim Antenne Verkehrsservice. Die Nummer 0331 70 98 101. Dankeschön dafür. Allen unterwegs eine gute Fahrt. 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
5: Sind die alle wahnsinnig geworden? Glaub ich doch nicht. $60 für ein Brot. Und nein, da steckt weder Gold drin, noch hat irgendein Promi davon abgebissen. In New York stehen die Leute trotzdem Schlange dafür. Ja, verkauft wird dieser Luxusleib in einer österreichischen Brotboutique in Soho. Und ich frage mich, was bitte kann ein Sauerteigbrot für $60, was unseres nicht kann? Frage ich gleich mal nach bei unserem New York-Korrespondenten und wehe, der sagt, es ist besonders knusprig.

0: Herrlich. Ich glaube, die beiden waren immer gern gesehene Gäste im Kesselbund, ist früher. Yes, Sir, I Can Boogie, die schönste Musik für Brandenburg auf der Antenne. Und Yes, Ma'am, I Can Backen. Es gibt Dinge, bei denen merkt man, New York hat irgendwie endgültig die Bodenhaftung verloren. In Manhattan, da stehen Menschen gerade Schlange für ein Roggenbrot, das $60 kostet. Ja, da ist kein Hummer drauf. Da ist kein Trüffel drin, nicht mal ein kleiner Gutschein fürs nächste Brot vielleicht. Nein, einfach nur Brot. Verkauft wird dieser Luxusleib ausgerechnet von Österreichern in einer Brotboutique namens Rye. Und unser Korrespondent Martin Ganselmeier in New York hat sich das Ganze mal angesehen. Martin, $60 für ein Brot, wird es gegessen oder vererbt man das später den Kindern? Frage ich mich gerade.
1: Also das Brot ist ein reines Roggensauerteigbrot, das ohne Weizen und ohne Hefe gebacken wird. Das klingt für Deutsche erstmal nicht so außergewöhnlich, aber in den USA wird Brot vor allem aus Weizenmehl hergestellt und eben nicht aus Roggenmehl. Deshalb importiert die Brotboutique Rye dieses Roggenmehl komplett aus Europa. Und das habe nun mal seinen Preis, hat mir der Juniorchef der Bäckerei gesagt. Für das 1,5 Kilo schwere, runde Roggensauerteigbrot zahlt man stolze $60. Das sind etwa 52 Euro.
0: Gut, ist denn dieses Brot wirklich so lecker?

0: morgen Sauerteigbrot bestellen, zum Beispiel mit Butter und Schnittlauch, das kostet $6, oder mit Aprikosenkonfitüre, das kostet $10, oder mit Kaviar für $14.
1: Ach mein Gott, ey. Also $60 für ein Laib Brot und die New Yorker stehen tatsächlich Schlange dafür und zahlen den Preis. Also ich glaube, die österreichischen Macher, die kommen vor Lachen kaum in den Schlaf und denken, diese New

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0: könnte man vielleicht mal wieder gucken am Wochenende. Dirty Dancing, bisschen in alte Zeiten abschwirren. Patrick Swayze, She's Like the Wind, die schönste Musik jetzt um 11.30 Uhr.
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2: Mit Mario Köhne im Studio Potsdam. Guten Tag. Die Polizei hat weitere Details zum Unfall mit zwei Toten gestern Abend in der Nähe von Neuruppin veröffentlicht. Demnach war der Wagen, der zwischen Krangen und Zermützel gegen einen Baum geprallt ist, ein Elektroauto. Das Auto brannte komplett aus. Die Opfer konnten noch nicht identifiziert werden. Perleberg hebt ab, heißt es heute und morgen beim ersten Ballonfest in der Prignitz. Vom Flugplatzgelände am Eichholzer Weg steigen 10 Ballons auf. Dazu gibt es ein Rahmenprogramm mit Live-Musik und Lasershows. Und laut Organisator André Berlin werden für kleine Gäste Kuscheltierfahrten in sogenannten Modellballons angeboten.
3: In Verbindung mit den Modellballonern haben wir uns überlegt, dass die Kinder halt ihr liebstes Kuscheltier mitbringen können und das Kuscheltier auch mit einem Heißluftballon fahren darf. Und da soll das so sein, dass dieses Kuscheltier halt in diesen Korb kommt und der Ballon auch startet. Der wird nicht richtig aufsteigen, aber festgehalten und über den Platz schweben. Und dann gibt es zum Abschluss nachher auch eine Taufe, was beim normalen Ballonfahren ja auch üblich ist. Und dann werden die Kuscheltiere halt auch getauft.
2: Das Ballonfest in der Prignitz läuft heute schon ab und morgen dann wieder auch ab 11 Uhr. In Oberhavel wird heute der Christopher Street Day gefeiert. Aus diesem Anlass ist in der KZ-Gedenkstätte Sachsenhausen an die homosexuellen Opfer der NS-Zeit erinnert worden. Nach einer Führung fand eine Gedenkstunde statt. Der Direktor der Stiftung Brandenburgische Gedenkstätten, Axel Drekoll, sagte Antenne Brandenburg dazu.
4: Die sind verhaftet worden, systematisch im Dritten Reich, in KZs inhaftiert worden und einem Außenlager, dem sogenannten Klinkerwerk, in unmittelbarer Nähe zum Stammlager Sachsenhausen auch gezielt umgebracht worden. Besonders Virulenz hat das Thema heute natürlich aufgrund der nationalsozialistischen Verfolgung, aber ich denke, dass die Queerenfeindlichkeit und Homophobie in den letzten Jahren auch sehr zugenommen hat. Deshalb ist es uns ein anderes Anliegen, auch an diese Häftlingsgruppe zu erinnern.
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2: Gegen die dicken Wolken kann sich die Sonne bei uns in der Region heute nur selten durchsetzen. Höchsttemperaturen von 22 Grad, dazu mäßiger, teils böiger Südwestwind. Aktuell 14 Grad in Pritzwalk, 15 sind es in Fürstenberg-Havel, 16 in Dahme-Mark, 17 Grad in Küritz und 18 in Potsdam. Nachts wird's nochmal wolkiger, bei Tiefstwerten von 14 Grad bleibt es trocken. Morgen ist es erst grau und regnerisch, bei bis zu 21 Grad kann es dann von Nordwesten her auflockern. Die Zeit 11.33 Uhr.
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0: Der Blick auf die Straßen, A10 westlicher Berliner Ring Richtung Dreieck-Werder. Zwischen Potsdam-Nord und Vöben dauert es in einer Baustelle etwa 10 Minuten länger. Und auch in Richtung Dreieck-Havelland stehen sie zwischen Großkreuz und Lest nochmal 10 Minuten im Stau. Dann A12, Frankfurt-Oder Richtung Berlin. Zwischen Briesen und Fürstenwalde-Ost ist ein Fahrzeug im Baustellenbereich liegen geblieben. Hier dauert es ungefähr 10 Minuten länger. Stadtverkehr Berlin, Gesundbrunnen und Prenzlauer Berg. Sie haben es bei uns in den Nachrichten gehört. Die Bornholmer Straße ist im Bereich der Bösebrücke in beiden Richtungen nach einem Unfall gesperrt. Deshalb ist auch der S-Bahn-Verkehr zwischen Gesundbrunnen und Wollangstraße unterbrochen. Hier sind ersatzweise Busse unterwegs. Betroffen sind auch die Linien S1 und 25. Die Züge auf den Linien S2, 8 und 85 halten nicht in Bornholmer Straße. Blitzer stehen aktuell auf der A9 im Dreieck Potsdam Richtung Dreieck Spreeau. Silvia, Dankeschön fürs Durchgeben. Liebe Grüße gehen raus. Dann haben wir einen auf der B96 kurz vor Dabendorf Richtung Zossen. B189 zwischen Wittenberg und Perleberg. Das Ganze in Höhe Weisen und in Dobbelow-Kirchheim auf der Bahnhofstraße aus Richtung Schönborn. Da haben wir auch noch einen. Staus, Blitzer und Entwarnungen können Sie gerne melden. So wie Silvia eben, vorbildlich unter 0331 70 98 101. Dankeschön dafür und allen unterwegs eine gute Fahrt durchs Wochenende.
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0: Und mit so einem schönen Schinken aus den 70ern. Der kommt von Bonnie M. Sunny. Hier auf ihrer Antenne Brandenburg.

0: Live It Up, Mental as Anything, die schönste Musik für Brandenburg. Und wir schauen mal zurück, was waren das bitte schön für 3 Wochen? Ha? Da wurde gerätselt, angerufen, gehofft, gejubelt und manchmal vielleicht auch leicht am Radio verzweifelt. Ja, ganz Brandenburg war am E-Schwalbenfieber, Retro-Look, Antenne gelb, das Ding ist elektrisch, 6.000 Euro wert, wow. 2 neue Schwalben gab's, 2 glückliche Gewinner und genau diese Momente, die hören wir jetzt nochmal.
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3: Ganz Brandenburg wartet auf den Anruf aus Potsdam.
4: Herzlichen guten Morgen.
3: Eine knallgelbe, totschicke E-Schwalbe. Die gehört Ihnen!
4: 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Super, ich freue mich tierisch.
5: Guten Morgen, ihr ruft mich nicht jetzt wirklich an, oder?
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3: 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Da.
5: Echt?
3: Ja!
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0: Ja, Ilka aus Oder-Aue und Sascha aus Darmsdorf sind ab sofort voll elektrisch unterwegs. Wir sagen herzlichen Glückwunsch und wünschen ganz viel Spaß mit dem neuen Teil.

0: Roberta Flack mit Killing Me Softly with his song. Einer dieser Songs, bei dem man ja vielleicht auch automatisch ein bisschen leiser wird. Ne? Roberta Flack war übrigens nicht die erste, die die Nummer aufgenommen hat. Lori Liebermann hat ihn schon 1972 produziert, aber erst Flacks Version ein Jahr später hat daraus dann Welthit gemacht, für den es dann auch gleich mal Grammys geregnet hat. Übrigens Jahrzehnte später haben die Fugees das Kunststück einfach nochmal geschafft. Das mit Lauryn Hill für mich persönlich die beste Version dieses Songs. Manche Nummern werden eben nicht alt, die wechseln höchstens mal den Besitzer. Hier ist Antenne Brandenburg, jetzt um 11.52 Uhr.
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1: Im Studio Jasmin Becker. Guten Tag. In Oberhavel wird heute an mehreren Orten der Christopher Street Day gefeiert. Eine Veranstaltung, bei der auf die Rechte von queeren Menschen aufmerksam gemacht werden soll. Auch die KZ-Gedenkstätte Sachsenhausen hat heute an die homosexuellen Opfer der NS-Zeit erinnert. Der Direktor der Stiftung Brandenburgischer Gedenkstätten, Axel Drekoy, sagte Antenne Brandenburg:
2: Das endete in dem Dritten Reich an Orten wie Sachsenhausen, aber fing da ja nicht an, sondern fing eben mit Beleidigungen, mit Benachteiligungen bestimmter Minderheiten an. Und uns ist es extrem wichtig, darauf zu verweisen, dass der Staat, in dem wir heute leben, die freiheitlich-demokratische Grundordnung fundamental darauf basiert, dass wir respektvoll wirklich mit allen Menschen umgehen und umgehen müssen und jeder Mensch und jede Gruppe das Recht der freien Entfaltung hat.
1: Von den rund 1200 sogenannten Rosa-Winkel-Häftlingen im KZ Sachsenhausen hat etwa die Hälfte das Lager nicht überlebt. In vielen Ortschaften im Landkreis Märkisch-Oderland müssen die Menschen ihr Trinkwasser weiterhin abkochen. Da sind nämlich koliforme Bakterien drin, die Magen-Darm-Beschwerden auslösen können. Laut Landkreis habe man Netzspülungen gemacht, die zeigten auch erste Wirkungen, aber noch könnten immer Keime im Wasser drin sein. Dachdecker, Metallbauer oder Augenoptiker. Auch in Brandenburg wird heute der bundesweite Tag des Handwerks gefeiert. Ministerpräsident Woidke und Wirtschaftsministerin Clement haben zum Aktionstag die Arbeit der landesweit über 37.000 Betriebe gewürdigt. Mario Köhne berichtet.
3: Das Handwerk im Land steht laut Landesregierung trotz Fachkräftemangels und steigender Kosten für starke regionale Wertschöpfung. Um die Betriebe zukunftsfest zu machen, setzt Brandenburg auf ein gezieltes Aktionsprogramm. Gefördert werden unter anderem der Bürokratieabbau, moderne Technologien sowie die Digitalisierung. Zudem wird die Meistergründungsprämie überarbeitet und ein neues Bildungszentrum in Königs Wusterhausen aufgebaut, um die Ausbildung im Bereich der erneuerbaren Energien zu stärken.
1: Der Beschluss, dass es wieder einen Tankrabatt geben soll, sorgt für unterschiedliche Reaktionen. Der Sozialverband Deutschland spricht von einer Gießkannenlösung. Zustimmung kommt dagegen vom Deutschen Bauernverband. Ronald Lessig berichtet.
4: Linken-Chefin Schwertner bezeichnete in den Funke-Medien den Tankrabatt als Pflaster, das keine Wunde heile. Wichtig sei mehr Tempo beim Umstieg auf erneuerbare Energien, um die Abhängigkeit von Krisen zu beenden. Der grüne Fraktionsvize Audretsch sprach im Redaktionsnetzwerk Deutschland von einem Kniefall vor den Ölkonzernen. Das Geld müsse stattdessen bei den Menschen ankommen.
1: O-zapft ist. In München läuft ab heute wieder das Oktoberfest. Zum 1. Mai hat der neue Oberbürgermeister Krause von den Grünen das weltweit größte Volksfest eröffnet. Dieses Fest geht dann bis zum 4. Oktober. Und soweit die Antenne Brandenburg Nachrichten. 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
5: Jasmin, ich finde es super, dass du jetzt auch mal die älteren Kollegen ranlässt. Schönen Feierabend wünsche ich dir.
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5: Naja, es ist so lala. Wechselhaft, sagen wir mal so. In der Südosthälfte ein Mix aus Sonne und Wolken. In der Nordwesthälfte mehr Wolken und auch Regen. Höchstwerte heute bei 19 bis 22 Grad. In Berlin bekommen wir 21. Dazu weht ein stark böiger Südwestwind. Aktuelle Temperaturen nachts, habe ich ja gerade nicht. Puh, machen wir später. Nachts dann nach lockerem bewölkten Beginn von Nordwesten her mehr Wolken, aber noch weitgehend trocken. 16 bis 13 Grad bekommen wir. Morgen denn mehr Wolken als Sonne, Zeit und gebietsweise wieder ein bisschen Schauer. Auch Gewitter sind durchaus möglich. Das Ganze dann bei 19 bis 21 Grad. Der böige Wind bleibt uns erhalten.
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5: Der Blick auf die Straßen. Wir schauen zunächst mal auf die A10, westlicher Berliner Ring, Richtung Dreieck Werder. Zwischen Potsdam Nord und Vöben dauert es an der Baustelle 10 Minuten länger. Und auch in Richtung Dreieck Havelland, da stehen sie zwischen Großkreuz und Leest nochmal 10 Minuten im Stau. A12, Frankfurt-Oder Richtung Berlin, zwischen Briesen und Fürstenwalde Ost ist ein Fahrzeug im Baustellenbereich liegen geblieben, plant sich hier 10 Minuten mehr ein. Dann B158, Bad Freienwalde Richtung Berlin, zwischen A10, Hohenschönhausen und Ahrensfelde, da dauert es gerade 10 Minuten länger. Stadtverkehr Berlin, Gesundbrunn und Prenzlauer Berg. Die Bornholmer Straße ist im Bereich der Bösebrücke in beiden Richtungen nach einem Unfall gesperrt. Deshalb ist auch der S-Bahn-Verkehr zwischen Gesundbrunn und Wollangstraße unterbrochen. Hier sind Busse unterwegs. Betroffen sind die Linie S1 und 25 und die Züge auf den Linien S2, 8 und 85 halten nicht in der Bornholmer Straße. Geblitzt wird auf der A9 im Dreieck Potsdam Richtung Dreieck Spreeau, dann auf der B96 kurz vor Dabendorf Richtung Zossen, B189 zwischen Wittenberge und Perleberg in Höhe Weisen und in Lobelo-Kirchheim, und zwar auf der Bahnhofsallee, wenn Sie aus Richtung Schönborn kommen. Staus, Blitzer und Entwarnungen können Sie gerne melden beim Antenne-Verkehrsservice. Die Nummer 0331 70 98 101. Dankeschön dafür und allen unterwegs eine gute Fahrt.
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5: So, am Mittag wird es jetzt spannend hier bei uns. Sie wissen, ich klopfe ja ungern mit leeren Händen bei Ihnen ans Hoftor. Ich habe gefleht, gebittet und gebettelt bei der Redaktion und habe jetzt Tickets für Sie, ja? Tickets für Heinz Rudolf Kunze. Der spielt im Theater des Westens und zwar am Montag, dem 26. Oktober. Und wenn Sie jetzt den Sekundenhitter kennen, sehe ich keinen Grund, Sie draußen zu lassen. Also ich freue mich gleich auf Sie. Achtung, hingehört, hier das Rätsel. 0331 70 98 100, wir hören uns gleich am Telefon.

0: Samstagmittag und im Radio läuft Silvester mit You Make Me Feel, die schönste Musik für Brandenburg.
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0: Gibt's auch im Radio, hier auf Antenne Brandenburg. Wir verlosen Tickets für das Konzert von Heinz-Rudolf Kunze im Theater des Westens am 26. Oktober. Zuvor aber Sekundenhit erkennen. Achtung, hier kommt er mal. Und da ist er auch schon wieder weg. 0331 70 98 100. Schönen guten Tag, hier ist René Hausmann. Wer ist denn da?
2: Hier ist Maren Schulze.
0: Tachchen Maren, von wo aus rufen Sie an?
2: Aus Netzelle.
0: Und wie war das Wochenende bisher? Spät aufgestanden, spät gut gefrühstückt?
2: Gut gefrühstückt und danach hatte ich bis eben meinen Blumenladen offen.
0: Der Blumenladen, arbeiten am Samstag, das ist ja gar nicht so wochenendlich für Sie, Maren.
2: Na, das fängt gleich an.
0: Gut, also Laden ist jetzt zu, abgeschlossen, alles sauber gemacht. Jetzt heißt es Füße hoch und bestenfalls, wenn es klappt, mit dem Sekundenhit noch ein paar Tickets mitnehmen. Welcher Song war es denn?
2: Marlo, ich will gern Marlo, finden Sie Mabel.
0: Finden Sie Mabel, habe ich gehört. Ja. Hören wir mal rein. Finden Sie Mabel. Maren, herzlichen Glückwunsch. Es geht nach Berlin. Berlin. Ins Theater des Westens. Am Montag, dem 26. Oktober, ist er da. Also,
2: freue ich mich. Ich war schon mal in Berlin bei ihm.
0: Und wie ist er so live? Ich habe ihn ja noch gar nicht gesehen.
2: Gut, schön, ja.
0: Gut und schön. Heinz-Rudolf Kunze, gut und schön. Finde den Fehler. Oh, die Leitung macht schlapp. Maren, ich merke schon, Sie müssen ins Wochenende. Dann, Dankeschön fürs Zuhören. Herzlichen Glückwunsch. Viel Spaß beim Konzert. Und wann immer Zeit ist, Maren, Antenne hören. Hier gewinnt man.
2: Denn, danke.
0: Tschüss.
2: Ciao.
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0: als er angefangen hat, Popmusik zu machen. Hope of Deliverance, die schönste Musik für Brandenburg um jetzt 12.30 Uhr.
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2: Im Studio Potsdam Mario Köhne, guten Tag. Die Arbeiten an dem neuen Jugendtreff in Belitz werden fortgesetzt. Das hat Bürgermeister Bernhard Knut angekündigt. Seit Mitte August bauen Jugendliche einen ausrangierten Doppeldeckerbus zu einem Treffpunkt um. Am vergangenen Wochenende hatten andere Jugendliche den Bus beschädigt. Dazu sagte Knut:
3: Es wurden alle Scheiben zerschlagen. Das hat mich sehr traurig gestimmt. Und auch die Jugendlichen, die gerade an dem Projekt arbeiten, sind sehr, sehr traurig darüber. Wir haben aber Gott sei Dank die Täter ermitteln können. Ich werde als Bürgermeister und wir als Stadt diese Täter auch zur Verantwortung ziehen. Und vielleicht kann man aus der Ablehnung dann auch eine Zustimmung und eine Mitwirkung herbeiführen.
2: Denn Knut will die tatverdächtigen Jugendlichen und ihre Eltern zu einem Gespräch einladen. In drei Brandenburger Städten finden heute Christopher Street Days statt. Erwartet werden hunderte Menschen, die ein Zeichen gegen Diskriminierung queerer Menschen setzen wollen. Die Polizei sichert die Demonstrationen in Hennigsdorf, Jüterbock und Bad Belzig ab. Außerdem plant eine rechtsextreme Gruppierung eine Protestveranstaltung in Hennigsdorf. An insgesamt 13 Brandenburger Standorten zwischen Prignitz und Elbe-Elster-Kreis wird an diesem Wochenende gespielt. Hier macht die bundesweite Initiative Stadt, Land spielt Station. Im Perleberger Freizeitzentrum können bis 20 Uhr große und kleine Gäste insgesamt 60 Spiele testen. Michael Hann vom Prignitzer Gesellschaftsspielverein koordiniert die Aktion vor Ort.
4: Familien oder auch einzelne Leute können dann hinkommen, äußern, was sie denn gerne spielen möchten oder schließen sich vielleicht auch mit an. Und wir erklären dann die Spiele. Uns war es auf jeden Fall auch wichtig, das mal in die ländliche Region zu holen. Ein persönlicher Wunsch wäre es, weil wir sind ja der Prignitzer Gesellschaftsspieleverein, dass es natürlich auch jährlich wandert. Und warum das wichtig für die Region ist, also ich finde, die Leute sollten einfach generell alle viel mehr spielen. Es ist ja eine schöne Mischung aus Spaß haben zusammen und andere Leute zu treffen.
2: Der heutige Tag läuft schon, morgen geht's dann ab 10 Uhr weiter.
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2: Ja, gegen diese dicken Wolken kann sich die Sonne bei uns in der Region nur selten durchsetzen. Bei Tageshöchsttemperaturen von 22 Grad wird mäßiger, teils böiger Südwestwind. Aktuell 16 Grad in Wiesenburg und Wittstock, 17 Grad sind es in Zedenick und 18 Grad in Baruth-Mark. Nachts werden die Wolken noch mal dichter von der Prignitz her, die Tiefstwerte 14 Grad, es bleibt aber trocken. Morgen dann grau und regnerisch, bei bis zu 21 Grad kann es von Nordwesten her etwas auflockern, aber wir müssen dann trotzdem immer noch mal wieder mit Schauern oder auch Gewittern rechnen. Und der Blick zur Uhr, die Zeit, 12.33 Uhr.
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0: Der Blick auf die Straßen zur A10 zunächst westlicher Berliner Ring Richtung Dreieckwerder. Zwischen Potsdam Nord und Vöben dauert es an einer Baustelle 20 Minuten länger. Und in Richtung Dreieck-Havelland, da stehen sie zwischen Großkreuz und Leest noch mal 10 Minuten im Baustellenstau. Stadtverkehr Berlin auf dem Stadtring A100 Richtung Treptow, da dauert es gerade 20 Minuten länger. Und zwar zwischen Jakob-Kaiser-Platz und Messedamm. Gesundbrunnen und Prenzlauer Berg. Die Bonholmer Straße ist im Bereich der Bösebrücke in beiden Richtungen nach einem Unfall gesperrt und es staut sich auf den Umfahrungen über die Behm- und die Wollangstraße. Die S-Bahn-Linien S1 und 25 sind zwischen Gesundbrunnen und Wollangstraße unterbrochen. Hier sind ersatzweise Busse unterwegs. So, und die Linien S2, 8 und 85, die halten nicht an der Bonholmer Straße. Auch die Straßenbahnlinien M13 und 50 fahren ohne Halt durch. Geblitzt wird auf der A9 im Dreieck Potsdam Richtung Dreieck Spreeau, dann auf der A13 Richtung Berlin zwischen Karlau und Kittlitz. Reik, dankeschön fürs Durchgeben. Grüße gehen raus und Sie wissen ja, ungeblitzt ankommen, na, darum geht es. B189, da haben wir den nächsten und zwar zwischen Wittenberg und Perleberg in Höhe Weisen. Und es blitzt auch in Doberlo-Kirchhain und zwar auf der Bahnhofsallee, wenn Sie aus Richtung Schönborn kommen. Staus, Blitzer, Entwarnungen, all das gerne melden beim Antenne Verkehrsservice. Die Nummer 0331 70 98 101. Dankeschön dafür. Allen unterwegs. Eine gute Fahrt.
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0: 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Ja, Mahlzeit.

0: Taylor Swift, I Knew It, I Knew You. Und der Song, der für Taylor Swift tatsächlich so ein bisschen zurück zu ihren Anfängen entstand, für Toy Story 5, ist von der Figur Jessie inspiriert und bringt sogar wieder Banjo und Mundharmonika in ihren Sound zurück. Finde ich toll. So, hier ist Antenne Brandenburg. Und wir gehen jetzt mal zum Friseur gemeinsam. Da heißt es ja gerne, nur die Spitzen bitte. Aber in Oberhavel, da darf es jetzt ruhig ein bisschen mehr sein. Und das sogar für einen richtig guten Zweck. 10 Friseursalons sammeln dort bis Januar lange abgeschnittene Zöpfe. Und mit den Haarspenden wird der Märkische Sozialverein Oberhavel unterstützt. Die Idee hatte die Friseurmeisterin Janette Butke aus Borgsdorf. Und offenbar hängen inzwischen ziemlich viele Menschen an der Aktion. Oder besser gesagt, sie hängen bald nicht mehr an ihren Haaren. Und mitmachen wollen übrigens längst nicht nur Frauen.
1: Natürlich spenden auch Männer ihre Zöpfe. Da ist auch ganz egal, ob Mann, ob Frau. Da sind wir völlig leidenschaftslos. Wir nehmen gerne Zopfspenden von jedem an.
0: Und gesucht werden nicht einfach nur irgendwelche Zöpfe. Die müssen schon ein paar Dinge beinhalten.
1: Tatsächlich unbehandelte Haare, die weder eine Dauerwelle haben, weder gefärbt sind, noch gesträhnt, noch Blondierspray aufgehellt. Also wirklich ein unbehandeltes Rohhaar mit mindestens 25 Zentimeter.
0: Unbehandeltes Rohhaar, wie das klingt. 10 Friseursalons machen bei der Aktion mit. Unterstützt wird damit der Märkische Sozialverein Oberhavel. Wie genau helfen denn die Haare dabei?
1: Wir verkaufen quasi die Haare an die Firma Haarvital in Troisdorf. Das ist nämlich mein Perückenlieferant, mein Lieblingsperückenlieferant, der schon über Jahre Haare einkauft. Und da bekommen wir pro Zopf, die werden bewertet, und wir bekommen eine Summe X, die dann in Geldspende quasi an den Märkischen Sozialverein in kompletter Höhe weitergeleitet wird.
0: Das ist eine tolle Sache. Also wenn Sie noch ein paar Haare übrig haben, bin da leider raus, dann gehen Sie gerne bei Janette Butke in Borgsdorf spenden. Am 14. November findet übrigens der Gesundheitstag Oberhavel in Oranienburg statt. Da kann man dann auch noch Haare opfern, so man denn möchte. Antenne Brandenburg hier am Samstag mit Charles und Eddie.

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0: mit Running Up That Hill, ein Song von 1985, der fast 40 Jahre später nochmal die Charts erobert hat. Ja, schuld war damals Stranger Things. In Staffel 4 nämlich wird der Song für Max quasi zum musikalischen Rettungsanker. Und danach hat dann sozusagen eine komplett neue Generation Kate Bush entdeckt und fand sie auch cool. Ja, der seltene Fall, dass die Kinder die Musik ihrer Eltern hören und sie selbst entdeckt haben wollen. Hier ist Antenne Brandenburg, ihr Begleiter mit der schönsten Musik, um jetzt 12.52 Uhr.
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1: Im Studio Andreas Pützel. Schönen guten Tag. Die Brandenburger Polizei hat jetzt weitere Einzelheiten zu dem tödlichen Unfall bei Neuruppin bekannt gegeben. Zwei Insassen waren dabei gestern Abend ums Leben gekommen. Mario Köhne berichtet.
2: Das Elektroauto sei am Abend aus noch unklarer Ursache zwischen Krangen und Zermützel von der Fahrbahn abgekommen und gegen einen Baum geprallt, heißt es von der Polizeidirektion Nord. Der Wagen sei in Brand geraten und in Flammen aufgegangen. Wie es weiter heißt, hat der Baum den Zugang zum Fahrzeug versperrt. Deshalb war es schwierig, die Menschen aus dem Wrack zu befreien. Die Opfer konnten bisher nicht identifiziert werden. Wegen der umständlichen Bergung hatte es auf der Straße bis zum Vormittag noch Behinderungen gegeben.
1: Vielfältig und bunt. In gleich drei Brandenburger Städten wird heute der Christopher Street Day CSD gefeiert. In Jüterbock, Bad Belzig und in Hennigsdorf. Mehr dazu von Jürgen Hennig.
3: Insgesamt werden hunderte Menschen erwartet, die ein Zeichen gegen Diskriminierung setzen wollen. Die Polizei sichert die Demonstrationen ab. Außerdem plant eine rechtsextreme Gruppierung eine Protestveranstaltung in Hennigsdorf. Konkrete Hinweise auf mögliche Störungen für die CSDs in Jüterbock und Bad Belzig gibt es laut Polizei nicht. Innenminister Redmann hatte im August bei einem CSD in Königs Wusterhausen den Mut der Teilnehmer gewürdigt, weil sie sich nicht einschüchtern ließen. Gerade in kleineren Orten gehöre Mut dazu, sich offen zu zeigen, so der CDU-Politiker.
1: CSDs finden in vielen Städten weltweit statt und sollen auf die Rechte queerer Menschen aufmerksam machen. Der Brandenburger Feuerwehrnachwuchs kämpft heute um den Landesmeistertitel. Wassermarsch gegen die Uhr heißt es deshalb zur Stunde in Dobelow-Kirchhain. Rund 400 junge Feuerwehrleute aus der Mark sind dabei. Das größte Volksfest der Welt hat begonnen. Bis zum 4. Oktober werden mehr als 6 Millionen Menschen beim Oktoberfest in München erwartet. Christine Kerler informiert.
4: Es war eine gelungene Anzapfpremiere. Wie meist auch seine Amtsvorgänger, mit nur zwei Schlägen, hat Münchens neuer Oberbürgermeister Dominik Krause das erste Fass Wiesenbier angezapft. Die Maß kostet heuer maximal 15,90 Euro, wieder mehr als im vergangenen Jahr. Inzwischen haben auch die Fahrgeschäfte ihren Betrieb aufgenommen.
1: Erstmals setzt München KI-unterstützte Kameras ein, um rechtzeitig zu merken, ob das Gelände zu voll ist. Voriges Jahr hatte es große Probleme wegen Überfüllung gegeben. Nach der Einigung im Streit um Grönland hofft die dänische Regierung auf mehr Sicherheit in der NATO und in Europa. Außenminister Rasmussen zufolge soll voraussichtlich in der nächsten Woche ein verbindliches Abkommen unterschrieben werden. Die USA, Dänemark und Grönland hatten gestern Abend einen Durchbruch verkündet. Laut US-Präsident Trump sichern sich die Vereinigten Staaten die weitreichende Kontrolle über die Arktikinsel. Dänemark und Grönland haben das bisher nicht bestätigt. Trump hatte mehrmals gedroht, Grönland zu übernehmen. Soweit die Antenne Brandenburg Nachrichten. 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
5: Im Südosten ein Mix aus Sonne und Wolken, da trocken. In der Nordwesthälfte mehr Wolken und vereinzelt auch ein paar Regentropfen. Gewitter gibt's morgen. Heute also bleiben wir davon verschont. Aber die Höchstwerte, die liegen bei 19 bis 22 Grad. In Berlin bekommen wir 21. Dazu wird ein stark böiger Südwestwind. Aktuelle Temperaturen. Wir haben 17 Grad zur Stunde in Lindenberg und Lenzen. 19 melden Bestensee und Koschen und 20 sind es in Schönefeld und Lübben. In der Nacht erst locker bewölkt, dann von Nordwesten her mehr Wolken, bleibt aber trocken bei 16 bis 13 Grad, in Berlin 15. Und morgen zum Sonntag, da gibt es mehr Wolken als Sonne, Zeit und gebietsweise ein paar Schauer oder Regen. Hier gibt es Gewitter, Höchstwerte bei 19 bis 21 Grad, in Berlin 20, dazu weht ein böiger Wind.
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5: Wir schauen auf die Straßen zur A10, zunächst westlicher Berliner Ring Richtung Dreieckwerder. Zwischen Potsdam Nord und Vöben dauert es an einer Baustelle 20 Minuten länger. Und in Richtung Dreieck Havelland, da stehen sie zwischen Großkreuz und Lees nochmal 10 Minuten im Baustellenstau. Stadtverkehr Berlin auf dem Stadtring A100 Richtung Treptow dauert es aktuell 20 Minuten länger zwischen Jakob-Kaiser-Platz und Messedamm. Gesundbrunn und Prenzlauer Berg, die Bornholmerstraße ist im Bereich der Bösebrücke in beiden Richtungen nach einem Unfall gesperrt. Es staut sich auf den Umfahrungen über die Behm- und die Wollangstraße. Die S-Bahn-Linien S1 und 25 sind zwischen Gesundbrunn und Wollangstraße unterbrochen. Hier sind Busse unterwegs. Und die Linien S2, 8 und 85 halten nicht an der Bornholmerstraße. Auch die Straßenbahnlinien M13 und 50 fahren ohne Halt durch. Geblitzt wird auf der A10 westlicher Berliner Ring Richtung Dreieckwerder in Höhe Brieselang. Einer war auf der A13 Richtung Berlin zwischen Kahla und Kittlitz. Auf der B189 blitzt es zwischen Wittenberg und Perleberg in Höhe Weisen und in Dobelow-Kirchheim. Da war auch noch ein, und zwar auf der Bahnhofsallee aus Richtung Schönborn. Staus, Blitzer und Entwarnungen können Sie gerne melden beim Antenne Verkehrsservice. Die Nummer 0331 70 98 101. Dankeschön dafür. Allen unterwegs eine gute Fahrt.
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5: Sie erleben mich kopfschüttelnd, Sie haben es gehört. OZAP ist. Ab sofort gibt es in München wieder drei Dinge im Überfluss. Lederhosen, Blasmusik und Menschen, die 16 Euro für ein Bier völlig normal finden. Das 191. Oktoberfest ist eröffnet. Münchens neuer Oberbürgermeister Dominik Krause, Sie wissen schon, der hat nur zwei Schläge gebraucht. Ne? Und damit darf das Bier jetzt offiziell fließen. Bis zum 4. Oktober werden ungefähr 6,5 Millionen Besucher erwartet. Bürgermeister ist er. Nicht, dass Sie denken, ich schaff's nicht.

0: aus den 70ern. Hier ist Antenne Brandenburg. Kurzer Blick mal in die bunten Heftchen. Also nein, ich meine jetzt nicht die, sondern die anderen. Also da, wo es auch um Prinz Harry und Meghan geht. Die beiden, die sind ja seit kurzem wieder zurück im Vereinigten Königreich mit ihren Kindern. Aber kaum haben Archie und Lilibet ihre ersten Tage an der neuen Schule absolviert, da müssen die beiden auch schon wieder gehen. Franziska Hoppen aus unserem Studio in London. Wie soll man denn da neue Freunde finden? Was ist denn passiert?
1: Also laut Medienberichten soll nichts mit der Privatschule an sich gewesen sein, sondern der Weg zur Schule sei einfach zu lang gewesen und der Verkehr zu dicht. Das Sicherheitsteam der Familie, das hätte sich das alles natürlich sehr genau angeguckt, aber eben nur während der Ferien. Und man hätte erst jetzt nach dem Schulstart gemerkt, wie viel da auf den Straßen wirklich los ist. Denn anscheinend sind Harry und Meghan mit den Kids mit einem ganzen Konvoi unterwegs, der da nicht immer so gut folgen konnte. Die Kinder hätten aber an der anderen Schule auch schon mal reingeschnuppert und man sei den Lehrern auch sehr dankbar dafür, wie sie die Familie unterstützt hätten, heißt es.
0: Gut, die Sicherheit der Familie, die ist ja ständig irgendwie Thema. Was ist denn hier der letzte Stand?
1: Genau, also Harry und Meghan sind ja seit 2020 keine Working Royals mehr, also ja, keine arbeitenden Mitglieder der Königsfamilie. Und deshalb kriegen sie auch nicht mehr automatisch diesen umfassenden und ständigen Personenschutz wie früher. Harry ist deshalb auch schon vor Gericht gezogen, allerdings erfolglos. Er sagt, er bleibt ja so oder so der Sohn des Königs und damit bekannt und gefährdet. Viele Briten sind aber dagegen, als Steuerzahler für den Personenschutz von jemandem verantwortlich zu sein, der als Privatperson in Großbritannien unterwegs ist.
0: Ja, kann man auch ein bisschen verstehen, oder? Weiß man jetzt eigentlich, wo die Familie wohnt? Ich frage für einen Freund.
1: Ja, die Hinweise verdichten sich laut Medienberichten, dass es die schnuckligen Cotswolds geworden sind. Ah. Also das Bilderbuch England, wo auch schon andere Stars ein- und ausgegangen sind. US-Talkshow-Host Ellen DeGeneres soll da 2024 hingezogen sein. Taylor Swift soll während ihrer Eras-Tour in den Cotswolds ein Haus gemietet haben. Und es wäre natürlich auch nicht weit weg von Highgrove, dem Landsitz von König Charles und Opa von Archie und Lilibet, der ja dann vielleicht auch mal babysitten könnte.
0: Herrlich. Danke, Franziska Hoppen in London. Archie und Lilibet lernen also gerade fürs Leben, und zwar als erstes, pack die Schultasche bitte nie zu gründlich aus. Man weiß nie, wohin es geht. Hier ist die Antenne mit Alex Warren.
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0: Unsere Helden der 80er. Depeche Mode, The Question of Time. Die schönste Musik um 13.30 Uhr.
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0: Naja, wir haben in der Südosthälfte einen Mix aus Sonne und Wolken, da eher trocken. In der Nordwesthälfte gibt's mehr Wolken, da gibt's auch ein paar Tropfen, hin und wieder mal ein Schauer. 19 bis 22 Grad, die Temperaturen in Berlin bekommen wir 21, dazu weht ein stark böiger Südwestwind. Aktuell liegen wir so in den meisten Orten bei uns in Brandenburg um die 20 Grad. In der Nacht nach lockerem, bewölkten Beginn von Nordwesten her noch mehr Wolken, aber es bleibt noch trocken bei 16 bis 13 Grad, in Berlin 15. Und morgen zum Wahlsonntag in Berlin, da gibt es mehr Wolken als Sonne, Zeit und gebietsweise auch Schauer oder Regen, vereinzelt sogar kurze Gewitter. Höchstwerte liegen bei 19 bis 21, in Berlin bei 20 Grad, dazu weht ein böiger Wind.
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0: Der Blick auf die Straßen, wir schauen zunächst mal auf die A10, westlicher Berliner Ring, Richtung Dreieckhavelland nämlich. Vorsicht bitte zwischen Leest und Potsdam Nord. Da ist die rechte Spur durch einen defekten PKW blockiert. Weiter mit der Richtung Gen Dreieckwerder. Da dauert es zwischen Potsdam Nord und Vöhm an der Baustelle nochmal 20 Minuten länger. Stadtverkehr Berlin, Gesundbrunn und Prenzlauer Berg. Die Bornholmer Straße ist im Bereich der Bösebrücke in beiden Richtungen nach einem Unfall gesperrt und es staut sich auf den Umfahrungen über die Behm- und die Wollangstraße. Die S-Bahnlinien S1 und 25 sind zwischen Gesundbrunn und Wollangstraße unterbrochen. Hier fahren ersatzweise Busse. Und die Linien S2, 8 und 85 halten nicht an der Bornholmer Straße. Auch die Straßenbahnlinien M13 und 50 fahren ohne Halt durch. Blitzer stehen auf der A10, westlicher Berliner Ring, Richtung Dreieckwerder in Höhe Brieselang. Dann auf der A13 Richtung Berlin zwischen Karlau und Kittlitz. In Doberlo-Kirchhain auf der Bahnhofsallee aus Richtung Schönborn. Und es blitzt auch in Leuthen am Bahnhof, und zwar in beiden Richtungen. Haben Sie vielleicht noch was entdeckt unterwegs? Staus, Blitzer oder Entwarnungen? Wir nehmen wie immer alles. Also her damit und melden bitte beim Antenne-Verkehrsservice. Da sitzt der Sascha und ist erreichbar unter der 0331 70 98 101. Dankeschön dafür und allen unterwegs eine gute Fahrt.
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0: So, Sie haben es vielleicht gehört oder selber schon gemacht, so ein kollektives Aufatmen an Brandenburgs Zapfsäulen. Ja. Tanken soll wieder günstiger werden. Die Bundesregierung hat sich auf Entlastungen geeinigt.
2: Oh, dass wir jetzt ein Ergebnis haben. Wir werden die Bürgerinnen und Bürger entlasten. Wir stoppen die Abzocke auch durch die Mineralölkonzerne.
0: Das sagt Bundesfinanzminister Klingbeil. Und ja, Abzocke trifft das Gefühl an der Zapfsäule gerade ziemlich gut. Ein Kollege hat mir gestern geschrieben, der hat 3 Euro für den Liter Diesel an der Tankstelle an der A24 gesehen. 3 Euro. Da fragt man an der Kasse nicht mehr nach Payback-Punkten, sondern nach Ratenzahlung. Ja? Aber genug gemeckert. Entlastung soll kommen. Und wie die aussieht und was sie tatsächlich bringt, das klären wir gleich.

0: Weil die meisten früher eher weniger bekannt durch die Stimme, mehr durch ihre Fotos, die in diversen Spins hingen. Sabrina mit Boys hier auf Antenne Brandenburg gehört, es ist Samstagmittag und Sie haben es in den Nachrichten mitbekommen, die Bundesregierung, die holt wieder ein Wort aus der Mottenkiste. Von dem wir dachten, wir hätten es erstmal hinter uns. Tankrabatt. Mit gleich zwei Maßnahmen soll Autofahren wieder bezahlbarer werden. Und jetzt kommt natürlich die entscheidende Frage, was davon landet wirklich bei uns und was versickert irgendwo zwischen Berlin und Zapfsäule? Maximilian Ulrich aus dem ARD-Hauptstadtstudio hat die Details.
1: Zum Ende des letzten Tankrabatts im Juni sagte der Unionsfraktionsvize und Chef der Spritpreis-Taskforce, Sepp Müller, sollten die Spritpreise wieder steigen, sei man handlungsfähig.
2: Und das heißt, dass der Deutsche Bundestag und der Bundesrat innerhalb von 14 Tagen Maßnahmen auf den Weg bringen, die deutlich zielgenauer sind. Da haben wir einige in der Schublade, die brauche ich jetzt nicht einzeln aufzählen.
1: Eine Sache sei aber nicht in der Schublade. Der Tankrabatt.
2: Aber eins ist klar, die werden zielgenauer sein und sollten zielgenauer sein als die Energiesteuersenkung an der Tankstelle.
1: Doch jetzt, 3 Monate später, ist genau diese Energiesteuersenkung an der Tankstelle, also der Tankrabatt, wieder aus der Schublade der Bundesregierung hervorgezaubert worden. Wie schon im Sommer soll die Senkung der Energiesteuer den Liter Diesel oder Benzin um 17 Cent günstiger machen. Von Oktober bis Jahresende soll der Rabatt gelten. Kosten wird das voraussichtlich 2,5 Milliarden Euro. In einem schriftlichen Statement des Bundeskanzlers heißt es, das sei in Zeiten angespannter Haushalte kein Pappenstiel. Deswegen gibt es diesmal auch Unterstützung von den Bundesländern. Die wollen die Hälfte der Kosten übernehmen. Ein Zeichen setzen. Das möchte auch der SPD-Finanzminister Lars Klingbeil. Er betont die zweite Maßnahme, die neben dem Tankrabatt beschlossen wurde. Die Bundesregierung will bis spätestens 1. Januar einen Spritpreisdeckel einführen, wie ihn die SPD schon lange fordert. Also einen staatlich festgelegten Maximalpreis an der Tanke, wie ihn Luxemburg und Belgien haben. Klingbeil dazu.
3: Wichtig für mich auch, dass der Preisdeckel kommt. Also wir werden jetzt eingreifen in den Markt und auch dort, wo wir sehen, dass die Konzerne Gewinne machen und in der Krise profitieren, eingreifen.
1: Doch die Details des Spritpreisdeckels müssen noch ausgehandelt werden.
0: Tja, und Verhandlungen mit den Ölkonzernen, das kann auch wirklich zäh werden. Da braucht man ordentlich Geduld. Der erste Lichtblick aber, der kommt. In 12 Tagen soll es günstiger werden. Hoffen wir, dass die 17 Cent pro Liter auch wirklich bei uns ankommen.

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0: Musik aus den 70ern von T-Rex, Get It On. Die schönste Musik für Brandenburg zum Wochenende. Hier ist Antenne Brandenburg um genau 13.51 Uhr.
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1: Im Studio Andreas Pötzel. Guten Tag. Auch in Brandenburg gibt es in vielen Städten Stolpersteine zum Gedenken an die Opfer des Nationalsozialismus. Jetzt soll ein anderes Projekt der Erinnerungskultur an verfolgte Musiker in der Nazizeit erinnern. Es heißt Stolpersteine der Erinnerung, Musik und Kultur gegen das Vergessen. Schüler sollen sich dabei mit Leben und Werk der verfolgten Künstler auseinandersetzen, sagt Thorsten Müller vom Landesmusikrat.
2: Also der Name Stolpersteine der Erinnerung zielt natürlich auf dieses Stolpersteine-Projekt von Gunter Demning. Aber es geht eben nicht primär um diese Verlegung von Stolpersteinen im Sinne dieses Kunstprojektes, sondern dieser Begriff wird hier als Bild verwendet. Also die Schülerinnen und Schüler sollen sozusagen auf die Biografie stoßen und daraus einen Stolperstein bauen in Form eines Podcastes.
1: Bewerben können sich Schulklassen oder Projektgruppen der 7. bis 12. Klassen. Die Ursache für den tödlichen Unfall gestern Abend bei Neuruppin ist noch nicht gefunden. Zwei Insassen eines Autos sind dabei zwischen Krangen und Zermützel ums Leben gekommen. Der Wagen sei laut Polizei in Brand geraten. Die beiden Todesopfer konnten bisher noch nicht identifiziert werden. Nach dem tödlichen Unfall am Berliner S-Bahnhof Bornholmer Straße gibt es offenbar noch bis morgen Vormittag Behinderungen im S-Bahn-Verkehr. Dort hatte in der Nacht ein Autofahrer die Kontrolle über seinen Wagen verloren, war über das Brückengeländer gerast und auf die Gleise gestürzt. Die Bergung des Unfallwagens sei schwierig, hieß es. Wassermarsch gegen die Uhr. Der Brandenburger Feuerwehrnachwuchs kämpft heute um den Landesmeistertitel. Rund 400 junge Feuerwehrleute sind bei der Landesmeisterschaft in Dobelow-Kirchhain dabei. Eine Wettkampfdisziplin ist der sogenannte Löschangriff nass, erklärt Vincent Kutsche.
3: Die Mannschaften müssen unter Zeitdruck Schläuche verlegen, eine Wasserversorgung aufbauen und ein simuliertes Feuer löschen. Dabei zählen nicht nur Sekunden, auch Geschick und die Abstimmung im Team entscheiden über das Ergebnis. Die Teilnehmenden starten in 6 Altersklassen. Ausgetragen wird die Meisterschaft im Feuerwehrsportzentrum an der Thurgauer Straße.
1: Die geplante Neuauflage des Tankrabatts in Deutschland kommt offenbar nicht bei allen gut an. Kritik an den Plänen äußerten Teile der Opposition und der Bund für Umwelt- und Naturschutz Deutschland. Er hält ein Mobilitäts- oder Klimageld mit einer Pro-Kopf-Auszahlung für sinnvoller. Damit würden alle Bürgerinnen und Bürger gleich entlastet. Grünen-Fraktionsvize Audretsch forderte im Redaktionsnetzwerk Deutschland außerdem, dass das Geld bei den Menschen ankommt und nicht bei den Ölkonzernen. Der US-Bundesstaat Kalifornien zieht in der Debatte um Sicherheitsrisiken bei KI-Modellen eine radikale Vorgabe in Erwägung, und zwar einen Notschalter. Gouverneur Newsom will damit Anwendungen im Ernstfall stoppen oder isolieren können. Hintergrund sind Fälle, in denen KI-Programme eigenständig in fremde Systeme eingedrungen sein sollen. Und soweit die Antenne Brandenburg Nachrichten. 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
4: Im Südosten gibt es so einen Mix aus Sonne und Wolken, da trocken, in der Nordwesthälfte mehr Wolken und mehr Regen. Höchstwerte bei all dem zwischen 19 und 22 Grad und da liegen wir auch in etwa aktuell so um die 20 Grad bei uns in der Mark. In der Nacht nach locker bewölktem Beginn, von Nordwesten dann mehr Wolken, aber immer noch weitgehend trocken. Tiefstwerte bei 16 bis 13 Grad, in Berlin 15. Und morgen, da bekommen wir mehr Wolken als Sonne. Zeit- und gebietsweise gibt es Schauer oder Gewitter sogar. Höchstwerte bei 19 bis 21 Grad, in Berlin 20. Montags bei einem Sonne-Wolken-Mix, neben trockenen Phasen ein paar Schauer. Am Dienstag dann ein trockener Mix aus Sonne und Wolken bei ähnlichen Temperaturen.
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4: Der Blick auf die Straßen. Es gibt eine Meldung von der A10, westlicher Berliner Ring, Richtung Dreieckhaveland. Das Ganze zwischen Leest und Potsdam-Nord ist die rechte Spur durch einen defekten Pkw blockiert. Und weiter in Richtung Dreieckwerder. Hier dauert es zwischen Potsdam-Nord und Vöben an einer Baustelle 10 Minuten länger. Stadtverkehr Berlin. Gute Nachrichten aus Gesundbrunn und Prenzlauer Berg jetzt. Die Bornholmer Straße ist im Bereich der Bösebrücke nach dem schweren Unfall wieder offen. Momentan staute sich noch etwas auf den Umfahrungen über die Behm- und die Wollangstraße. Die S-Bahn-Linien S1 und 25 sind aber weiter zwischen Gesundbrunn und Wollangstraße unterbrochen. Hier fahren ersatzweise Busse. Und die Linien S2, 8 und 85 halten stadteinwärts nicht an der Bornholmer Straße. Geblitzt wird A10 südlicher Berliner Ring am Schönefelder Kreuz in Richtung Potsdam. Dann auf der westlichen A10 Richtung Dreieckwerder in Höhe Brieselang. Auf der A13 Richtung Berlin zwischen Kahla und Kittlitz und in Großleuten am Bahnhof in beiden Richtungen. Staus, Blitzer, Entwarnungen, all das können Sie gerne melden beim Antenneverkehrsservice. Die Nummer 0331 70 98 101. Dankeschön dafür. Ein unterwegs. Gute Fahrt.
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4: 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Einen schönen guten Tag. Krimis gibt es ja im deutschen Fernsehen ungefähr so viel wie Baustellen auf der A10. Aber Nora Weiß ist nochmal eine ganz eigene Kategorie. Anna-Maria Mühle spielt die ziemlich eigenwillige Ermittlerin jetzt seit 10 Jahren. Und zum Jubiläum gibt es ein Blackout. Aber nicht beim ZDF, sondern so heißt der neue Fall. Was dahinter steckt und ob Einschalten lohnt, gleich hier unser Streaming-Tipp auf Antenne Brandenburg.

0: So klang die 70er. Space mit Magic Fly auf der Antenne. So, wir reden über das Fernsehen. Weg vom Radio. Ja, Krimis gibt's ja im deutschen Fernsehen wirklich, also nicht so knapp. Sagen wir es mal so, ja. Aber kaum eine Ermittlerin macht ihren Job wirklich so konsequent auf ihre ganz eigene Art wie Nora Weiß. Anna-Maria Mühe spielt sie inzwischen seit 10 Jahren und passend dazu gibt's jetzt einen neuen Fall. Blackout ab heute in der ZDF-Mediathek. Was Nora Weiß diesmal lösen muss und ob sie dafür heute Abend schon mal das Sofa reservieren sollten, bekommen sie jetzt im Antenne-Streaming-Tipp gesagt. So
1: machst du mir zwei kurze?
2: Blackout zum 10-Jährigen. Den titelgebenden Filmriss hat die LKA-Zielfahnderin dann auch.
3: Weiß.
2: Am Morgen, nach einer langen Kieler Nacht.
3: Wieso ich?
2: Der nächste Fall ruft und es ist ein klassischer Krimi, ein klassisch gutes Solo für Weiß. Nur zum Jubiläum gerät das Solo dann doch zumindest etwas anders.
4: Das Letzte, was ich jetzt brauchen kann, ist ein toter Social-Media-Star. Wie ist die Kollegin in Schleswig?
3: Okay.
4: Ich werde versuchen, die Presse von dir fernzuhalten.
2: Vor der Villa, die zum Tatort wurde, Presse und Schaulustige. In der Villa, an den Wänden, großformatige Fotos.
5: Ist ja narzisstisch, oder?
2: Hochglanzbilder des Mordopfers.
5: Offensichtlich erschlagen worden.
2: Der tote Ex-Fußballer und Fitness-Influencer ist für Nora Weiß kein Unbekannter. Nur so richtig trauen kann sie ihre Erinnerung an die letzte Nacht ja nicht.
4: Sonst alles okay mit dir?
3: Was meinst du?
4: Die Anrufe gestern Abend.
3: Welche Anrufe?
2: Blackout wird für die sonst so extrem verschlossene, extrem unterkühlte, extrem emotional. Auch ihr abgelegenes Haus am Meer ist kein sicherer Rückzugsort. Nora Weiß fühlt sich beobachtet, verfolgt. Und Anna-Maria Mühe spielt das beeindruckend. Eine stimmige Kamera und die Filmmusik tun ein Übriges.
6: Sie glauben, Sie kommen mit allem allein zurecht. Aber das müssen Sie nicht.
3: Das ist ja ungeheuer beruhigend.
6: Ungeheuer ist viel. Doch nichts ungeheurer als der Mensch.
0: Das macht schon mal neugierig. Die 11. Folge Solo für Weiß steht ab heute in Web und App des ZDF. Dort finden Sie auch einige der anderen Filme aus 10 Jahren Solo für Weiß, leider aber nicht mehr alle. Ausgestrahlt wird Blackout dann am Montag, 28.09. 20.15 Uhr im ZDF. Die Antenne hier mit Blondie und Maria. Maria.

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0: Ganz viel Liebe habe ich da rausgehört. Don't go breaking my heart. Das ist von Elton John und Kiki D. Gehört hier auf der Antenne um jetzt 14.31 Uhr.
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0: Bis zum Abend, da haben wir so einen Mix aus ein bisschen Sonne und mal mehr, mal weniger kompakten Wolken. Es bleibt meist trocken, nur vereinzelt kann es ein paar Tropfen geben. Höchstwerte bei all dem zwischen 19 und 22 Grad. In Berlin bekommen wir 21, dazu weht ein recht böiger Südwestwind. In der Nacht geht es erstmal locker bewölkt los, dann von Nordwesten her vermehrt Wolken. Es bleibt aber noch trocken und relativ mild wird es auch, ja, 17 bis 13 Grad, in Berlin 15. Morgen, da bekommen wir dann mehr Wolken als Sonne. Zeit- und gebietsweise gibt es Regen oder Schauer. Vereinzelt auch kurze Gewitter, durchaus möglich. Das Ganze dann bei 19 bis 21 Grad. In Berlin werden es 20 und es bleibt weiter windig. Am Montag gibt es einen Sonne-Wolken-Mix, aber trockene Phasen, paar Schauer. Am Dienstag dann ein trockener Mix aus Sonne und Wolken und ähnlichen Temperaturen.
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0: Kurzer Blick auf die Straßen. Wir haben eine Meldung von der A10 westlicher Berliner Ring Richtung Dreieck-Havelland. Zwischen Leest und Potsdam-Nord ist die rechte Spur durch einen PKW blockiert. Und in Richtung Dreieck-Werder, da dauert es zwischen Potsdam-Nord und Vöben an einer Baustelle noch mal 10 Minuten länger. Dann schauen wir zur S-Bahn. Die S-Bahn-Linien S1 und 25 sind zwischen Gesundbrunn und Wollangstraße unterbrochen. Hier fahren ersatzweise Busse und die Linien S2, 8 und 85, die halten stadteinwärts nicht an der Bornholmer Straße. Blitzer stehen aktuell auf der A10 südlicher Berliner Ring am Schönefelder Kreuz Richtung Potsdam, dann auf der westlichen A10 Richtung Dreieck-Werder in Höhe Brieselang, auf der A13 Richtung Berlin zwischen Karlau und Kittlitz und in Großleuthen am Bahnhof in beiden Richtungen, da dann die nächsten Blitzer. Staus, Blitzer und Entwarnungen können Sie gerne melden. Beim Antenne-Verkehrsservice sitzt Sascha und wartet nur darauf, dass Sie irgendwas durchgeben. Gerne anrufen unter 0331 70 98 101. Dankeschön dafür und allen unterwegs eine gute Fahrt.
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0: einfach nur wie alles, oder? Großartig. Heute gibt's diese Stimme auch live und in voller Lautstärke. Die italienische Rock-Ikone kommt in die Berliner Waldbühne, präsentiert von uns, Antenne Brandenburg. Und darauf freut sich auch Gianna ganz besonders, denn die Waldbühne ist für sie nicht einfach nur irgendeine Konzertlocation.
1: Waldbühne, very special location.
2: Die Waldbühne ist ein ganz besonderer Ort. Die Bühne liegt mitten im Wald. Wenn du singst, sind die Bäume Teil der Umgebung. Es ist eine ganz freie Energie. Es ist intensiver, es ist metaphysisch.
0: So, und heute ist sie wieder da im Rahmen der Gianna Gold Tour, 38 Jahre nach ihrem legendären Auftritt dort 1988. Hat sie daran Erinnerungen?
2: Nicht sehr klare, aber ich glaube, Nina Hagen war dabei und Udo Lindenberg. Wir hatten eine lange Tour gemacht, ganz am Anfang. Ich war sein Gast und er hat mir wirklich sehr geholfen, mich in Deutschland zu etablieren. Er ist ein wirklich großartiger Mensch. Ich liebe ihn.
0: Ja, und an Udo, der sie speziell in Deutschland viel unterstützt hat, erinnert sie sich auch noch viel zu gut.
2: Mit ihm auf Tour zu sein, war großartig. Wir sind alle im gleichen Bus gereist. Die Musiker hingen zusammen rum. Es gab immer eine Party. Auf der Bühne waren gute Vibes. Er war für mich sehr, sehr offen, sehr freundlich, sehr, sehr sympathisch. Und ich wollte einfach nur singen, weil es das erste Mal war mit einer großen Band.
0: Das klingt doch toll. Eine Party und gute Vibes auf der Bühne. Gibt's beim großen Jubiläumskonzert von Gianna Nannini heute Abend, präsentiert von Antenne Brandenburg. Und ich finde, jetzt ist hier mal Vorglühen angesagt. Genug geredet, jetzt wird gesungen. Gianna Nannini, Imas.

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0: She's in love with you. So, und das war Hallo Brandenburg vom Samstag. Also normalerweise gebe ich ja am Ende der Sendung immer ab an die Kollegen in den Studios in Frankfurt, in Potsdam und in Cottbus. Sie wissen schon, ja, das geschulte Personal. Heute kommt Cottbus nach Potsdam. Hoffentlich nicht, um sich zu rächen.
1: Ich habe mir gedacht, Mensch, der René, immer um 13.52 Uhr sagt er das geschulte Personal in den Studios in Cottbus. Und ich denke, wen meint er?
0: Hallo, ist
1: dann
0: doch mal klar.
1: Fährst du doch einfach mal hin und guckst mal, wie das wirklich geschulte Personal arbeitet. Und ich jetzt, also war ein aufschlussreicher Vormittag heute hier.
0: Ja, Inge Gluschke übernimmt, Sie haben es mitbekommen. Inge, du hast heute Freigang, wie kommt's? Was haben die gemacht mit dir dort in Cottbus, dass sie dich mal rausgelassen haben aus dem Studio dort?
1: Na, also die Lausitz muss doch auch mal landesweit senden.
0: Ja, stimmt,
1: also,
0: das ist richtig.
1: Also,
0: ja. Du hast hier die letzte Stunde hospitiert. Ist da noch Luft nach oben bei mir?
1: Ich finde, dass du ganz gut Kaffee kochen kannst. Das solltest du ausbauen. Vielleicht auch beruflich machen.
0: Mach ich gleich für dich zum Start deiner Sendung. 14 Uhr geht's los, nein, 15 Uhr. Wir sind ja eine Stunde später dran. Inka Gluschke übernimmt das Antenne-Wochenende. Ich freue mich sehr, dass du da bist und ich werde reinhören. Und zwar bis zum Schluss, meine Liebe. Es ist...

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1: Im Studio Andreas Pötzel. Schönen guten Tag. Brandenburg unterstützt die Vorhaben der Bundesregierung zur Entlastung der Bürger bei den hohen Spritpreisen. Das sagte eine Sprecherin von Ministerpräsident Woidke. Es sei wichtig, dass nach dem Stillstand schnell eine Entlastung komme. In Brandenburg tanken Autofahrer laut eines Online-Portals besonders teuer. Autofahrer in Deutschland sollen angesichts der hohen Spritpreise ab Oktober mit einem neuen Tankrabatt in Höhe von 17 Cent entlastet werden. Diese Regelung soll bis Ende des Jahres gelten. Verbraucherschützer und Sozialverbände forderten gezieltere Maßnahmen für Haushalte mit geringem Einkommen. Brandenburg beteiligt sich an dem länderübergreifenden Projekt Stolpersteine der Erinnerung, Musik und Literatur gegen das Vergessen. Dabei setzen sich Schüler mit den Lebensgeschichten und dem musikalischen Schaffen von Komponisten und Musikern auseinander, die in der Zeit des Nationalsozialismus verfolgt wurden. Federführend in Brandenburg ist der Landesmusikrat. Projektleiter Thorsten Müller erklärt, wie das funktioniert.
2: Die Schule kann sich bewerben bei uns und dann stellen wir ein Team aus Wissenschaftlern und Journalisten zusammen. Und die werden sozusagen mit der Schule recherchieren nach Persönlichkeiten im Umfeld der Schule, der Schüler, werden sozusagen nach Lebensgeschichten forschen, nach historischen Hintergründen forschen und dann eben diese Werke dieser Musiker kennenlernen und erstellen auf Basis dieser ganzen Sammlung selber einen Podcast.
1: Bewerben können Sie Schulklassen oder Projektgruppen der 7. bis 12. Klassen. Der Brandenburger Feuerwehrnachwuchs kämpft heute um den Landesmeistertitel. Wassermarsch gegen die Uhr heißt es deshalb in Doblo-Kirchheim. Rund 400 junge Feuerwehrleute aus der Mark sind dabei. Das künftig höchste Windrad der Welt, das in Schipkau, ist fast fertig. An diesem Wochenende sollte es eigentlich soweit sein, doch der entscheidende Bauabschnitt verzögert sich. Weil es sehr windig werden soll, kann heute und morgen nicht gearbeitet werden, berichtet Markus Roder.
3: Frühestens am Montag könnten die Arbeiten weitergehen. Zunächst müssen die Rotorblätter montiert werden. Danach wird der Innenturm mit einem speziellen Litzenhubsystem mit etwa 9 Metern pro Stunde nach oben gezogen. Der Hub dauert rund 24 Stunden. Am Ende erreicht das Windrad 365 Meter und wäre damit das zweithöchste Bauwerk Deutschlands. In dieser Höhe soll stärkerer und gleichmäßigerer Wind für mehr Strom sorgen.
1: Und in München. In München herrscht seit heute für 2 Monate sprichwörtlich der Ausnahmezustand. Am Mittag hat Oberbürgermeister Krause das größte Volksfest der Welt, das Oktoberfest, eröffnet. Bis zu 6 Millionen Menschen werden bis zum 4. Oktober erwartet. Etwa 600 Polizeibeamte und hunderte Ordner sind rund um das Oktoberfest im Einsatz. Soweit die Antenne Brandenburg Nachrichten. 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
4: Ab und zu landen dann doch noch mal 3,5 Regentropfen auf der Windschutzscheibe. Wenn Sie jetzt im Auto durch die Nordhälfte von Brandenburg fahren, zwischen Falkenberg und Forst bleibt es heute Nachmittag dann eher trocken. Aber dafür ist es überall bei uns in Brandenburg, also zwischen den Uckermärkischen Seen und der Burgschen Schweiz, sehr, sehr windig. Dann kommt die Nacht, die wird relativ mild mit 14 Grad in Großrheschen, 17 Grad in Wittstock. Und da kann es dann Richtung Morgen hin tatsächlich anfangen zu regnen. Und das soll es dann morgen im ganzen Land machen. Und zwar ordentlich. Es sind auch kleinere Gewitter dabei. Es wird wieder sehr windig. Zum Abend kommt die Sonne raus.
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4: A10, nördlicher Berliner Ring Richtung Dreikafelland. Zwischen Mühlenbeck und Birkenwerder gibt es eine ungesicherte Unfallstelle. Dauert 10 Minuten länger für Sie auf der A115 Richtung Berlin. Zwischen Kleinmachnow und Spanische Allee geht es an der Baustelle nur stockend voran. Stadtverkehr Berlin, Stadtring A100 Richtung Wedding. Es dauert länger zwischen Oberlandstraße und dem Kreuz Schöneberg. Dann zur S-Bahn. Nach dem schweren Autounfall an der Bösebrücke sind die Linien S1 und S25 zwischen Gesundbrunnen und Wollangstraße weiter unterbrochen. Da sind Busse unterwegs. Die Linien S2, S8 und 85 halten stadteinwärts nicht an der Bornholmer Straße. Blitzer hätten wir auch einige heute Nachmittag, unter anderem auf der A10 südlicher Berliner Ring am Schönefelder Kreuz Richtung Potsdam. Auf der westlichen A10 Richtung Dreikwerder, Höhe Brieselang. Dann blitzt es auf der A13 Richtung Berlin zwischen Karlau und Kittlitz und in Großleuten am Bahnhof in beiden Richtungen. Da ist noch mehr unterwegs am Straßenrand und wartet nur darauf, dass Sie zu schnell sind. Na, dann sagen Sie Bescheid. Ganz fix bitte unter 0331 70 98 101. Dankeschön. Gute Fahrt durch Brandenburg.
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6: So, darf ich mal gucken? Na?
7: Ja, das Messer ist da. Das Messer ist gezückt. Das sieht doch hervorragend aus bei Ihnen. Das Körbchen auch. Dann ab in die Pilze. Denn gerade in Südbrandenburg kriegen wir im Moment tatsächlich schon ein Körbchen voll. Und womit? Was wächst da gerade? Das hören Sie nach Boni M. und nach Cindy Lauper.

0: Sonnabendnachmittag. Und es juckt doch in ihren Fingern, das sehe ich doch bis hier.
1: Ich habe schon viele mit Pilzkörben gesehen.
2: Wir haben richtig abgesahnt, ja.
3: Wir sind rein und schon haben wir die ersten Pilze gefunden.
0: Mitte September und in Brandenburg rufen die Pilze. Dummerweise tun sie das im Moment noch unterschiedlich laut. In einigen Ecken von Brandenburg war es nämlich jetzt dann doch noch zu trocken. Allerdings nicht in der Lausitz und im Elbe-Elzer-Land. Da kriegen sie tatsächlich schon ein ganzes Mittagessen oder Abendbrot zusammen. Je nachdem. Zum Beispiel Pilzexperte Lutz Helbig hat schon ganz viele gefunden.
4: Also wir haben jetzt im Moment Aufkommen von vielen Röhrlingsarten, also das heißt Rotkappe, Birkenpilz. Wir haben den Butterpilz da, Steinpilze. Wir haben die falsche Rotkappe mittlerweile, echte Rotkappen, Ziegenlippen. Also ich könnte jetzt noch eine ganze Menge aufzählen.
0: Ja, und immer schön nach dem Motto sammeln, was ich nicht kenne, lass ich stehen. Und bitte dabei nicht auf KI oder Apps vertrauen, warnt der Experte.
4: Es gibt Apps, aber davon ist abzuraten, also Experten haben das schon geprüft und sind da ganz schnell auf falsche Fährten gekommen, beziehungsweise nicht sie, sondern die App auf die falsche Fährte. Und da kann es dann auch fatale Verwechslungen geben. Im Übrigen Bilder, egal ob auf dem Laptop, auf der App oder im Pilzbuch, Bilder riechen nicht, Bilder schmecken nicht und Bilder haben auch keine Konsistenz. Das sind also ganz entscheidende Merkmale, um das entsprechend auch abzuklären, womit man es dann zu tun hat.
0: Ja, echte Weisheiten hier am Sonnabendnachmittag auf Antenne Brandenburg. Also, wenn Sie sich nicht ganz sicher sind, dann ab zur Pilzberatung. Die sind auch ganz leicht übers Internet zu finden. Und wie jedes Jahr sollte man sich vor allem im Süden von Brandenburg vor dem Sachsentöter in Acht nehmen.
4: Häufig haben wir eben auch Verwechslungen mit dem Pantherpilz, mit dem Perlpilz und gerade aus der Oberlausitz unsere Gäste, die dann hier denken, den kennen die, dann kommen die hierher, kassieren den Pantherpilz mit ein. Es kommt dann in der Regel dann auch zur schweren Vergiftung, deswegen wird er auch bei uns liebevoll mit Gänsefüßchen Sachsentöter oder Sachsenschreck genannt.
0: Auf Feier! Also aufpassen. Die Pilzsaison ist gestartet. Zu finden gibt's jede Menge, vor allem im Süden. Aber Sie denken bitte dran, manche Pilze isst man nur einmal.

0: der Sonnabendnachmittag hier auf Antenne Brandenburg. Und ich glaube, wir sind uns einig, wenn ich sage, Tiere am Straßenrand, nee, das braucht man als Autofahrer jetzt nur nicht so wirklich. Aber Tiere im Park, die sind doch wieder was Schönes. So Schwäne auf dem Wasser zum Beispiel, verbotenerweise Enten füttern, super. Und da sind wir nämlich jetzt tatsächlich im Park Babelsberg unterwegs. Wundern Sie sich nicht, da sind Sie nicht allein. Die üblichen Verdächtigen, klar, die sind da unterwegs, aber inzwischen auch ein sehr zutraulicher Fuchs. Der läuft den Besuchern hinterher, scheint keine Angst zu haben. Und die Gartendirektorin der Schlösserstiftung, das ist Katharina Mattea, die beruhigt, die sagt, nee, macht euch mal keine Sorgen, Freunde, von diesem Tier geht keine Gefahr aus.
1: Ich selber bin ihm noch nicht begegnet. Ich habe aber auch schon von Kolleginnen und Kollegen gehört, dass sie ihm begegnet sind. Und in solchen Fällen haben wir Mitarbeitende, die vom Fach sind, die sich genau darum kümmern, die das auch im Blick haben. Und natürlich, sobald es darum geht, dass eine Gefährdung ausgeht, werden wir dann auch tätig.
0: Also tierischer Begleitschutz im Park Babelsberg und wie das so ist mit den Wildtieren, bitte nicht füttern.
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0: Und mit Sinéad O'Connor wird es 3:01.
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0: Und da fegt doch tatsächlich schon ein kräftiger Wind die ersten bunten Blätter von den Bäumen. Ansonsten bleibt der Rest unseres Nachmittags in Brandenburg trocken. Regen kommt dann erst ab dem ganz frühen Morgen von der Elbe her. Und der macht sich dann aber schön breit. Das soll sich ja lohnen. Wenn es schon mal regnet in Brandenburg, dann wenigstens richtig. Wir werden morgen alle nass. Ob nun im Oderbruch, im Ruppiner Land, in den Schraden. Zum Abend hin kehrt dann wieder Ruhe ein und dann gibt's auch mal so ein bisschen Sonnenschein.
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0: Es klemmt noch ein bisschen auf der A10, auf dem nördlichen Berliner Ring Richtung Dreikafelland. Zwischen Mühlenbeck und Birkenwerder. Stau nach einem Unfall dauert 10 Minuten mehr. Stadtverkehr Berlin A100 Richtung Wedding. Es dauert länger. Zwischen Oberlandstraße und Kreuz Schöneberg. Zur S-Bahn. Sie haben es mitbekommen, da hat es ja einen schweren Autounfall gegeben an der Bösebrücke. Deshalb sind die Linien S1 und 25 zwischen Gesundbrunnen und Wollangstraße weiter unterbrochen. Stattdessen fahren hier Busse. Die Linien S2, 8 und 85 halten stadteinwärts nicht an der Bornholmer Straße. Freundliche Grüße von den Blitzern hätten wir heute auf der A10 auf dem südlichen Berliner Ring am Schönefelder Kreuz Richtung Potsdam. Auf der westlichen A10 Richtung Dreikwerder Höhe Brieselang. Auf der A13 Richtung Berlin zwischen Karlau und Kittlitz. Und es blitzt in Großleuten am Bahnhof und da gleich in beiden Richtungen. Sie haben noch mehr? Och, wir nehmen gern noch mehr entgegen beim Antenne Verkehrsservice. Erreichbar für Blitzer und Staus unter 0331 70 98 101.
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0: 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Ja, wie das so ist am Sonnabendnachmittag, da sind ja schon wieder einige von Ihnen in der Garage verschwunden und basteln da. Ja, was auch immer Männer am Sonnabendnachmittag an ihrer Werkbank so zu tun haben. Ich schicke jetzt mal eine große Portion 80er rum mit den Jungs von Alphaville.
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0: Volle Hütte. Ausverkauft. Zum ersten Mal in dieser noch jungen zweiten Bundesliga-Saison. Energie Cottbus wird morgen von Bundesliga-Absteiger St. Pauli beehrt und kann sich über sehr viele Fans freuen. Ja, die Jungs machen einfach richtig Spaß im Moment.
1: Schuss, Tor! Das geht so einfach! 0:3!
0: So war das nämlich. Sieg mit 3:0 vor einer Woche in Karlsruhe. Cottbus ist angekommen in Liga 2. Und ja, so kann es ruhig mal weitergehen. Morgen zu Hause gegen St. Pauli. Stadion ist ausverkauft. Aber es wird ein schweres Spiel, sagt auch Cottbus-Trainer Klaus-Dieter Wollitz.
2: Sehr viel Speed, sehr variabel, sehr körperlich. Dennoch wollen wir natürlich versuchen, vor der Länderspielpause mit einem Erfolgserlebnis in die Pause zu gehen.
0: Ja, und Bange machen gilt nicht, sagt auch Stürmer Christian Kinsombi.
3: Auf jeden Fall würde ich erstmal sagen, dass in der zweiten Liga jeder Gegner schwer ist. Und wir gehen wie jedes Spiel so in die Erwartung, dass wir uns halt denken, dass wir 3 Punkte holen möchten.
0: Cottbus gegen St. Pauli, morgen 13.30 Uhr. Und wenn Sie jetzt, wie gesagt, schon überlegen, doch noch ins Stadion gehen, naja, vielleicht verkauft ja vor dem Stadion noch einer seine Tickets, weil er nicht kann, weil ansonsten keine Chance mehr. Und noch besser als für Energie läuft es für die Hertha. Die Berliner haben bis jetzt alles gewonnen in dieser Saison. Ob es dabei bleibt, das sehen wir heute Abend beim Spiel in Dresden. Und da geht's los um 20.30 Uhr.

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0: diese Herrschaften haben mal den Schlager-Superstars Vicky Leandros und Thomas Anders eine lange Nase gedreht. Ist schon ein paar Tage her, 2006 war das. Da gewinnen Texas Lightning den deutschen Vorentscheid zum Eurovision Song Contest und landen am Ende auf einem ja mal gar nicht so schlechten 14. Platz beim Grand Prix. Die Älteren unter uns erinnern sich, wir sind nicht immer Bummelletzter gewesen. Es gab durchaus gute Phasen und die gehörten dazu. Hier ist Antenne Brandenburg am Samstag.
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1: Im Studio Andreas Pötzel. Schönen guten Tag. Brandenburg unterstützt das geplante Entlastungspaket für Autofahrer. Das sagte heute eine Sprecherin von Ministerpräsident Woidke. In Brandenburg seien laut einem Online-Portal Diesel und Benzin im bundesweiten Vergleich besonders teuer. Stefan Zimmermann berichtet.
2: Es sei wichtig, dass nach dem Stillstand schnell eine Entlastung komme, so die Sprecherin. Deshalb unterstütze Brandenburg das Vorhaben zur Entlastung der Bürger bei den hohen Preisen für Benzin und Diesel. Ministerpräsident Woidke hatte sich zuletzt für einen Spritpreisdeckel ausgesprochen. Autofahrer in Deutschland sollen angesichts der hohen Spritpreise ab Oktober mit einem neuen Tankrabatt entlastet werden. Dieser soll bis Ende des Jahres gelten, kosten rund 2,5 Milliarden Euro. Verbraucherschützer und Wirtschaftsexperten kritisieren die geplante Steuersenkung auf Sprit als sozial ungerecht und teuer.
1: Die Brandenburger Polizei hat jetzt weitere Einzelheiten zu dem tödlichen Unfall bei Neuruppin bekannt gegeben. Zwei Insassen waren dabei gestern Abend ums Leben gekommen. Einzelheiten von Mario Köhne.
3: Das Elektroauto sei am Abend aus noch unklarer Ursache zwischen Krangen und Zermützel von der Fahrbahn abgekommen und gegen einen Baum geprallt, heißt es von der Polizeidirektion Nord. Der Wagen sei in Brand geraten und in Flammen aufgegangen. Wie es weiter heißt, hat der Baum den Zugang zum Fahrzeug versperrt. Deshalb war es schwierig, die Menschen aus dem Wrack zu befreien. Die Opfer konnten bisher nicht identifiziert werden. Wegen der umständlichen Bergung hatte es auf der Straße bis zum Vormittag noch Behinderungen gegeben.
1: Brandenburgs Infrastrukturminister Krumbach hat in Eberswalde eine Ausstellung über 35 Jahre Städtebauförderung eröffnet. Die temporäre Ausstellung auf dem Marktplatz zeige, wie sich die Kreisstadt in den vergangenen Jahren entwickelt hat, hieß es. Den Angaben zufolge hat allein Eberswalde seit Anfang der 90er Jahre von Bund und Land Fördergelder in Höhe von 84 Millionen Euro erhalten. Damit wurden Häuser, Straßen und Plätze verschönert. Die dänische Regierung hofft nach der vorläufigen Einigung im Streit um Grönland auf mehr Sicherheit in der NATO und in Europa. Regierungsvertreter sagten, das neue Abkommen solle nächste Woche unterzeichnet werden. Mehr dazu von Christian Stichler.
4: Über den genauen Inhalt des Abkommens ist bisher wenig bekannt. Es soll die militärische Präsenz der USA auf der arktischen Insel dauerhaft sichern. Gleichzeitig gibt es den USA ein Vetorecht für den Fall, dass andere Großmächte militärische Stützpunkte errichten oder sensible Investitionen auf Grönland tätigen wollen. Die USA und Dänemark verbindet bereits seit 1951 ein Militärabkommen, das den Vereinigten Staaten weitgehende militärische Freiheiten auf der Insel einräumt.
1: Der US-Bundesstaat Kalifornien zieht in der Debatte um Sicherheitsrisiken bei KI-Modellen eine radikale Vorgabe in Erwägung, und zwar einen Notschalter. Gouverneur Newsom will damit Anwendungen im Ernstfall stoppen oder isolieren können. Hintergrund sind Fälle, in denen KI-Programme eigenständig in fremde Systeme eingedrungen sein sollen. Soweit die Antenne Brandenburg Nachrichten. 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
5: Im Süden waren heute Vormittag noch mal viele Rasentrecker unterwegs und haben für den Vorgarten für ein bisschen Ordnung gesorgt. Alles, was nördlich davon liegt, kam stattdessen in den Genuss einzelner Regentropfen. Windig ist es heute Nachmittag im ganzen Land, bei frischen 19 Grad in der Uckermark, 22 jetzt noch in Spremberg am Bismarckturm. Nachts wird es gar nicht mal so kühl, 13 Grad in Großrieschen am See, 17 in Perleberg am Roland. Dann morgen der Sonntag, der wird ein sehr nasser. Es regnet viel und oft und morgen Abend kommt dann aber die Sonne trotzdem noch mal rumgucken. Es wird windig, 19 bis 21 Grad und es kann auch ein bisschen gewittern.
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5: Den haben wir auch, und zwar hier auf der A10, nördlicher Berliner Ring Richtung Dreikafeland. Da staut es sich immer noch nach dem Unfall, dauert 10 Minuten länger. Jetzt ist die A12 neu im Angebot, Frankfurt-Oder Richtung Berlin. Zwischen Briesen und Fürstenwalde Ost, Baustellenstau. Bitte planen Sie hier 20 Minuten mehr ein. Dann sind wir in Berlin unterwegs, A100 Richtung Wedding. Es stockt zwischen Tempelhofer Damm und Kreuz Schöneberg, dauert 10 Minuten länger. Dann zur Berliner S-Bahn. Nach dem Autounfall an der Bösebrücke sind die Linien S1 und 25 zwischen Gesundbrunnen und Wollangstraße weiter unterbrochen. Stattdessen fahren hier Busse. Die Linien S2, 8 und 85 halten stadteinwärts nicht an der Bornholmer Straße. Und die Blitzer stehen auf der A10, auf dem südlichen Ring am Schönefelder Kreuz Richtung Potsdam, auf der westlichen A10 Richtung Dreieckwerder, Höhe Brieselang, auf der A13 Richtung Berlin zwischen Karlau und Kittlitz. Und wenn in Großleuten geblitzt wird, dann immer an Bahnhof und dann immer in beiden Richtungen. Das ist doch mal konsequent. Sie haben noch mehr, wir nehmen noch mehr entgegen beim Antenne-Verkehrsservice unter 0331 70 98 101. Dankeschön, kommen Sie gut an.
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5: Genau so machen wir das heute Nachmittag. Und jetzt zum Kaffee mal noch so ein Apfelstrudel, der wäre doch jetzt cool. Mit warmer Vanillesoße. Fein. Allerdings kommen die Äpfel, die wir dazu brauchen, jetzt erst ganz groß raus. In der Alexandrowka in Potsdam. Warum? Hören Sie in 7 Minuten.

0: Ja, kommen Sie ruhig näher. Sie können ruhig, ja, gerne näher treten und rankommen. Wir hätten jetzt hier im Angebot die Bischofsmütze, die Schafsnase und die rote Walze. Nee, nee, das sind keine Schimpfwörter. Das sind alte Apfelsorten. Und um diese alten Apfelsorten dreht sich jetzt am Wochenende alles in Potsdam. Beim Apfelfest in der russischen Kolonie Alexandrowka. Da gibt es eine ganz besondere Obstbautradition, die reicht zurück bis zum Anfang des 19. Jahrhunderts. Und noch heute stehen hunderte Bäume im Obstgarten mit eben diesen alten und seltenen Sorten, bei denen es eben nicht nur nach der Optik gehen sollte. Antenne-Reporterin Stefanie Brockhausen weiß warum.
1: An Formen und Farben gibt es so gut wie alles in den grünen Apfelkisten. Große und kleine Äpfel, kugelrunde oder längliche. Die Schale rot-gelb gesprenkelt oder samtig braun. Aber um Schönheit geht's ja zum Glück nicht, sondern um Geschmack, sagt Peggy, die die Äpfel verkauft.
2: Es ist ganz, ganz, ganz wichtig zu kosten, ja, weil die Äpfel, es ist einfach zu viel.
1: Das lassen sich die Gäste nicht zweimal sagen. Ein Apfel nach dem anderen. Anderen wird angeschnitten und probiert.
3: Die Sorte Himbeerapfel kann ich nur empfehlen, denn die kriegt man ja so nirgends zu kaufen. Und darum finde ich das wirklich interessant, dass man die sieht und auch hier kosten kann. Ne?
4: Auch der Himbeer. Vom Geschmack her. Ich glaube, die können noch ein bisschen liegen. Die sind noch ein bisschen frisch, würde ich sagen. Aber die hat ein tolles Aroma.
1: 4,50 Euro kostet das Kilo. Und Äpfel gibt's, solange der Vorrat reicht, sagt Nadine Felgenhauer, eine der Geschäftsführerinnen in der Alexandrowka.
5: Die Ernte ist in diesem Jahr nicht so gut wie in den letzten Jahren. Aber die Gärtner waren fleißig und haben hier einige Sorten pflücken können, die jetzt reif sind.
1: Bis zu 1.800 Besucher erwartet Nadine Felgenhauer am Wochenende. Für sie ist auch ein kleiner Markt mit regionalen Händlern aufgebaut. Auf der Bühne im Obstgarten finden Konzerte statt und die Kinder können am Nachmittag die Shetland-Schafe füttern. Und natürlich gibt's auch Apfelkuchen.
0: 3 Euro Eintritt ermäßigt 1,50 Euro. Heute läuft das Apfelfest in der Alexandrowka noch bis 18 Uhr, morgen dann ab Vormittag wieder ab 11. Der Ausflug auf die Schafswiese ist um 14 Uhr, schon mal vormerken. Und dann gibt's im Oktober nochmal ein Apfelfest in Potsdam, dann im Volkspark.

0: auf Antenne Brandenburg. 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

0: So war das in den 70ern. Le Freak, Antenne Brandenburg. Der Sonnabendnachmittag, es ist 16:30.
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0: Nochmal grillen heute Abend? Ja, nein, vielleicht. Also gut, dass so ein Würstchen nicht einfach so vom Rost geweht werden kann. Auch nicht von dem kräftigen Wind, der heute Nachmittag durch Brandenburg unterwegs ist. Gibt auch stellenweise nochmal Sonne und dann wieder dickere Wolken. Es sollte jetzt eigentlich trocken bleiben. So, das mit dem Regen machen wir dann aber morgen in aller Schönheit. Der Sonntag wird für uns alle nass. Zum Abend hin kommt die Sonne raus. 21 Grad morgen in Wusterwitz, 20 Grad in Wusterhausen.
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0: Da hat sich auf der A2 ein Auto überschlagen. Vorsicht da bitte. A2 Berlin Richtung Magdeburg zwischen Wollin und Ziesa ist die Unfallstelle. Die Polizei ist eingetroffen, sichert da jetzt gerade alles ab. A115 Richtung Berlin zwischen Kleinmachnow und Spanische Allee geht es an der Baustelle nur stockend voran, dauert 10 Minuten länger. Dann sind wir im Berliner Stadtverkehr unterwegs. A100 Richtung Wedding, da stockt es zwischen Tempelhofer Damm und Kreuz Schöneberg. Kann bis zu 10 Minuten länger dauern. Dann zur S-Bahn. Nach dem Autounfall an der Bösebrücke sind die Linien S1 und 25 zwischen Gesundbrunnen und Wollangstraße weiter unterbrochen. Hier fahren für Sie Busse. Die Linien S2, 8 und 85 halten stadteinwärts nicht an der Bornholmer Straße. Wir hätten Blitzer im Angebot auf der A10 auf dem südlichen Berliner Ring am Schönefelder Kreuz Richtung Potsdam. Auf der westlichen A10 blitzt es Richtung Dreieckwerder in Höhe Brieselang und nach wie vor in der Lausitz in Großleuthen am Bahnhof in beiden Richtungen. Sie haben noch mehr, wir nehmen noch mehr entgegen. Beim Antenne Verkehrsservice für Sie erreichbar unter 0331 70 98 101. Besten Dank.
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0: Und wir lassen jetzt mal die Schwere der Woche hinter uns und baden in der Leichtigkeit des Seins und der Beach Boys. In den 80ern bringen die Jungs den Wohlfühlsong Kokomo raus. Der gehört zum Soundtrack von Cocktail. Und während Tom Cruise schüttelt statt rührt, besingen eben die Jungs das schöne Leben. Naja, dann kann es ja auch für unseren Nachmittag hier in Brandenburg nicht verkehrt sein. Die Beach Boys und Kokomo. Musik.

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0: kann man eigentlich nur noch auf die Knie gehen und die Jungs von Queen anbeten. Ein unfassbar schönes Meisterwerk. Also manche Songs werden eben niemals alt, auch wenn Bohemian Rhapsody inzwischen schon 51 Jahre auf dem Buckel hat. Antenne Brandenburg ist hier mit der definitiv schönsten Musik.
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1: Im Studio Andreas Pötzl. Schönen guten Tag. Kurzer Schreck heute während des Wochenendeinkaufs im A10-Center Wildau im Landkreis Dahme-Spreewald. Wegen eines Feueralarms musste das Einkaufszentrum am Nachmittag komplett geräumt werden. Ein Rauchmelder habe Alarm geschlagen, sagte Center-Manager Frank Kosterka dem RBB. Die Feuerwehr habe den entsprechenden Abschnitt anschließend inspiziert, aber nichts feststellen können. Zum Zeitpunkt des Alarms hätten sich etwa 2000 Besucher in dem Einkaufszentrum befunden, hieß es. Auch in Brandenburg gibt es in vielen Städten Stolpersteine zum Gedenken an die Opfer des Nationalsozialismus. Jetzt soll ein weiteres Projekt an verfolgte Musiker in der Nazizeit erinnern. Es heißt Stolpersteine der Erinnerung, Musik und Kultur gegen das Vergessen. Schüler sollen sich dabei mit Leben und Werk der verfolgten Künstler auseinandersetzen, sagt Thorsten Müller vom Landesmusikrat.
2: Also der Name Stolpersteine der Erinnerung zielt natürlich auf dieses Stolpersteine-Projekt von Gunter Demning. Aber es geht eben nicht primär um diese Verlegung von Stolpersteinen im Sinne dieses Kunstprojektes, sondern dieser Begriff wird hier als Bild verwendet. Also die Schülerinnen und Schüler sollen sozusagen auf die Biografie stoßen und daraus einen Stolperstein bauen in Form eines Podcastes.
1: Bewerben können sich Schulklassen oder Projektgruppen der 7. bis 12. Klassen. Brandenburg unterstützt die Pläne der Bundesregierung zur Entlastung der Bürger bei den hohen Spritpreisen. Das sagte eine Sprecherin von Ministerpräsident Woidke. Es sei wichtig, dass nach dem Stillstand schnell eine Entlastung komme. Autofahrer sollen ab Oktober mit einem neuen Tankrabatt in Höhe von 17 Cent entlastet werden. Vertreter der deutschen Mineralölwirtschaft haben versichert, die geplante Spritsteuerentlastung komplett an die Tankkunden weiterzureichen. Entsprechend äußerte sich der Sprecher des Wirtschaftsverbandes Fuels and Energy, Gersdorf, in der ARD. Die weitergehenden Pläne fürs kommende Jahr bewertet er aber anders, berichtet Hauptstadtkorrespondent Uwe Bernd.
3: Kritisch bewertet der Verband den geplanten Spritpreisdeckel. Der sei ein sehr bürokratisches Instrument. In Belgien und Luxemburg gibt es einen solchen Deckel zwar, doch den könne man nicht so leicht auf den deutschen Markt mit 14.000 Tankstellen übertragen. Außerdem warnte Gersdorf davor, dass die Versorgung mit Kraftstoff gefährdet sein könnte, wenn der staatlich festgelegte Preis falsch gesetzt wird.
1: Nicht genehmigte Drohnen über dem Flughafen Findel in Luxemburg haben in der Nacht den Flugbetrieb vorübergehend gestoppt. Etwa 20 Maschinen mussten umgeleitet werden, teilte der Flughafen jetzt mit. Nach zwei Inspektionen, die ein unmittelbares Risiko für die Flugsicherheit ausschließen konnten, sei der Flughafenbetrieb wieder aufgenommen worden, hieß es. Zur Herkunft der Fluggeräte wurden zunächst keine näheren Angaben gemacht. Soweit die Antenne Brandenburg Nachrichten. 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
4: Spektakulär ist beim Wetter heute Abend nur noch der Wind. Der hat's ja ganz schön eilig. Ansonsten mogelt sich hier immer mal die Sonne durch die Wolken. Blauer Himmel ist auch immer wieder dabei, wie zum Beispiel gerade über Potsdam-Babelsberg. Temperaturen jetzt um die 20 Grad. Morgen am Sonntag. Naja, einfach mal ein bisschen langsamer machen, aus dem zweiten noch einen dritten Kaffee machen und dann gleich ganz gekonnt aufs Sofa umziehen, denn es regnet erstmal viel. Gewitter gibt's auch, abends wird's dann besser, dann scheint auch noch mal kurz die Sonne. Temperaturen morgen 19 bis 21 Grad.
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4: Die A2 Berlin Richtung Magdeburg ist jetzt zwischen Wollin und Ziesa nach einem Unfall gesperrt. Dort hatte sich vorhin ein Auto überschlagen. Hier wird jetzt die Bergung vorbereitet. Ab Wollin können Sie die Umleitung über Glienicke Richtung Ziesa nehmen. A13 Dresden Richtung Berlin zwischen Großrehschen und Karlau ist Öl ausgelaufen. A115 Richtung Berlin zwischen Kleinmachnow und Spanische Allee geht es an der Baustelle nur stockend voran, dauert 10 Minuten länger. Dann Aktuelles zur Berliner S-Bahn. Nach dem schweren Unfall an der Bösebrücke sind die Linien S1 und 25 nach wie vor unterbrochen. Und zwar zwischen Gesundbrunnen und Bornholmer Straße. Die übrigen Linien, die fahren jetzt wieder, allerdings noch nicht so, wie sie eigentlich sollten. Und die Blitzer stehen auf der A10, südlicher Berliner Ring am Schönefelder Kreuz Richtung Potsdam, auf der westlichen A10 Richtung Dreieckwerder, Höhe Brieselang und in Großleuten am Bahnhof in beiden Richtungen. Was ist noch los auf den Straßen in Brandenburg? Sie können uns gerne Bescheid sagen. Sie erreichen den Antenne-Verkehrsservice unter 0331 70 98 101. Dankeschön.
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0: Es ist Sonnabendnachmittag und es geht wieder rund am Brandenburger Himmel. Die Kraniche sind wieder unterwegs und zwar Hunderte, ach was, Tausende. Elegant, groß, grau, markantes Gefieder, roter Kopf, große Schwungfedern. Einfach hübsche Vögel, findet auch Christine Garner vom Naturschutzzentrum Storchenschmiede Linum.
1: Man sieht schon zahlreiche Kraniche jetzt auf den Feldern, also jetzt geht's richtig los. Die Kraniche sind jetzt auf dem Zug in ihre Überwinterungsgebiete, das heißt von ihren Brutgebieten in Skandinavien und im Baltikum, fliegen sie jetzt Richtung Frankreich, Spanien. Und hier im Rienloch ist einer der größten Rastplätze für die Kraniche.
0: Und wir hatten ja öfter schon auf Antenne Brandenburg davon erzählt, dass die letzten Monate nicht so ganz einfach gewesen sind. Stichwort Vogelgrippe. Haben denn die Kraniche das gut überstanden?
1: Wir gehen davon aus, dass sich die Kraniche davon erholt haben. Auch weil man es mit anderen Populationen vergleichen kann, also mit ähnlichen Vorfällen der Vogelgrippe, Ausbrüche in der Vergangenheit. Und ja, es gab auch zahlreiche Kraniche, die in Brandenburg brüten. Und auch da wurden die Brutgebiete wieder angenommen. Also wir sind optimistisch.
0: Die Kraniche sind wieder unterwegs gen Süden. Seit diesem Wochenende gibt es auch wieder Führungen zum abendlichen Kranich-Einflug und zwar in Linum bei Christine Garner vom Naturschutzzentrum Storchenschmiede.
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0: Bruno Mars, ein Weltstar, der schon als Knirps weiß, wie man eine Bühne ordentlich rockt. Denn als kleiner Junge tritt er als Little Elvis auf. So richtig schick, mit Elvis-Tolle, mit Hüftschwung, mit einem weißen Glitzeranzug und erstaunlich viel Selbstbewusstsein. Damals heißt er noch Peter Hernandez, heute eben Bruno Mars. Ob er den Hüftschwung immer noch drauf hat? Vermutlich. Hier ist Antenne Brandenburg.
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0: wird es 17.30 Uhr.
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0: Da weht ordentlich Wind um die Nase. Bei Ihnen auf der Bootstour auf den Seen der Lausitzer Seenkette heute Nachmittag. Aber auch bei Ihnen beim Radfahren auf dem Havelland-Radweg. Ich hoffe, der Wind kommt von hinten. Ansonsten wird es anstrengend. Dazu haben wir jetzt noch Sonne und Wolken bei 20 Grad in Brandenburg. In der Nacht, da ist es erst noch trocken. Zum Morgen hin zieht dann erster Regen von der Elbe her nach Brandenburg rein, dann rüber bis Neiße und Oder. Abends kommt dann aber wieder die Sonne raus, die Temperaturen auch morgen um die 20 Grad.
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0: Und da gibt es auf der A2 Berlin Richtung Magdeburg jetzt die Aufräumarbeiten zwischen Wollin und Ziesa. Da hat sich vorhin ein Auto überschlagen. Sie werden jetzt an der Unfallstelle vorbeigeleitet. Aktuell sind da 4 Kilometer Stau, dauert noch 20 Minuten für Sie. A13 Dresden Richtung Berlin zwischen Großrieschen und Karlau wird jetzt gerade eine Ölspur beseitigt. A115 Richtung Berlin, immer noch 10 Minuten an der Baustelle zwischen Kleinmachnow und der Spanischen Allee. Zur Berliner S-Bahn. Nach dem Unfall an der Bösebrücke bleiben die Linien S1 und 25 zwischen Gesundbrunnen und Bornholmer Straße immer noch unterbrochen. Hier wird immer noch repariert und aufgeräumt. Die übrigen Linien, die fahren jetzt inzwischen wieder, aber noch nicht nach Fahrplan. Dann wird geblitzt, unter anderem auf der A10, auf dem südlichen Ring, am Schönefelder Kreuz Richtung Potsdam. Schnell und aktuell, das ist er, der Antenne-Verkehrsservice. Für Sie erreichbar unter 0331 70 98 101. Kommen Sie gut an.
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0: Am Sonnabendabend, klassischerweise ja so ein Geburtstags-Familientreffen-Abend. Und bevor gleich Soljanka und gefüllte Eier serviert werden, hätte ich noch die schönste Musik von Midnight Oil für Sie. Beds are burning.

0: der einzige Comedian, der auf der Bühne headbangt.
1: Wow, okay, ist okay. Mach Stopp, reicht.
0: Der Mann mit den glänzenden, langen, völlig klissfreien, schwarzen Haaren. Über Bülent Ceylan hat schon ja fast jeder von uns gelacht. Und jetzt geht er mit seinem neuen Programm Diktatürk auf Tour. Da kommt er auch nach Berlin und nach Cottbus. Und worum geht's in zwei Sätzen?
2: Also Diktatürk, es wird sozusagen, ich werde mich über alles Mögliche lustig machen, gerade über diese ganzen Diktatoren-Arschlöcher auf dieser Welt, die wir alle nicht brauchen. Aber keine Angst, es wird nicht zu tief, sondern wir haben viel Lachen, es wird gerockt. Und ich verspreche euch, ihr geht hoffentlich mit einem liebenden, lachenden Herz nach Hause.
0: Außerdem hat Bülent ein neues Metal-Album gemacht und das klingt wie?
2: Yeah! Das klingt richtig gut und ich kann nur sagen, geht auf Spotify oder holt euch das Album. Überall kann man es streamen. BLNT heißt das Album.
0: Bülent Ceylan ist demnächst auf Tour und morgen früh bei uns zu Gast hier auf Antenne Brandenburg. Wie gewohnt von 10 bis 12.
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1: Im Studio Andreas Pötzl. Schönen guten Abend. An den Feiern zum Christopher Street Day in Hennigsdorf, Bad Belzig und Jüterbock haben sich heute mehrere hundert Menschen beteiligt. Laut Polizei gab es keine nennenswerten Zwischenfälle. Die Teilnehmerinnen und Teilnehmer sind auf die Straße gegangen, um ein Zeichen für Vielfalt und Toleranz zu setzen. Brandenburg unterstützt das geplante Entlastungspaket für Autofahrer. Das sagte heute eine Sprecherin von Ministerpräsident Woidke. In Brandenburg seien laut einem Online-Portal Diesel und Benzin im bundesweiten Vergleich besonders teuer. Stefan Zimmermann berichtet.
2: Es sei wichtig, dass nach dem Stillstand schnell eine Entlastung komme, so die Sprecherin. Deshalb unterstütze Brandenburg das Vorhaben zur Entlastung der Bürger bei den hohen Preisen für Benzin und Diesel. Ministerpräsident Woidke hatte sich zuletzt für einen Spritpreisdeckel ausgesprochen. Autofahrer in Deutschland sollen angesichts der hohen Spritpreise ab Oktober mit einem neuen Tankrabatt entlastet werden. Dieser soll bis Ende des Jahres gelten, kosten rund 2,5 Milliarden Euro. Verbraucherschützer und Wirtschaftsexperten kritisieren die geplante Steuersenkung auf Sprit als sozial ungerecht und teuer.
1: Das AC-Center in Wildau im Landkreis Dahme-Spreewald musste heute Nachmittag komplett geräumt werden. Ein Rauchmelder habe Alarm geschlagen, teilte der Centermanager dem RBB mit. Zu dem Zeitpunkt waren etwa 1.500 bis 2.000 Besucher da. Die Feuerwehr hat den Bereich inspiziert, aber nichts feststellen können. Daraufhin konnten die Kunden weiter einkaufen. In München hat am Mittag das Oktoberfest begonnen. Zum größten Volksfest der Welt werden bis zum 4. Oktober etwa 6 Millionen Besucher erwartet. Birgit Grundner war vor Ort.
3: Es war ein Bilderbuchstart beim Münchner Oktoberfest und ein perfekter Einstand für den neuen Oberbürgermeister Dominik Krause. Zwei Schläge haben ihm beim Anzapfen genügt. Lob gab es dafür auch von Ministerpräsident Markus Söder, der die erste Maß bekam. Bei durchweg sonnigem Wetter strömten die Besucher in Scharen auf das Festgelände. Schon am frühen Nachmittag waren viele Festzelte geschlossen, weil es keine leeren Plätze mehr gab. Voll besetzt waren schnell auch die Biergärten.
1: Der Sänger des Schlagers »Ich fahr so gerne Rad«, Peter Petrell, ist tot. Er starb im Alter von 86 Jahren, bestätigte ein Vertrauter der Familie. Zuvor hatte die Bild-Zeitung berichtet. Petrell war Dauergast in der ZDF-Hitparade und hatte mit »How do you do« und »Ich bin viel zu bescheiden« weitere Schlagererfolge. In der Fußball-Bundesliga gab es folgende Ergebnisse. Eintracht Frankfurt-Freiburg 2:2, Hamburger SV Köln 2:1, Bremen-Augsburg 3:2 und Mönchengladbach-Mainz 3:4. Bayern München bleibt damit vorerst Spitzenreiter der Tabelle mit 10 Punkten. Anpfiff für das Spiel Dortmund gegen Stuttgart ist in einer halben Stunde. In der zweiten Bundesliga ist heute Hertha BSC bei Dynamo Dresden zu Gast. Anpfiff ist 8:30. Und soweit die Antenne Brandenburg Nachrichten. 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
4: Schnell noch eine Ladung Wäsche machen, wenn dafür bis jetzt keine Zeit war. Die hält's nämlich noch ganz gut aus auf dem Balkon, wird vielleicht auch schneller trocken. Um die 20 Grad und ein kräftiger Wind würden sich da jetzt drum kümmern. Heute Nacht kommen wir erstmal ohne Regen aus. Zum Morgen hin kommt der dann aber über die Elbe nach Brandenburg. Und dem gefällt's hier auch. Der macht sich dann erstmal richtig schön breit. Es kann zwischendurch auch gewittern. Abends übernimmt dann die Sonne wieder. 19 bis 21 Grad und es weht wieder ein kräftiger Wind.
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4: Mit der A2 Berlin Richtung Magdeburg. Zwischen Wollin und Ciesa 3 Kilometer Stau. Da steht ein Pannenauto auf der linken Spur, dauert eine Viertelstunde länger. Dann wird auf der A13 Richtung Berlin eine Ölspur weggemacht. Und zwar da genau zwischen Großrieschen und Karlau. Hier kann es immer mal stocken. Immer noch 10 Minuten länger dauert es am Baustellenstau auf der A115 Richtung Berlin zwischen Kleinmachnow und der Spanischen Allee. Zur Berliner S-Bahn. Nach dem Unfall an der Bösebrücke bleiben die Linien S1 und 25 zwischen Gesundbrunnen und Bornholmer Straße noch einige Zeit unterbrochen. Hier wird noch repariert und aufgeräumt. Die übrigen Linien fahren mit Einschränkungen. Einen Blitzer haben wir aktuell auf der A10, südlicher Berliner Ring am Schönefelder Kreuz Richtung Potsdam. Ach, was sag ich aktuell? Den vermelden wir doch schon den ganzen Nachmittag. Können Sie mal gucken, ob der noch da steht und dann Bescheid sagen? Dankeschön. Sie erreichen den Antenne-Verkehrsservice unter 0331 70 98 101.
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4: So, nachdem ich den ganzen Nachmittag erfolgreich nichts gemacht habe, würde ich das jetzt auch nicht mehr ändern, was auch immer Sie gerade treiben. Wir schicken auf jeden Fall jetzt die harten Jungs von Kiss rum nach George Michael zusammen mit Aretha Franklin. Schönes Wochenende.
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0: Hier ist der frühe Sonnabendabend auf Antenne Brandenburg. Und erst habe ich gedacht, oh mein Gott, ich brauche schon wieder eine neue Lesebrille. Kann das sein? Als ich das gelesen habe, so ein Mist. Traumschiff. Traumschiff mit Ü, nicht mit I. Aber nein, tatsächlich Traumschiff mit Ü. Das muss so sein. Also Alarm erledigt, keine neue Lesebrille. Das Traumschiff ist nämlich ein Theater. Unterwegs auf dem Wasser, die Bühne ist das Boot und die Zuschauer sitzen am Ufer und genießen. Und genau das geht's jetzt in Oranienburg. Antenne-Reporter Carsten Zumack war da.
1: Go. Papa.
2: Charlie, der will wirklich dein Trainer werden. Und jetzt steht es hier auch schon in der Zeitung, Mann. Dann ist es doch schon halb entschieden.
3: Drei Schauspieler in grünen Trainingsjacken und Trikots, eine Regisseurin, dazu ein Fußballfeld auf der Havel, zwei Vorgärten und ein Familienkonflikt. Das neue Stück des schwimmenden Wandertheaters heißt Rasensprenger und kommt von Autorin Nicola Schellenschmidt.
4: Es geht um eine Familie über drei Generationen und die Frage, wie lernen wir eigentlich demokratisches Miteinander? Wie lernen wir gewaltfrei miteinander umzugehen? Wie lernen wir später eine funktionierende Gesellschaft zu sein? Und wo fängt das eigentlich an?
3: Eine Premiere zum Abschluss der Open-Air-Saison. Seit 10 Jahren tourt das Traumschiff mittlerweile durch die Region. Mit Erfolg, die Zuschauerzahlen steigen, sagt Traumschiff-Vorstand Miriam Osterkamp.
5: Und jetzt sitzen wir hier in Oranienburg und bieten unsere Theaterstücke eben auch drinnen an und gehen da vor allem in die Ortsteile in Oranienburg, also spielen in Gaststätten oder in der Sporthalle auch unter anderem in Kulturseelen und suchen uns da schöne Orte, wo man das Theater zeigen kann.
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0: das ist Miley Cyrus. Mit der kann ich ja an sich nicht so viel anfangen. Die war für mich immer so ein bisschen das Anhängsel von Dolly Parton. Also die ist ja das Patenkind. Aber da war 2018 alles so schwierig, nicht so einfach. Da kam die mit diesem wunderschönen Nothing Breaks Like a Heart um die Ecke und trifft mich tatsächlich ganz tief ins Mark. Toller Song. Miley Cyrus zusammen mit Mark Ronson. Nothing Breaks Like a Heart. Hier auf Antenne Brandenburg.
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0: Smoky auf Antenne Brandenburg jetzt um 6:30.
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0: Der Abend wird trocken heute und das ist auch gut so, denn überall in Brandenburg können wir heute draußen feiern, beim Erntefest in Ogrosen zum Beispiel, beim Hafenfest in Lübben und auch in Wandlitz. Da gab es im Strandbad heute Lofen und Schwofen, jetzt nur noch Schwofen. Und das kann dann auch überall eine lange Nacht werden, wenn Sie sich ordentlich bewegen. Temperaturen 13 bis 17 Grad. Morgen, am Sonntag, Regenjacke raus, Regenschirm auf. Es beginnt mit dicken Wolken und immer wieder regnet's. Dann kommt mal kurz die Sonne durch, aber nur um mal kurz zu gucken, ob noch alles okay ist und verschwindet dann wieder. Und das macht sie vor allem in der Prignitz. Dann fängt's wieder an zu regnen. Ab und zu Blitz und Donner. Die Temperaturen morgen um die 20 Grad.
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0: So, und Frau Gluschke lernt den Job noch. Ich reiche den Antennenverkehrsservice nach, der geht gerade nicht auf, wünsche Ihnen aber auf jeden Fall allen unterwegs eine gute Fahrt.
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0: Hallihallo.

0: Und wie versprochen, jetzt gucken wir auf die Brandenburger Straße.
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0: Da hat sich jetzt aber nicht so viel verändert. Wir haben die A2 noch, Berlin Richtung Magdeburg. Zwischen Wollin und Ziesa haben wir das Pannenauto auf der linken Spur. Da kommen Sie stockend dran vorbei aktuell. Dann wird auf der A13 immer noch Öl weggemacht. Dresden Richtung Berlin zwischen Großrehschen und Karlau ist deshalb nur eine Spur frei. Und dann gucken wir nochmal zur Berliner S-Bahn. Da läuft es noch nicht so ganz rund nach dem schweren Unfall an der Bösebrücke. Die Linien S1 und 25 zwischen Gesundbrunnen und Bornholmer Straße sind einige Zeit noch unterbrochen. Die übrigen Linien fahren mit Einschränkungen. Und wir haben noch den Blitzer auf der A10 nach wie vor auf dem südlichen Berliner Ring am Schönefelder Kreuz Richtung Potsdam. Der hält sich aber auch hartnäckig heute. Ist doch noch mehr los, dann freuen wir uns über Ihren Anruf beim Antenne Verkehrsservice unter 0331 70 98 101. Besten Dank, kommen Sie gut an.
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0: Gianna Nannini, die starke Frau aus Italien, die tritt nämlich heute Abend auf in Berlin auf der Waldbühne, präsentiert von uns von Antenne Brandenburg. Die Sängerin mit der unverwechselbaren Stimme bringt ihre großen Hits mit und natürlich auch jede Menge italienisches Lebensgefühl. Und sie freut sich wie Bolle auf die Waldbühne. Die ist für sie nämlich geradezu einzigartig.
1: Die Waldbühne ist ein ganz besonderer Ort. Die Bühne liegt mitten im Wald. Wenn du singst, sind die Bäume Teil der Umgebung. Es ist eine ganz freie Energie. Es ist intensiver. Es ist metaphysisch.
0: Also, da ist sie heute Abend wieder, 38 Jahre nach ihrem legendären Auftritt dort, 1988. Und hat sie daran noch Erinnerungen?
1: Nicht sehr klare, aber ich glaube, Nina Hagen war dabei und Udo Lindenberg. Wir hatten eine lange Tour gemacht, ganz am Anfang. Ich war sein Gast und er hat mir wirklich sehr geholfen, mich in Deutschland zu etablieren. Er ist ein wirklich großartiger Mensch. Ich liebe ihn.
0: Ja, und heute also das große Jubiläumskonzert. Gianna Nannini live, präsentiert von Antenne Brandenburg in der Waldbühne. Und jetzt in ihrem Radio.

0: Inner Circle und Sweat, der Allalalalong-Song. Herrliche Erinnerungen an die 90er habe ich ja mit diesem Song. Den haben meine Mutter und ich immer mitgetrellert, ganz laut, vor allem in unserem lustigen Mitsubishi. Wir hatten so einen herrlichen roten Mitsubishi Colt, ein altes Eisenschwein ohne Bremskraftverstärker und den ganzen Quatsch, den man heute hat. Und wenn Sweat im Radio waren, dann war das schon wie so eine kleine Fete. Herrlich. 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Unterwegs mit der schönsten Musik.
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1: Im Studio Andreas Pötzel. Guten Abend. In drei Brandenburger Städten haben heute mehrere hundert Menschen den Christopher Street Day gefeiert. In Hennigsdorf gingen nach Polizeiangaben mehr als 500 Menschen auf die Straße, um ein Zeichen für Vielfalt und Toleranz zu setzen. Und in Bad Belzig etwa 350. In Jüterbog hatte die queere Community heute zum ersten Mal einen CSD-Umzug organisiert. Brandenburg beteiligt sich an dem länderübergreifenden Projekt Stolpersteine der Erinnerung, Musik und Literatur gegen das Vergessen. Dabei setzen sie Schüler mit den Lebensgeschichten und dem musikalischen Schaffen von Komponisten und Musikern auseinander, die in der Zeit des Nationalsozialismus verfolgt wurden. Federführend in Brandenburg ist der Landesmusikrat. Projektleiter Thorsten Müller erklärt, wie das funktionieren soll.
2: Die Schule kann sich bewerben bei uns und dann stellen wir ein Team aus Wissenschaftlern und Journalisten zusammen und die werden sozusagen mit der Schule recherchieren nach Persönlichkeiten im Umfeld der Schule, der Schüler, werden sozusagen nach Lebensgeschichten forschen, nach historischen Hintergründen forschen und dann eben diese Werke dieser Musiker kennenlernen und erstellen auf Basis dieser ganzen Sammlung selber einen Podcast.
1: Bewerben können sich Schulklassen oder Projektgruppen der 7. bis 12. Klassen. Die AfD startet in Brandenburg eine neue Akademie für den Parteiennachwuchs. Auftakt war in Blankenfelde-Malo im Landkreis Teltow-Fleming. Die Einrichtung richtet sich vor allem an Nachwuchskräfte, die perspektivisch bereit seien, politische Verantwortung zu übernehmen, heißt es vom Landesverband. Auch SPD und CDU in Brandenburg wollen künftige Mandats- und Amtsträger mit neuen Programm fit machen. Vertreter der deutschen Mineralölwirtschaft haben versichert, die geplante Spritsteuerentlastung komplett an die Tankkunden weiterzureichen. Entsprechend äußerte sich der Sprecher des Wirtschaftsverbandes Fuels and Energy, Gersdorf, in der ARD. Die weitergehenden Pläne fürs kommende Jahr bewertet er aber anders, berichtet Hauptstadtkorrespondent Uwe Berndt.
3: Kritisch bewertet der Verband den geplanten Spritpreisdeckel. Der sei ein sehr bürokratisches Instrument. In Belgien und Luxemburg gibt es einen solchen Deckel zwar, doch den könne man nicht so leicht auf den deutschen Markt mit 14.000 Tankstellen übertragen. Außerdem warnte Gersdorf davor, dass die Versorgung mit Kraftstoff gefährdet sein könnte, wenn der staatlich festgelegte Preis falsch gesetzt wird.
1: In der Fußball-Bundesliga hat Augsburg die erste Saisonniederlage einstecken müssen. Die Mannschaft verlor in Bremen mit 2:3. Die weiteren Ergebnisse: Frankfurt-Freiburg 2:2, Hamburg-Köln 2:1 und Mönchengladbach-Mainz 3:4. Das Spiel Dortmund gegen Stuttgart läuft zurzeit. Und in der zweiten Bundesliga ist heute Hertha BSC bei Dynamo Dresden zu Gast. Anpfiff ist 8:30. Soweit die Antenne Brandenburg Nachrichten. 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
4: So, mal kurz freuen, dass Werder Bremen gewonnen hat. Herzlichen Glückwunsch. Jetzt gucken wir auf das Wetter für Brandenburg. Das macht nämlich noch stellenweise ein ganz freundliches Gesicht. Das hatten wir heute schon deutlich anders. Und Temperaturen jetzt noch um die 20 Grad. Ist doch ganz nett. Und ein Absturz in der Nacht ist zumindest auch bei den Temperaturen jetzt noch nicht vorgesehen. 13 bis 17 Grad ist doch ganz gut mild. Dann gucken wir morgen auf den Sonntag. Der wird dann tatsächlich Regentropfen nass. Wieder Temperaturen um die 20 Grad. Wieder weht ein sehr kräftiger Wind, aber auch die Sonne kommt immer wieder mal gucken.
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4: A2, Berlin Richtung Magdeburg. Zwischen Wollin und Ziesa immer noch das liegen gebliebene Auto dort auf der linken Spur. Bitte da vorsichtig fahren. Und dann wird nach wie vor das Öl weggemacht auf der A13 Richtung Berlin zwischen Großrieschen und Karlau. Deshalb dort nur eine freie Spur. Die Berliner S-Bahn, die Linien S1 und 25 zwischen Gesundbrunnen und Wollangstraße bleiben noch einige Zeit unterbrochen. Hier wird immer noch repariert. Die übrigen Linien fahren zwar, aber nach wie vor nicht so, wie sie sollen. Er hält sich hartnäckig, der Blitzer auf der A10, südlicher Berliner Ring am Schönefelder Kreuz Richtung Potsdam. Schnell und aktuell, das ist er, der Antenne-Verkehrsservice. Sie machen ihn noch schneller und aktueller. Wenn Sie was haben, sagen Sie ruhig Bescheid. Sie erreichen uns unter 0331 70 98 101. Dankeschön fürs Bescheid sagen. Gute Fahrt jetzt mit dem Sandmännchen.
5: Unser Sandmännchen. Womit kommt das Sandmännchen heute? Mit dem Skateboard. Sandmännchen hat dir eine Geschichte mitgebracht.
6: Pittiplatsch.
7: Knack, knack, knack, knack, knack, knack, knack, knack. Ja, fast trocken. Die kann ich bald abnehmen.
8: Schnattchen, Schnattelchen, Pitti hat mal eine ganz wichtige Frage.
9: Eine Frage, die sozusagen mitten ins Herz zielt, falls du verstehst, was ich damit meine.
8: Na, dann fragt mal los. Wen kannst du besser leiden? Pitti mit den fabelhaften Einfällen oder den dicken Moppihund da?
9: Wen von uns beiden Hübschen?
7: Lasst mich doch mit solchen dummen Fragen zufrieden. Ich muss jetzt meine Puppenwäsche abnehmen. Knock, knock, knock, knock.
8: Moppy, merkst du was? Die Schnatterente kneift. Drücken kommt nicht in Frage, Schnattchen. Du musst antworten.
9: Und noch heute, wenn es sich einrichten lässt, damit wir ruhig schlafen können.
7: Wie ihr wollt. Ich mag den einen von euch beiden genauso wie den anderen. Keinen ein bisschen mehr und keinen ein bisschen weniger. So, Fragestunde beendet.
8: Schnatti, Schnatti, überleg noch einmal. Hast du Pitti nicht doch ein bisschen lieber?
7: Nein, Pitti.
8: Na, nicht wenigstens ein klitzekleines bisschen?
7: Nicht ein klitzekleines bisschen mehr und nicht ein klitzekleines bisschen weniger.
8: So, so. Wenn du Pitti nicht lieber hast als einen dicken Moppel, dann will Pitti überhaupt nichts mehr mit dir zu tun haben. Und auch nicht mit dir befreundet sein. Nie mehr. So.
9: Oh, Donnerwetter. Der ist ja saurer als ein Fass mit sauren Gurken.
7: Pitti will immer überall die erste Geige spielen. Aber nicht bei mir, dieser eingebildete Dicke.
9: Aber Schnattelchen, wenn nun Pittis Herz so sehr daran hängt, lass ihn doch bei dir die erste Geige spielen. Wir beide bleiben doch trotzdem gute Freunde.
7: Moppy, misch dich nicht ein. Wen ich mag oder nicht, das bestimme ich allein. Ich allein. So, und jetzt muss ich schnell noch den Klammerbeutel holen. Nack, nack, nack.
9: In so einem Fall ist eine kleine Lüge sehr hilfreich. Sozusagen eine Notlüge.
8: Da kommst du ja endlich. Pitti sitzt hier und langweilt sich.
9: Du, Schnattchen hat noch einmal ihr Herz befragt.
8: Na und, meinetwegen kann sie auch noch ihre Watschelbeine befragen. Pitti ist mit ihr verzankt, fürs ganze Leben.
9: Hör zu, Schnattchen hat dich doch lieber als mich. Damit muss ich leben, wenn es auch weh tut.
8: Haha, siehste, hat sich Pitti ja gleich gedacht. Darum hat er ja überhaupt gefragt. Pitti ist überall Liebling.
9: Jetzt kann Pitti heute Nacht wenigstens ruhig schlafen. Und ich auch.
8: Hey, Schnatterente, Pitti wusste ja gleich, dass du ihn am liebsten hast.
7: Wer hat dir denn das gesagt?
8: Naja, wer schon? Moppy, höchstpersönlich. Warum willst du denn das nicht zugeben?
7: Weil es gar nicht stimmt. Das habe ich nie gesagt.
8: Wie bitte? Stimmt gar nicht. Dann hat ja Moppy seinen allerbesten Freund angelogen. Na, warte. Pitti sagt ihm gleich mal die Meinung. Er ist auch nicht mehr Pittis bester Freund. So.
7: Pitti, warte mal.
8: Was ist denn los?
7: Knack, knack, knack. Weißt du denn überhaupt, warum dich Moppy angelogen hat?
8: Will Pitti gar nicht wissen. Geschwindelt ist geschwindelt.
7: Ich sage es dir trotzdem, weil Moppy dein echter Freund ist und dir eine Freude machen wollte. Du eingeschnappter Rollmops, du. Knack, knack,
8: knack. Ach, eingeschnappter Rollmops ist zu scharf. Wenn Pitti jetzt weiter herumbockt, hat die Schnatterente am Ende Moppy doch noch lieber. Naja, das kann Pitti auf keinen Fall zulassen. Da wird er lieber vernünftig. Jetzt schuftet Pitti den schweren Wäschekorb ins Haus. Das macht Eindruck auf die Schnatterente. Könnt ihr glauben? Naja, Pitti kennt sich da aus. Gute Nacht.
5: Das Sandmännchen hat dir ein Lied mitgebracht.

0: Na, da war ja wieder ein bisschen was los im Märchenwald. Und nach dem Sandmännchen hier auf Antenne Brandenburg kommen jetzt die 70er und 80er als Doppelpack zum Abendbrot zu Ihnen nach Hause mit den Hutas nach Toto. Und ich bin Inka Gluschke. Wünsche uns allen einen schönen Abend.
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0: Hier ist der Sonnabendabend, eine gute Stunde noch und dann geht's rund. Zweitligist, die Berliner Hertha, spielt in Dresden Fußball und für die Fans soll das wieder ein Festtag werden.
1: Es wirkt gerade wirklich so gut wie lange nicht mehr.
2: Es ist einfach berauschend. Vor allen Dingen ist die Stimmung auch viel positiver, wenn man ins Büro kommt. Man wird einfach nicht mehr angesprochen, so nach dem Motto, was war denn jetzt schon wieder mit der Hertha los? Sondern man wird angesprochen, Mensch, es läuft ja richtig gut.
1: 100 Punkte Hertha BSC.
0: Naja, 100 Punkte Hertha BSC, das würde heißen, dass die Berliner alle Saisonspiele gewinnen. Bis jetzt sieht's ja ganz gut aus. Ob das auch heute Abend in Dresden so weitergeht, das wird sich zeigen. Die Fans werden ihre Mannschaft allerdings nicht anfeuern, wie gewohnt. Wegen der Randale beim letzten Hertha-Spiel in Dresden wurde der Gästeblock nämlich zum Teil gesperrt. Und die Berliner Ultras haben dann gesagt, ach nö, lasst mal, da bleiben wir mal lieber gleich ganz zu Hause. Egal, auch ohne Fans, die Hertha ist eine Macht in der zweiten Liga. Los geht es um 20.30 Uhr.
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1: Und ich habe gerade mal geguckt, wo wir jetzt eigentlich leben. Und es ist noch ganz schön mild. 21 Grad jetzt in Potsdam, also ein schöner lauer Sommer. Herbstabend, suchen Sie sich aus. Es reicht auf jeden Fall für einen Rotwein auf dem Balkon jetzt gerade noch. 19 in Neuruppin, 21 in Jüterbock, 21 auch in Doberlug-Kirchheim. Es ist schon ein bisschen windig, aber auch trocken. Morgen am Sonntag auch wieder um die 20 Grad, dann mit viel Regen und noch mehr Wind. Aber die Sonne ist auch immer wieder dabei.
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1: A13 Dresden Richtung Berlin. Zwischen Großrieschen und Karlau wird immer noch sauer gemacht. Da hatten wir eine Ölspur heute Nachmittag. Dann ist in Rathenow in der Heidefeldstraße aktuell die Polizei im Einsatz. Die Straße ist gesperrt. Zur Berliner S-Bahn. Die Linien S1 und 25 zwischen Gesundbrunnen und Wollangstraße sind nach wie vor wegen Reparaturarbeiten unterbrochen. Die übrigen Linien fahren mit Einschränkungen. Und das war's dann von uns erstmal. Antenne Brandenburg wünscht Ihnen allen unterwegs eine gute Fahrt.
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1: Nach den vielen Festen und Feten heute in Brandenburg, naja, ach, da machen wir doch morgen einfach nahtlos so weiter. Es läuft ja immer noch das erste Hafenfest in Lübben zum Beispiel. Aber es geht auch mal völlig anders. In Potsdam ist morgen Chorfestival. Wie herrlich harmonisch das klingt und warum hingehen also quasi Pflicht ist, das klären wir nach den 70ern mit Show Body Body und Kylie Minogue aus den 80ern. Ich wünsche Ihnen einen wunderschönen Samstagabend.
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0: Gleich 7:30. Antenne Brandenburg ist hier am Sonnabendabend. Und das hier ist auch wohlklingend fürs Ohr. Chorgesang. Was richtig Schönes. Und sowas gibt es morgen dann geballt in Potsdam beim Chorfestival. Und da ist dann auch nicht nur Gospel unterwegs.
1: Es gibt Kinderchöre, es gibt Jugendchöre, es gibt Erwachsenenchöre, es gibt Seniorenchöre, es gibt Frauenchöre, Männerchöre in den verschiedenen Genres. Und alles wird bei uns dabei sein.
0: Sagt Hans-Joachim Lustig. Er leitet gleich mehrere Chöre in Potsdam und für ihn ist Chorsingen Gemeinschaft.
1: Es gibt Leute, die das sehr schon fast professionell betreiben. Es gibt auch wirklich sehr niedrigschwellige Laien, die dabei sind. Und jeder kann mit seinen Möglichkeiten Teil von der gemeinschaftlichen Aktion sein.
0: Und alle Arten findet man beim Festival. Das geht dann morgen los, morgen Vormittag, nach dem Aufstehen, 10.30 Uhr, überall in der Schiffbauergasse, vom Hans-Otto-Theater bis zur Seebühne. Sie als Besucher können auch mitsingen oder mit dem ganzen Körper Geräusche machen. Alles ist möglich. Höhepunkt ist dann morgen Abend 19 Uhr. Das Finale der Chöre, verspricht Konstanze Jung-Nickel vom Chornetzwerk Potsdam. 350 Sängerinnen und Sänger, aber nur ein Lied.
2: Sie haben das in ihren Chören auch einzeln einstudiert und werden dort auf der Seebühne sich platzieren. Und vielleicht ist es so ähnlich wie so ein kleiner Flashmob, werden die dann das zum Besten geben. Und was ganz wichtig ist, die haben vorher gemeinsam keine Probe.
0: Das Potsdamer Chorfestival morgen ab 10.30 Uhr in der Schiffbauergasse. Der Eintritt ist frei.

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hier auf Antenne Brandenburg. Und wir haben es geschafft. Und aus dem Sonnabendnachmittag einen Abend gemacht. Das heißt, das war's für mich. Ich packe jetzt meine Sachen zusammen. Ich bin Inka Gluschke, ganz fix jetzt auf dem Weg nach Hause. Vielleicht treffen wir uns ja gleich noch auf einer der vielen Straßen Richtung Spremberg. Ansonsten wünsche ich Ihnen ein zauberhaftes Wochenende. Machen Sie es gut. Das ist jetzt 19:52 Uhr.

0: Es ist 20 Uhr, hier sind die Antenne Brandenburg Nachrichten. Im Studio Andreas Pötzel. Schönen guten Abend. An den Feiern zum Christopher Street Day in Hennigsdorf, Bad Pelzig und Jüterbock haben sich heute mehrere hundert Menschen beteiligt. Laut Polizei gab es keine nennenswerten Zwischenfälle. Die Teilnehmerinnen und Teilnehmer sind auf die Straße gegangen, um ein Zeichen für Vielfalt und Toleranz zu setzen. Brandenburg unterstützt das geplante Entlastungspaket für Autofahrer. Das sagte heute eine Sprecherin von Ministerpräsident Woidke. In Brandenburg seien laut einem Online-Portal Diesel und Benzin im bundesweiten Vergleich besonders teuer. Stefan Zimmermann berichtet.
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0: So, und jetzt wie versprochen Stefan Zimmermann mit seinem Bericht über das Entlastungspaket.
2: Es sei wichtig, dass nach dem Stillstand schnell eine Entlastung komme, so die Sprecherin. Deshalb unterstütze Brandenburg das Vorhaben zur Entlastung der Bürger bei den hohen Preisen für Benzin und Diesel. Ministerpräsident Woidke hatte sich zuletzt für einen Spritpreisdeckel ausgesprochen. Autofahrer in Deutschland sollen angesichts der hohen Spritpreise ab Oktober mit einem neuen Tankrabatt entlastet werden. Dieser soll bis Ende des Jahres gelten, kosten rund 2,5 Milliarden Euro. Verbraucherschützer und Wirtschaftsexperten kritisieren die geplante Steuersenkung auf Sprit als sozial ungerecht und teuer.
0: Der Generalinspekteur der Bundeswehr Breuer wird neuer Vorsitzender des NATO-Militärausschusses. Das Gremium teilte in Kopenhagen mit, er werde den Posten im Juli kommenden Jahres übernehmen. Mehr dazu von Andreas Meyer-Feist.
3: Breuer wird in seinem neuen Amt der wichtigste militärische Berater von NATO-Generalsekretär Mark Rutte sein. Der letzte Deutsche in diesem Amt war General Harald Kujat von 2002 bis 2005. Kujat war wie Breuer vorher Generalinspekteur der Bundeswehr. Die Wahl Breuers dürfte die Rolle Deutschlands in der NATO stärken.
0: In der Nähe des internationalen Flughafens von Riad in Saudi-Arabien hat es offenbar eine Explosion gegeben. Augenzeugen berichten von einer dicken schwarzen Rauchsäule. Über Schäden und Opfer ist noch nichts bekannt. Anna Osius kennt mögliche Hintergründe.
4: Seit einigen Wochen ist der Konflikt zwischen der Houthi-Miliz im Jemen und Saudi-Arabien wieder aufgeflammt. Die Houthi haben eine Seeblockade gegen Saudi-Arabien angekündigt und beschießen das Königreich mit Drohnen. Die Houthi werden vom Iran unterstützt. Durch eine vor einer Woche zerstörte Pipeline hat Saudi-Arabien zudem Schwierigkeiten beim Ölexport mit entsprechenden Auswirkungen auf den weltweiten Ölpreis.
0: Und zum Abschluss noch das Wetter. Heute Abend und in der Nacht locker bewölkt. In Prignitz und Ruppinerland mehr Wolken, aber trocken bei 17 bis 13 Grad. Morgen dann mehr Wolken als Sonne und zeitweise Regen oder Schauer. Vereinzelt kann es auch gewittern bei 19 bis 21 Grad. Und am Montag und Dienstag ähnlich bei bis zu 20 Grad.
5: Und hier ist der Verkehrsservice für den ARD-Abend. Aber ich sehe gerade, da gibt's gar nichts zu melden, keine Meldungen. Schön, dann wünsche ich eine gute Fahrt durch den Abend.
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5: Heute aus Thüringen vom MDR mit Frank Huber.

war Patti Smith mit Because the Night. Einen schönen Samstagabend wünsche ich Ihnen zusammen mit dem ARD-Abend. Wenn wir kontakten wollen, das geht wie immer ganz einfach, unter 0800 80 80 110 oder schreiben Sie mir gern auch eine Mail. Die geht an ard-abend@mdr.de. Ich freue mich drauf. Es gibt ja so Songs, die erkennt man sofort. Ich finde, dieser Song gehört durchaus dazu, stammt aus dem Jahr 1999. Das sind die Backstreet Boys mit I Want It That Way.

ist auch ein starker Song. Die Jungs aus Norwegen, 80er von Aha mit Touchy. Ja, morgen ist ja in Deutschland Kindertag. In Thüringen ist das ja sogar Feiertag, was morgen am Sonntag jetzt keinen ganz großen Unterschied macht. Was machen Sie Besonderes am Kindertag? Machen Sie überhaupt was Besonderes? Und was mich auch interessieren würde, wie lange ist man eigentlich Kind? Also mein Papa ist 89, müsste der jetzt mit mir noch irgendwas machen? Keine Ahnung, vielleicht tut das ja. 0800 80 80 110 oder ard-abend@mdr.de. Schreiben Sie mir.

Liebe. Wir mussten da in der Tanzschule früher immer Cha-Cha-Cha drauf üben. Das arme Lied. Earth, Wind and Fire und September hier im ARD-Abend. Aber es gibt ja so Lieder, da hat man gleich ein Bild im Kopf. Beim nächsten denke ich immer so an eine Fahrt über einen endlosen Highway irgendwo in Amerika. Naja, bei Chris Isaak und Blue Hotel, das passt schon.

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10: Und hier ist der Verkehrsservice für den ARD-Abend um 20.31 Uhr. Aber ich sehe, es gibt nichts zu melden. Schön so. Und damit wünsche ich eine angenehme Fahrt durch den Abend.
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Tausendmal haben wir ihn schon bedauert, weil nichts passiert ist. Klaus Lage aus den 80ern mit Tausend und einer Nacht. Ja, die Woche hat ja mal wieder alles gegeben. Also jetzt wird's Zeit, den Kopf auszuschalten, gute Laune einschalten und den passenden Soundtrack gibt's jetzt von Earth and Fire. Ein richtig schöner Klassiker mit Weekend hier im ARD Abend.

finde ja, der Rhythmus, der hat was, oder? Flash in the Pan mit Midnight Man hier im ARD-Abend. Zum Thema Kindertag hat mir die Lisa aus Sondershausen geschrieben, dass sie morgen gar nichts macht. Die Begründung ist aber ganz gut. Sie meint, sie wird erst in 2 Monaten Mutti. Lisa, danke für die Mail und herzlichen Glückwunsch. Ja, also morgen Kindertag, machen Sie was Besonderes? Oder wie lange ist man eigentlich Kind? Schreiben Sie es mir, ard-abend@mdr.de.

1989 entstanden. Krista Berg mit den Tender Hands. Wenn man zu jemand sagt, Mensch, ich bin total verliebt in dein Lächeln, dann ist das, würde ich sagen, schon ein sehr schönes Kompliment. Musikalisch verpackt ist es dann wie bei Shanice mit I Love Your Smile.

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1: Um 21 Uhr mit Elisabeth Mattner. Guten Abend. Brandenburgs Landesregierung begrüßt die geplanten Maßnahmen gegen die hohen Spritpreise. Eine schnelle Entlastung sei wichtig, sagte eine Sprecherin. Stefan Zimmermann, RBB 24.
2: Ministerpräsident Woidke hatte sich zuletzt für einen Spritpreisdeckel ausgesprochen. Autofahrer in Deutschland sollen angesichts der hohen Spritpreise ab Oktober mit einem neuen Tankrabatt entlastet werden. Dieser soll bis Ende des Jahres gelten, kosten rund 2,5 Milliarden Euro. Verbraucherschützer und Wirtschaftsexperten kritisieren die geplante Steuersenkung auf Sprit als sozial ungerecht und teuer.
1: Gesetzliche Krankenkassen sollen Versicherte künftig wieder informieren müssen, wenn sie die Beiträge erhöhen. Bundesgesundheitsminister Linnemann sagte der Rheinischen Post, das solle individuell, etwa per Krankenkassen-App oder schriftlich geschehen. Die Informationspflicht war erst in diesem Jahr auf Anregung von Linnemanns Vorgängerin Waken abgeschafft worden, um die Bürokratie zu verringern. Verbraucherschützer hatten das kritisiert, weil es bei Beitragserhöhungen für Versicherte ein Sonderkündigungsrecht gibt. Deutschlands ranghöchster Soldat, Generalinspekteur Breuer, wird neuer Vorsitzender des NATO-Militärausschusses. Das Gremium wählte ihn in Kopenhagen zum Nachfolger des italienischen Admirals Cavo Dragone. Breuer soll das Amt Mitte kommenden Jahres übernehmen und dann die militärische Beratung der NATO-Mitgliedstaaten koordinieren. In der KZ-Gedenkstätte Sachsenhausen am Rande von Oranienburg ist heute an die homosexuellen Opfer des Lagers erinnert worden. Etwa 1200 Menschen waren dort vom NS-Regime wegen ihrer sexuellen Neigung inhaftiert worden. Weniger als die Hälfte überlebte die Gefangenschaft. Zu der Gedenkstunde hatte das Bündnis Queeres Brandenburg eingeladen. Landtagspräsidentin Liedtke sprach ein Grußwort. Am internationalen Flughafen von Riad in Saudi-Arabien hat es nach Berichten von Augenzeugen eine größere Explosion gegeben. Handybilder zeigen eine dicke schwarze Rauchsäule. Über Schäden oder Opfer ist nichts bekannt. Vermutet wird, dass es sich um einen erneuten Angriff der Houthi-Milizen im Jemen handelt, die mit dem Iran verbündet sind. Saudi-Arabien gilt dagegen als wichtiger Alliierter der USA am Golf. In der Fußball-Bundesliga hat Augsburg die erste Saisonniederlage einstecken müssen. Das Team verlor in Bremen mit 2:3. Die weiteren Ergebnisse: Frankfurt-Freiburg 2:2, Mönchengladbach-Mainz 3:4, Hamburg-Köln 2:1, Stuttgart-Dortmund 0:1. In der zweiten Liga spielt Hertha gerade in Dresden. Soweit die Nachrichten. 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Das Wetter: Im Laufe der Nacht wird es wolkiger. Die Tiefstwerte liegen zwischen 17 und 13 Grad. Zurzeit in Berlin Schöneberg 20 Grad und im Perleberg 19 Grad. Morgen ist es zunächst grau und nass. Später gibt's neben gewittrigen Schauern auch Auflockerungen, maximal 21 Grad. Die Zeit 21.03 Uhr.
3: Und hier ist der Verkehrsservice für den ARD-Abend. Die A1 Hamburg Richtung Bremen ist zwischen Hamburg-Stillhorn und Harburg wegen Brückenarbeiten bis Montag 5 Uhr gesperrt. Die Umleitung führt über die U76. Und dann haben wir noch die A72 Richtung Hof zwischen Zwickau-Ost und Zwickau-West. Behinderung, da gab es einen Unfall. Das Ganze im Baustellenbereich. Das war's. Damit wünsche ich eine gute Fahrt durch den Abend.
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3: Vom MDR in Thüringen, heute Abend mit Frank Huber. Ich grüße Sie. Die Reise geht weiter hier mit Desireless und Voyage.

Themen der Bee Gees und Alone hier im ARD-Abend. Morgen ist in Deutschland ja Kindertag, in Thüringen ist es sogar ein Feiertag. Und der Ingo hat mir jetzt da geschrieben, ich bin Kind für alle Ewigkeiten. Ich liebe einfach das Leben und das Lernen und ich komme aus dem Staunen manchmal nicht mehr raus. Also ich höre da raus, man muss sich das Kind in einem selber einfach für immer erhalten. Ingo, danke für die Mail. Was machen Sie morgen Besonderes? Wie lange sind wir Kinder? ARD-abend@mdr.de

Wir können nicht nur Walzer. Falco und Rock Me Amadeus hier im ARD-Abend. Und die Schotten? Die Schotten können nicht nur Whisky und Dudelsack. Amy MacDonald beweist das ja seit Jahren, dass auch richtig starke Pop-Rock-Songs aus Schottland kommen. Beispiel aus dem Jahr 2017 jetzt. Hier ist ihr Titel Dream On.

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7: Und hier ist der Verkehrsservice für den ARD-Abend um 21.29 Uhr. Die A1 Hamburg Richtung Bremen ist zwischen Hamburg-Stillhorn und Harburg wegen Brückenarbeiten bis zum Montag 5 Uhr gesperrt. Die Umleitung führt über die U76. Das war's schon. Ich wünsche Ihnen eine gute Fahrt durch den Abend. Jetzt mit Musik von UB40 und Chrissy Hynde mit I Got You, Babe.
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Nelly Furtado und Say It Right. Gleich zwei Falschfahrermeldungen aus dem Verkehrsservice für den ARD-Abend. Achtung, Falschfahrer auf der A33 Bielefeld-Osnabrück. Zwischen Hilter und Osnabrück-Vletter ist der Falschfahrer unterwegs. Bitte äußerst rechts fahren. Bitte überholen Sie nicht. Wir melden, wenn die Gefahr vorüber ist. Und dann haben wir noch einen Falschfahrer. Und zwar auf der B103 an der Stadtautobahn Rostock-West, Rostock-Warnemünde. Zwischen Schuttorkreuz und Warnow-Allee in Rostock ist dieser Falschfahrer unterwegs. Bitte fahren Sie auch hier äußerst rechts, nicht überholen. Ich melde dann, sobald die Gefahr vorüber ist.

Bartgültschems Harvest und Hem hier im ARD-Abend. Zum Thema Kindertag hat mir jetzt der Jürgen aus Salzgitter noch geschrieben. Er meint, ich bin 77 Jahre alt. Meine Kinder waren für mich immer noch Kinder, bis sie auch aus dem Berufsleben ausgeschieden sind und jetzt wie ich Rentner sind. Okay, Jürgen, dann interpretiere ich, ihr seid jetzt einfach nur noch die lustige Rentnertruppe, oder? Danke für die Mail, Grüße nach Salzgitter und viel Spaß jetzt mit ZZ Top und Rough Boy.

0: MC Top mit Rough Boy. Und jetzt zweimal Entwarnung aus dem Verkehrsservice für den ARD Abend. Entwarnung für die A33 Bielefeld-Osnabrück. Kein Falschfahrer mehr zwischen Hilter und Osnabrück-Fledder. Und Entwarnung auch für die B103 an der Stadtautobahn Rostock-West, Rostock-Warnemünde. Auch dort kein Falschfahrer mehr.
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Also dieser Song hat auch so viel positive Energie, finde ich, die Lighthouse Family hier im ARD-Abend mit Lifted. Ja, apropos Energie, da gibt's auch eine große Portion jetzt aus dem Jahr 84, nämlich von Evelyn Thomas. Hi.

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1: Es ist 22 Uhr im Studio. Arne Sprung, guten Abend. Die Einigung von Bund und Ländern über Spritpreisentlastungen hat unterschiedliche Reaktionen ausgelöst. Die Steuern sollen demnach von Oktober bis Jahresende um 17 Cent pro Liter sinken. Danach soll es einen Preisdeckel geben. Nina Schön hat Einzelheiten.
2: Bauernpräsident Ruckwied lobte den Vorschlag, erforderte aber weitere Schritte. Der Chef des Bundesverbands Güterkraftverkehr, Logistik und Entsorgung, Engelhardt, sagte, 17 Cent je Liter könnten die akute Belastung abfedern. Sozialverbände und Verbraucherschützer kritisierten die Beschlüsse als zu wenig zielgenau. Der BUND nannte die Maßnahmen teuer und unökologisch.
1: Deutschlands ranghöchster Soldat, Generalinspekteur Breuer, wird neuer Vorsitzender des NATO-Militärausschusses. Das Gremium wählte ihn in Kopenhagen zum Nachfolger des italienischen Admirals Cavo Dragone. Breuer soll das Amt Mitte kommenden Jahres übernehmen und dann die militärische Beratung der NATO-Mitgliedstaaten koordinieren. In drei Brandenburger Städten haben heute hunderte Menschen den Christopher Street Day gefeiert. In Hennigsdorf im Kreis Oberhavel gingen nach Polizeiangaben mehr als 500 Menschen auf die Straße, um ein Zeichen für Vielfalt und Toleranz zu setzen. Zur Gegendemonstration einer rechtsextremen Gruppe kamen demnach etwa 20 Personen. In Jüterbock in Teltow-Fläming liefen laut Polizei mehrere hundert Menschen beim ersten CSD-Umzug der Stadt mit. In Bad Belzig in Potsdam-Mittelmark waren es etwa 350 Teilnehmer. In der Nähe des internationalen Flughafens von Riad in Saudi-Arabien hat es offenbar eine Explosion gegeben. Augenzeugen berichten von einer dicken schwarzen Rauchsäule. Über Schäden und Opfer ist noch nichts bekannt. Unsere Korrespondentin für die Region, Anna Usius, berichtet.
3: Seit einigen Wochen ist der Konflikt zwischen der Husi-Miliz im Jemen und Saudi-Arabien wieder aufgeflammt. Die Husi haben eine Seeblockade gegen Saudi-Arabien angekündigt und beschießen das Königreich mit Drohnen. Die Husi werden vom Iran unterstützt. Durch eine vor einer Woche zerstörte Pipeline hat Saudi-Arabien zudem Schwierigkeiten beim Ölexport mit entsprechenden Auswirkungen auf den weltweiten Ölpreis.
1: In der Fußball-Bundesliga hat Augsburg die erste Saisonniederlage einstecken müssen. Das Team verlor in Bremen mit 2:3. Die weiteren Ergebnisse: Frankfurt-Freiburg 2:2, Mönchengladbach-Mainz 3:4, Hamburg-Köln 2:1 und Stuttgart-Dortmund 0:1. Der BVB übernimmt damit die Tabellenführung. In der zweiten Liga spielt Hertha gerade in Dresden, etwa eine Viertelstunde vor Schluss steht es noch 1:1. Soweit die Nachrichten. 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Das Wetter in der Nacht noch locker bewölkt. Von Nordwest zieht es sich zu. Es bleibt aber noch trocken bei 17 bis 13 Grad. Morgen am Sonntag mehr Wolken als Sonne. Immer mal Regen.
4: Und hier ist der Verkehrsservice für den ARD-Abend. Die A1 Hamburg Richtung Bremen ist zwischen Hamburg-Stillhorn und Harburg wegen der Brückenarbeiten bis Montag 5 Uhr gesperrt. Die Umleitung führt hier über die U76. Und die A215 Neumünster Richtung Kiel ist zwischen Kreuz Kiel West und Kiel Mitte wegen der Bauarbeiten bis Montag 5 Uhr gesperrt. Das war's. Ich wünsche Ihnen eine gute Fahrt durch den Abend.
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4: Vom MDR in Thüringen mit Frank Huber. Und ich grüße jetzt mit der tollen Stimme von Whitney Houston. I wanna dance with somebody who loves me.

das ist doch auch so ein wunderbarer, typischer 70er-Sound von Smokey im ARD-Abend mit Layback in the Arms of Someone. Ja, wenn Schweden Popmusik exportiert, dann ja meist in allerbester Qualität. Das haben ja auch Marie Fredriksson und Per Gessle wirklich eindrucksvoll und ganz oft bewiesen. Hier jetzt ein schöner Rockset-Klassiker, 91 entstanden, Fading Like a Flower.

bisschen Neudeutsch, aber der muss auch sein im ARD-Abend, Hubert K. und der Blick in den Sternenhimmel. Es gibt ja Songs, also die brauchen einfach keine großen Effekte. Also ich finde, die leben dann irgendwie ganz gut von ihrer Atmosphäre, die sie schaffen. Und das ist ein gutes Beispiel jetzt. Van Morrison mit It's All Over Now, Baby.

vor halb elf noch ein 70er. Cat Stevens mit Father and Son. 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
4: Und hier ist der Verkehrsservice für den ARD-Abend um 22.31 Uhr. Die A1 Hamburg Richtung Bremen ist zwischen Hamburg-Stillhorn und Harburg wegen der Brückenarbeiten bis Montag 5 Uhr gesperrt. Die Umleitung führt über die U76. Und die A215 Neumünster Richtung Kiel ist zwischen dem Kreuz Kiel-West und Kiel-Mitte wegen Bauarbeiten bis Montag 5 Uhr gesperrt. Das war's. Ich wünsche Ihnen weiter eine gute Fahrt durch den Abend, jetzt mit Musik von Bananarama, Robert De Niro's Wait.
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0: Ein 90er hier im ARD-Abend, Evan Collins und A Girl Like You. Die nächste Stimme, die beschreibe ich mal als tief, warm, voller Soul. Und jetzt könnten Sie wahrscheinlich schon drauf kommen, 70er Jahre noch. Und der Herr, der da gleich singt, war ziemlich übergewichtig, aber der brauchte einfach einen Brustkorb für diese Stimme, der groß ist. Let the music play, Barry White.
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Tja, Liebe, Enttäuschung, vielleicht die Stärke loszulassen. Das ist übrigens auch das Thema jetzt bei Adele und Set Fire to the Rain.

Boston und Amanda. Ich lasse diese Stunde ausklingen mit Soft Cell, mit Tainted Love und diesem Song von Peter Gabriel mit Salisbury Hill. Und damit verabschiede ich mich, denn gleich ab 23 Uhr geht's ja weiter mit der ARD-Hitnacht. Ich bin Frank Huber, schön, dass Sie da waren. Ich wünsche Ihnen eine angenehme und gute Nacht.

So, und jetzt muss ich doch nochmal schnell dazwischen gehen. Es gibt wieder eine Falschfahrermeldung von der A70 jetzt Bayreuth-Schweinfurt. Zwischen Schonungen und dem Dreieck Schweinfurt-Werneck ist dieser Falschfahrer unterwegs. Bitte fahren Sie äußerst rechts und überholen Sie nicht.

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1: Es ist 23 Uhr im Studio. Arne Sprung, guten Abend. Brandenburgs Landesregierung begrüßt die geplanten Maßnahmen gegen die hohen Spritpreise. Eine schnelle Entlastung sei wichtig, sagte eine Sprecherin. Stefan Zimmermann, RWB 24.
2: Ministerpräsident Woidke hatte sich zuletzt für einen Spritpreisdeckel ausgesprochen. Autofahrer in Deutschland sollen angesichts der hohen Spritpreise ab Oktober mit einem neuen Tankrabatt entlastet werden. Dieser soll bis Ende des Jahres gelten, kosten rund 2,5 Milliarden Euro. Verbraucherschützer und Wirtschaftsexperten kritisieren die geplante Steuersenkung auf Sprit als sozial ungerecht und teuer.
1: Beim sogenannten Marsch für das Leben sind nach Polizeiangaben in Berlin mehr als 2000 Abtreibungsgegner auf die Straße gegangen. Sie protestierten demnach auch gegen assistierten Suizid. An drei Gegendemonstrationen nahmen laut Polizei jeweils etwa 100 Menschen teil. Gesetzliche Krankenkassen sollen Versicherte künftig wieder informieren müssen, wenn sie die Beiträge erhöhen. Bundesgesundheitsminister Lindemann sagte der Rheinischen Post, das solle individuell etwa per Krankenkassen-App oder schriftlich geschehen. Die Informationspflicht war erst in diesem Jahr auf Anregung von Lindemanns Vorgängerin Warken abgeschafft worden, um die Bürokratie zu verringern. Verbraucherschützer hatten das kritisiert, weil es bei Beitragserhöhungen für Versicherte ein Sonderkündigungsrecht gibt. Griechenland entwickelt sich wirtschaftlich offenbar weiter positiv. Das zeigen Einschätzungen der US-Ratingagentur Moody's und der europäischen Ratingagentur Scope. Sie hoben die Kreditwürdigkeit des Landes an. Aus Athen berichtet Jasper Riemann.
3: Die Zeitung Kathimerini zitierte den griechischen Finanzminister und Eurogruppenchef Kyriakos Kyriakakis mit den Worten, die beiden Beschlüsse würdigten die solide Haushaltsbilanz Griechenlands, das überdurchschnittliche Wachstum, die steigenden Investitionen und die Fortschritte bei Reformen. Vergangene Woche hatte Kyriakakis in Berlin Kanzler Friedrich Merz besucht. Der griechische Minister sagte daraufhin, dass Reformen anfangs vielleicht schmerzhaft seien, sich aber wirtschaftlich und politisch auszahlten.
1: In der Fußball-Bundesliga hat Augsburg die erste Saisonniederlage einstecken müssen. Das Team verlor in Bremen mit 2:3. Die weiteren Ergebnisse: Frankfurt-Freiburg 2:2, Mönchengladbach-Mainz 3:4, Hamburg-Köln 2:1, Stuttgart-Dortmund 0:1. Der BVB übernimmt damit die Tabellenführung. In der zweiten Liga hat Hertha BSC in Dresden 2:1 gewonnen. Die Berliner bleiben damit ohne Punktverlust an der Tabellenspitze. Soweit die Nachrichten. 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Das Wetter in der Nacht noch meist trocken, Tiefstwerte 17 bis 13 Grad. Am Sonntag mehr Wolken als Sonne, immer mal Regen oder Schauer. Höchstwerte 19 bis 21 Grad.
4: Schönen Dank, damit starten wir jetzt gut informiert in die Nacht und von mir noch der Blick auf die Straßen im Lande. Damit Sie gut ans Ziel kommen, dort wo Sie unterwegs sind, hier ist der Verkehrsservice in der ARD-Hitnacht, nur mit den ganz aktuellen Meldungen und mit den Baustellen, die es nur heute Nacht gibt. Entwarnung erstmal von der Autobahn 70, kein Falschfahrer mehr. Zwischen Schonungen und Dreieck Schweinfurt-Werneck fahren alle wieder in die richtige Richtung. Auf der Autobahn 81 ist der Engelberg-Tunnel wegen Bauarbeiten in beiden Richtungen bis morgen früh ca. 5 Uhr gesperrt und dann noch die Autobahn 93, hier ist zwischen Freimd und Naburg wegen Brückenarbeiten in beiden Richtungen bis ca. 6 Uhr morgen früh gesperrt. Das waren die Verkehrsmeldungen. Wir wünschen eine gute Fahrt.
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4: Mit Hanno Bauer in Magdeburg. Schön, dass Sie dabei sind und dass wir gemeinsam durch diese Nacht starten, in die Reihen starten und durch die Nacht.

easy. Na, das ist doch mal ein Auftaktmotto für diese Nacht. Take it easy, die Eagles. Ja, der Sommer, der scheint sich gerade zu verabschieden. Meist mit Temperaturen, die die meisten Leute noch einmal richtig nach draußen gelockt haben. Und auch hier in Magdeburg waren noch so viele auf der Straße unterwegs, dass es fast ein Wunder war, dass ich bei den vielen Autos und bei den vielen Menschen auf der Straße noch pünktlich hier im Nachtstudio angekommen bin. Und hier angekommen, gleich dann mit so schöner Musik, die wir gerade gehört haben, schon zum Auftakt. Und es geht auch weiter mit schöner Musik die ganze Nacht. Jetzt zum Beispiel Prince und Symbol, the most beautiful girl in the world. Hier ist die ARD-Hitnacht. Schöne Nacht wünsche ich.

0: mit Hilfe der Crew Riga, Tallinn, Danzig, Helsinki und Kopenhagen. Wow, Traudel, was für eine schöne Reise und danke auch fürs angehängte Bild bei der E-Mail. Das ist ja echt mega. Ach, beneidenswert und auf jeden Fall auch sieht's irgendwie entspannt aus. Wunderbar, dann mal wieder schön ankommen hier bei uns in Deutschland und ganz liebe Grüße nach Hannover. Dankeschön, diese Urlaubseindrücke mit uns geteilt zu haben. Hier ist die ARD Hitnacht, 23.23 Uhr ist es.
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0: 23.31 Uhr ist es schon. Und damit Zeit für den Verkehrsservice in der ARD Hitnacht. Die Autobahn 1 Hamburg Richtung Bremen ist zwischen Hamburg-Stillhorn und Harburg wegen Brückenarbeiten bis Montag früh gesperrt. Umleitung ist die U76. Die A1 Euskirchen Richtung Blankenheim ist zwischen Nettersheim und Blankenheim nach einem Unfall gesperrt. Die A3 Frankfurt Richtung Würzburg ist zwischen Aschaffenburg West und Aschaffenburg Ost wegen Löscharbeiten gesperrt. Die Autobahn 8 Karlsruhe Richtung Stuttgart ist zwischen Pforzheim Süd und Heimsheim wegen der Erneuerung der Fahrbahn gesperrt. Die letzte freie Ausfahrt ist Pforzheim Nord. Dort bitte nur der Umleitung U9 und nicht dem Navi folgen. Die A40 Essen Richtung Dortmund ist zwischen Dreieck Bochum West und Bochum Zentrum wegen Bauarbeiten gesperrt. Die Autobahn 44 Dortmund Richtung Kassel ist zwischen Marsberg und Diemelstadt wegen Bauarbeiten gesperrt, das ganze Wochenende über. Ebenfalls das ganze Wochenende gesperrt die Autobahn 46 Hemer Richtung Hagen zwischen Iserlohn, Seilersee und Iserlohn Zentrum. Auf der Autobahn 81 ist der Engelbergtunnel wegen Bauarbeiten in beiden Richtungen bis ca. 6 Uhr gesperrt. Die Autobahn 93 ist zwischen Pfreimd und Naburg wegen Brückenarbeiten in beiden Richtungen gesperrt. Dann weiter der Blick auf die Autobahn 215 Neumünster Richtung Kiel. Hier ist zwischen Kreuz Kiel West und Kiel Mitte wegen Bauarbeiten bis Montag früh gesperrt. Das waren die Verkehrsmeldungen. Kommen Sie gut und munter ans Ziel. Eine gute Fahrt.
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0: Und für alle gibt's jetzt Eagle Eye Cherry mit Save Tonight. Ja, wir sind heute Nacht sicher. Hier ist Hanno Bauer in Magdeburg. Schön, dass Sie auch dabei sind.

Minute stoppen? Nein, so lange machen wir hier keine Pause. Hier muss es doch Schlag auf Schlag mit tollen Musiken weitergehen. 23.40 Uhr ist es und es geht weiter mit dem Steam System. Nana, hey, hey, kiss him, goodbye. Schönes Motto für die Nacht.

Goodbye, hier kommt ein Falschfahrer. Also nicht goodbye, sondern Vorsicht bitte. Achtung auf im Großraum Köln auf der Industriestraße zwischen Lange und Feldkassel. Kommt Ihnen ein Falschfahrer entgegen, bitte ganz rechts fahren, nicht überholen. Im Großraum Köln auf der Industriestraße zwischen Lange und Feldkassel ist ein Falschfahrer unterwegs. Vorsicht hier.

0: Und noch einmal, Achtung bitte, ein Falschfahrer im Großraum Köln auf der Industriestraße zwischen Langel und Feldkassel ist ein Falschfahrer gemeldet worden. Vorsicht hier in beiden Richtungen. Margitta und Andi, ihr hattet ja eine schöne Zeit, lese ich in der E-Mail, die mir gerade zugegangen ist an ard-hetnacht@mdr.de. Und zwar steht hier, hallo Hanno, wir kommen gerade von einem Karat-Konzert zurück. Es war wunderbar. Jetzt noch ein Weilchen der Musik der ARD-Hitnacht lauschen, bevor es zur Nachtruhe geht. Viele Grüße ans gesamte Team der ARD-Hitnacht, an alle Hörer und an alle, die uns kennen, von Margitta und von Andi aus Nebra. Schön, dass ihr eine schöne Zeit hattet und schade, dass ich heute Karat nicht im Musiklaufplan habe. Das hätte natürlich sehr gut gepasst, aber heute nicht dabei und deswegen genießt jetzt einfach die anderen, die wir im Programm haben, wie zum Beispiel
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0: Den legendären John Legend mit All of Me.

schamanisch wird hier der Sonntag herbeigesungen, oder? Bei Enigma Return to Innocence in der ARD-Nacht. Wunderbare Musik. 10 Minuten vor Mitternacht ist es. Und bis Mitternacht werden hier noch die Mandolinen vom Himmel regnen. Oh Gott, ich hoffe, jeder hat einen Schutzhelm auf. Mandolin Rain, Bruce Hornsby and the Range und danach noch Rod Stewart bis Mitternacht mit seinem This Old Heart of Mine. Und die ARD-Hitnacht lädt dann natürlich ein, die nächsten 6 Stunden noch mit in den Sonntagmorgen hinein zu starten und durch die Nacht zu kommen.

23.55 Uhr. Schön, dass wir diesen Tag noch beenden könnten mit einer Restschuld, die es zu erfüllen gibt. Es gibt nämlich die Entwarnung im Großraum Köln auf der Industriestraße. Kein Falschfahrer mehr. Zwischen Langel und Feldkassel fährt alles wieder in die gewohnte Richtung.

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1: Es ist 0 Uhr im Studio, Arne Sprung. Guten Abend. Vertreter der deutschen Mineralölwirtschaft haben versichert, die geplante Spritsteuerentlastung komplett an die Tankkunden weiterzureichen. Das sagte der Sprecher des Wirtschaftsverbandes Fuels and Energy, Gersdorf, in der ARD. Hauptstadtkorrespondent Uwe Berndt.
2: Kritisch bewertet der Verband den geplanten Spritpreisdeckel. Außerdem warnte Gersdorf davor, dass die Versorgung mit Kraftstoff gefährdet sein könnte, wenn der staatlich festgelegte Preis falsch gesetzt wird. Diese Sorge teilt der Wirtschaftswissenschaftler Jens Südekum nicht. Der Berater von Finanzminister Klingbeil betont, es drohten keine Versorgungsengpässe, wenn der Preisdeckel flexibel eingesetzt wird.
1: In drei Brandenburger Städten haben am Sonnabend hunderte Menschen den Christopher Street Day gefeiert. In Hennigsdorf im Kreis Oberhavel gingen nach Polizeiangaben mehr als 500 Menschen auf die Straße, um ein Zeichen für Vielfalt und Toleranz zu setzen. Zur Gegendemonstration einer rechtsextremen Gruppe kamen demnach etwa 20 Personen. In Jüterbock in Teltow-Fläming liefen laut Polizei mehrere hundert Menschen beim ersten CSD-Umzug der Stadt mit. In Bad Belzig in Potsdam-Mittelmark waren es etwa 350 Teilnehmer. Nach der vorläufigen Einigung im Streit um Grönland hofft die dänische Regierung auf mehr Sicherheit in der NATO und Europa. Regierungsvertreter sagten, das neue Abkommen solle nächste Woche unterzeichnet werden. Unser Dänemark-Korrespondent Christian Stichler.
3: Auch der Chef der grönländischen Regierung, Jens Frederik Nielsen, begrüßte den Durchbruch. Er betonte, die Vereinbarung erkenne die Interessen Grönlands und Grönlands Rolle in der internationalen Zusammenarbeit an. Über den genauen Inhalt des Abkommens ist bisher wenig bekannt. Es soll die militärische Präsenz der USA auf der arktischen Insel dauerhaft sichern.
1: In der Fußball-Bundesliga hat Augsburg die erste Saisonniederlage einstecken müssen. Das Team verlor in Bremen mit 2:3. Die anderen Ergebnisse: Frankfurt, Freiburg 2:2, Mönchengladbach, Mainz 3:4, Hamburg, Köln 2:1 und Stuttgart, Dortmund 0:1. In der zweiten Liga hat Hertha BSC in Dresden 2:1 gewonnen. Thomas Kunze hat das Spiel verfolgt.
4: Die Partie allerdings begann gar nicht so erfreulich. Dynamo nämlich ging nach einer feinen Kombination nach 10 Minuten in Führung. Berlin aber blieb extrem entspannt und übernahm so langsam die Kontrolle. In der 29. Minute traf dann der Isländer Thorsteinsson von der Strafraumgrenze zum 1:1. Nach der Pause blieb Berlin dann deutlich stärker. Adewumi traf per Kopf. Der Treffer wurde vom VAR aber wegen eines vermeintlichen Handspiels zurückgenommen, ehe Thorsteinsson in der 80. Minute mit seinem zweiten Treffer für das Endergebnis sorgte.
1: Die Berliner bleiben damit ohne Punktverlust an der Tabellenspitze. Soweit die Nachrichten. 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Das Wetter: in der Nacht zieht es sich zu, es bleibt aber trocken. Tiefstwerte 17 bis 13 Grad. Am Sonntag mehr Wolken als Sonne und Regen.
5: Dankeschön für die ersten Worte des neuen Tages. Heute ist Sonntag, der 20. September, und Ihnen unterwegs eine gute Fahrt, sollten Sie unterwegs sein. Hier ist der Verkehrsservice in der ARD-Hitnacht. Die A1 Hamburg Richtung Bremen ist zwischen Hamburg-Stillhorn und Harburg wegen Brückenarbeiten gesperrt. Die A1 Euskirchen Richtung Blankenheim ist zwischen Nettersheim und Blankenheim nach einem Unfall gesperrt. Auf der Autobahn 8 Karlsruhe Richtung Stuttgart wird die Fahrbahn erneuert. Deshalb ist zwischen Pforzheim Süd und Heimsheim gesperrt. Letzte freie Ausfahrt ist Pforzheim Nord. Dort bitte nur der Umleitung U9 folgen und nicht Ihrem Navi. Die Autobahn 40 Essen Richtung Dortmund ist zwischen Dreieck Bochum West und Bochum Zentrum wegen Bauarbeiten gesperrt. Die A44 Dortmund Richtung Kassel ist zwischen Marsberg und Diemelstadt gesperrt. Die A46 Hemer Richtung Hagen ist zwischen Iserlohn Seilersee und Iserlohn Zentrum wegen Bauarbeiten gesperrt. Auf der A81 ist der Engelbergtunnel wegen Bauarbeiten in beiden Richtungen bis ca. 5 Uhr gesperrt, morgen früh. Die A83 ist zwischen Freimd und Naburg wegen Brückenarbeiten gesperrt, in beiden Richtungen bis ca. 6 Uhr am Sonntagmorgen. Und die Autobahn 215 noch, Neumünster Richtung Kiel, ist zwischen Kreuz Kiel West und Kiel Mitte wegen Bauarbeiten bis Montag früh gesperrt. Das waren die Verkehrsmeldungen. Wir wünschen eine gute Fahrt.
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5: Mit Hanno Bauer in Magdeburg. Schön, dass Sie dabei sind. Und bei uns fangen gleich die Engel an zu singen, während bei mir der Frosch im Hals hoch und runter hüpft.

Ja, mal gut, dass der Engel hier gesungen hat. Die Eurythmics haben den Beginn gemacht an diesem Sonntag. Und ja, ich muss mal sagen, hier, böses Amphibientier, du darfst jetzt deinen Sonntag woanders verbringen, nicht in meinem Hals. Und ich werde mir jetzt erstmal einen schönen Tee machen, damit das Biotop dann auch dementsprechend vorbereitet ist und kein Frosch mehr in meinem Hals Platz findet.

0: Cher und Belief. Belief, ja, ich glaube ja, das mit dem Frosch im Hals, das lässt sich erklären. Ich war heute den ganzen Tag herrlich draußen bei schönstem, fast nochmal Sommerwetter. Ja, sonnig war es auf jeden Fall. Also dann, wenn die Wolken mal nicht zu dicht waren. Aber eben auch mal immer zwischendurch. Aber es war eben absolut windig und irgendwie, ja, ich hatte eine leichte Jacke dabei, aber immer, wenn ich sie an hatte, war es zu warm und wenn ich sie dann ausgezogen habe, war es ganz plötzlich wieder zu kühl im Wind. Ich glaube ja, das hat zum gemütlichen Fröschlein-Feuchtbiotop beigetragen in meinem Hals. Andere nennen es vermutlich ein herbstliches Halskratzen, aber ich sehe es halt positiv.
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0: das klingt doch auch nach schöner grüner Wiese. Crimson and Clover. Tommy James and the Shondells. In der ARD-Hitnacht. Und damit ist es 0.20 Uhr. Und Iris und Mario haben sich gemeldet per E-Mail an ard-hitnacht@mdr.de. Guten Abend, lieber Hanno. Du sagtest vorhin, du kannst nicht eine Minute stoppen bei Sandra. Klar kannst du. Nimm dein Handy.
1: Ja, mach ich. Okay.
0: Nimm die Stoppuhr.
1: Ja, und dann?
0: Und stopp eine Minute.
1: Ach so. Ja, na, das kann doch jeder. Mensch.
0: Aber danke für den Tipp, ihr Guten. Und dann schreiben Sie weiter. Wir haben eben die E-Mail von Traudel aus Hannover gehört. Wir finden es bewundernswert, dass ein Rollifahrer eine Kreuzfahrt machen kann. Der Blindfisch, also davon spricht Mario von sich offensichtlich, der Blindfisch traut sich das selbst mit Begleitung nicht. Alle Achtung und ja, tolle Sache, Traudel. Wir bewundern deinen Mut. Wir wünschen dir, lieber Hanno, und der gesamten Radiofamilie eine gute Nacht und morgen einen super entspannten Sonntag. Na, der ist doch heute schon. Wir sind doch schon in den Sonntag reingestartet. Liebe Grüße, Iris und Mario aus Lengerich in Westfalen und auch von dem unter dem Strang schlafenden Zwerg Langhaardackel Malu. Malu, du machst das richtig. Du hast die Augen schon zu und bist außerdem so nützlich, dort unten mal ein bisschen Staub zu wedeln.
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0: Im Schlaf sauber gemacht. Wunderbar. Ich liebe Hunde.

Norbert Grönemeyer. Was soll das? Und was soll das denn bitte? Hier kommt jetzt so eine Band daher, Orchestral Manoeuvres in the Dark heißt sie, und fordert frecherweise gleich zum Beginn der Nachtsendung zum Träumen auf. Dreaming. Wer macht denn sowas? Das ist doch die Sendung für alle Wachbleiber und Durchzieher. Und falls Sie zusätzlich auch noch jemand sind, der nicht nur wach bleibt und durchzieht, gleich gibt's die aktuellen Verkehrsmeldungen. Eine allerdings jetzt gleich, gerade aufgetaucht, ein Falschfahrer auf der Autobahn 45. Zwischen Kreuz Olpe Süd und Lüdenscheid Süd ist ein Falschfahrer gemeldet worden. Bitte Vorsicht hier in beiden Richtungen. Falschfahrer auf der A45 zwischen Kreuz Olpe Süd und Lüdenscheid Süd ist ein Falschfahrer unterwegs.

0: Gleich ist es halb. Aber da es einen Falschfahrer gibt, machen wir mal einen zeitigen Verkehrsservice in der ARD-Hitnacht. Achtung bitte, Falschfahrer auf der Autobahn 45 zwischen Kreuz Olpe Süd und Lüdenscheid Süd. Ist ein Falschfahrer unterwegs, bitte ganz rechts fahren, nicht überholen. Auf der Autobahn 45 zwischen Kreuz Olpe Süd und Lüdenscheid Süd ist ein Falschfahrer unterwegs. Vorsicht hier in beiden Richtungen. Die Autobahn 1 Hamburg Richtung Bremen ist zwischen Hamburg-Stillhorn und Harburg wegen Brückenarbeiten gesperrt. Umleitung bitte benutzen, die U76. Die Autobahn 8 Karlsruhe Richtung Stuttgart ist zwischen Pforzheim Süd und Heimsheim gesperrt in beiden Richtungen wegen der laufenden Fahrbahnerneuerung. Die letzte freie Ausfahrt ist Pforzheim Nord. Dort bitte nur der Umleitung U9 folgen und nicht ihrem Navigationsgerät. Die A40 Essen Richtung Dortmund ist zwischen Dreieck Bochum West und Bochum Zentrum wegen Bauarbeiten gesperrt. Die A44 Dortmund Richtung Kassel ist zwischen Marsberg und Diemelstadt wegen Bauarbeiten gesperrt. Die A46 Hemer Richtung Hagen ist zwischen Iserlohn, Seilersee und Iserlohn Zentrum wegen Bauarbeiten bis Montag früh gesperrt. Auf der Autobahn 81 ist der Engelbergtunnel in beiden Richtungen gesperrt. Bis ca. 5 Uhr wird's dauern. Die Autobahn 93 ist zwischen Freimd und Naburg wegen Brückenarbeiten in beiden Richtungen bis ca. 6 Uhr gesperrt. Und dann noch die A215 Neumünster Richtung Kiel. Hier ist zwischen Kreuz Kiel West und Kiel Mitte wegen Bauarbeiten bis Montag früh gesperrt. Das waren die Verkehrsmeldungen. Bleiben Sie munter unterwegs.
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0: Mit Hanne Bauer in Magdeburg.

So, hier kommt schon das Herbstwetter in gesungener Version mit Supertramp. It's raining again. Und Heidi ist draußen am Radiogerät und hat geschrieben, hallo Hanno, jetzt bloß nicht krank werden, so kurz vor dem Winterschlaf. Frösche verschwinden übrigens ziemlich bald aus allen Hälsen, wenn man ein paar Mal am Tag, auch nachts erlaubt, mit lauwarmem Salzwasser gurgelt. Ich habe keinen im Tee, schenke dir noch reinen Wein ein und grüße recht lieb, Heidi. Ah, das ist ein gutes Hausmittel. Bei mir tut's auch erstmal ein Glas kaltes Wasser, ehrlich gesagt. Aber das mit dem lauwarmen Salzwasser, das hört sich sehr gut an, vor allem wenn man danach erbrechen will. Und bei uns jetzt wunderbare Musik von Pink und ihrer Tochter Cover Me in Sunshine.

0: warum kaltes Wasser? Wo ich mir doch einen Tee gemacht habe. Ganz einfach, der hat erstmal ziehen müssen und ist jetzt noch zu heiß, um ihn zu trinken. Deswegen hilft erstmal das kalte Wasser. So, und Lutz hat sich auch schon im Postfach der Sendung bemerkbar gemacht und mir Folgendes geschrieben. Am Mikro hört man nichts von deinem Frosch im Hals. Lutz, das liegt einfach daran, dass ich ja vorher meistens erstmal abhustet, das braucht ihr ja nicht zu hören. Also wenn ich eine Sekunde früher das Mikrofon aufmachen würde, ich glaube, dann würde es jeder hören. Und er schreibt weiter, wenn ich zu meinen Sturm- und Drangzeiten freitags einen normalen Job gemacht habe, dann am Wochenende 48 Stunden Amateurfunk-Sprechfunk-Wettkampf und montags wieder den normalen Job, da konnte man meine Stimme dann wirklich wegschmeißen. Lutz, was hast du da gefunkt? In eine Diskothek rein oder was? Auf jeden Fall schreibt er weiter, in diesem Sinne ist bei dir noch viel Luft nach unten. Man kann dir nicht mehr, bis man dich nicht mehr am Mikrofon versteht. Na, das hoffe ich doch, dass es dann irgendwie doch weitergeht. Ganz liebe Grüße, Lutz, nach Dresden und Dankeschön für die aufmunternde E-Mail und weiter frohes Funken, falls es das noch gibt in deinem Leben.
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Hier ist die AD-Nacht und es gibt eine weitere Verkehrsmeldung, die Autofahrer erkennen sollten, die in Neu-Ulm unterwegs sind auf der Bundesstraße 10 Europastraße. In Höhe Neu-Ulm-Ost werfen nämlich Personen gerade Steine auf die Fahrbahn. Achtung bitte in beiden Richtungen. In Neu-Ulm auf der B10 Europastraße in Höhe Neu-Ulm-Ost werfen Personen Steine auf die Fahrbahn. Und Achtung, weiter auf der Autobahn 45 zwischen Kreuz Olpe Süd und Lüdenscheid Süd ist weiterhin der Falschfahrer gemeldet. Vorsicht dort noch in beiden Richtungen.

Roland, willkommen am Radio in Stuttgart. Er nennt sich ja selbst immer das Rechenzentrum Stuttgart, weil er der Herr der Zahlen ist. Und heute schreibt er Hallo Anno. Heute Nacht ist deine 340. ARD-Hitnacht. Roland, da schaffe ich ja in diesem Jahr locker noch mein 350. Jubiläum. Gut zu wissen. Dankeschön fürs Mitzählen. Und bei Johnny Logan bricht hier auch schon ein neues Jahr an. What's another year? Na, mal sehen, wie viele Sendungen das dann bringen wird. Und Dankeschön fürs Mitzählen und für die guten Tipps zur Froschvertreibung. Und die lieben Grüße nach Magdeburg. Ich grüße ganz lieb zurück nach Stuttgart.

Na, das wird doch ein schöner sonniger Tag, wird hier behauptet. I can see clearly now Johnny Nash in der ARD-Hitnacht. Und Peter aus Bremen ist immer unser Falschfahrervertreiber, ja, hat geschrieben, hallo Hanno, trete gerade meinen Sonntagsdienst an, mache das Radio an und höre die Meldung über einen Falschfahrer. Na, das kann ja noch was werden heute Nacht. Trotzdem allen Nachtschwärmern eine grusame Nacht oder stressfreie Nachtschicht. Und Peter, natürlich auch dir in deiner Backstube in Bremen eine gebutterte Schicht mit der richtigen Sendung im Radio. Und ja, die Entwarnung gibt's jetzt gerade von der Autobahn 45. Kein Falschfahrer mehr zwischen Kreuz Olpe Süd und Lüdenscheid Süd ist wieder freie Fahrt.

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1: Es ist 1 Uhr im Studio Arne Sprung. Guten Morgen. Rund 2,5 Millionen Menschen in Berlin sind heute aufgerufen, ein neues Abgeordnetenhaus zu wählen. Die Wahllokale öffnen um 8 Uhr und bleiben dann bis 18 Uhr geöffnet. Umfragen sagen ein knappes Rennen um das Rote Rathaus voraus. In den jüngsten Erhebungen lieferten sich die Linke mit Spitzenkandidatin Ehralp und die CDU mit Spitzenkandidat Evers ein Kopf-an-Kopf-Rennen. Es folgten AfD, Grüne und SPD. Zum ersten Mal dürfen auch 16- und 17-Jährige über die Zusammensetzung des Landesparlaments mitentscheiden. Insgesamt 17 Parteien treten mit eigenen Listen an. Auch in Mecklenburg-Vorpommern wird heute ein neues Landesparlament gewählt. Zur Abstimmung berechtigt sind rund 1,3 Millionen Menschen. Aus Schwerin berichtet Stefan Ludmann.
2: Nach den letzten Umfragen zeichnet sich zwischen der regierenden SPD und der AfD ein Kopf-an-Kopf-Rennen ab. Beide haben Chancen, stärkste Kraft zu werden. Die Sozialdemokraten unter Ministerpräsidentin Schwesig wollen weiter regieren. Sie verweisen auf Wirtschaftsinvestitionen und soziale Angebote wie die kostenfreie Kita. Die AfD dagegen sieht das Land im Niedergang, vor allem in der Bildung. Die in Teilen rechtsextreme Partei verspricht einen Neuanfang.
1: In Strausberg im Kreis Märkisch-Oderland wird heute die Bürgermeisterwahl wiederholt. Das ist nötig, weil die vorherige Wahl nach Manipulationsvorwürfen und mehreren Wahleinsprüchen für ungültig erklärt worden war. Bei der neuen Abstimmung treten 4 Bewerber an. Sollte niemand davon die absolute Mehrheit der Stimmen erreichen, ist eine mögliche Stichwahl für den 11. Oktober vorgesehen. Brandenburgs Landesregierung begrüßt die geplanten Maßnahmen gegen die hohen Spritpreise. Eine schnelle Entlastung sei wichtig, sagte eine Sprecherin. Stefan Zimmermann, RBB 24.
3: Ministerpräsident Woidke hatte sich zuletzt für einen Spritpreisdeckel ausgesprochen. Autofahrer in Deutschland sollen angesichts der hohen Spritpreise ab Oktober mit einem neuen Tankrabatt entlastet werden. Dieser soll bis Ende des Jahres gelten, kosten rund 2,5 Milliarden Euro. Verbraucherschützer und Wirtschaftsexperten kritisieren die geplante Steuersenkung auf Sprit als sozial ungerecht und teuer.
1: In der Fußball-Bundesliga hat Augsburg die erste Saisonniederlage einstecken müssen. Das Team verlor in Bremen mit 2:3. Die weiteren Ergebnisse: Frankfurt-Freiburg 2:2, Mönchengladbach-Mainz 3:4, Hamburg-Köln 2:1 und Stuttgart-Dortmund 0:1. Der BVB übernimmt damit die Tabellenführung. In der zweiten Liga hat Hertha BSC in Dresden 2:1 gewonnen. Die Berliner bleiben damit ohne Punktverlust an der Tabellenspitze. Soweit die Nachrichten. 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Das Wetter. In der Nacht zieht es sich zu, es bleibt aber noch trocken. Tiefstwerte 17 bis 13 Grad. Am Tage dann mehr Wolken als Sonne und immer mal Regen. Höchstwerte 19 bis 21 Grad.
4: Schönen Dank fürs 3 Minuten Nachrichtenupdate. Von mir noch der Blick auf die Straßen. Hier ist der Verkehrsservice in der ARD-Hitnacht. Achtung bitte in beiden Richtungen, immer noch in Neu-Ulm auf der B10 Europastraße in Höhe Neu-Ulm-Ost werfen Personen Steine auf die Fahrbahn. Ich hoffe, die Polizei ist schon unterwegs dorthin. Dann die Autobahn 1 Hamburg Richtung Bremen ist zwischen Hamburg-Stillhorn und Harburg wegen Brückenarbeiten gesperrt. Umleitung ist die U76. Bitte folgen Sie an dieser Stelle nicht Ihrem Navi, sondern der U9. Die Autobahn 8 Karlsruhe Richtung Stuttgart ist zwischen Pforzheim Süd und Heimsheim gesperrt, das ganze Wochenende über, wegen der Fahrbahnerneuerung, die läuft. Die letzte freie Ausfahrt ist Pforzheim Nord. Dort also bitte der U9 folgen und nicht dem Navi. Die Autobahn 28 Bremen Richtung Oldenburg ist zwischen Oldenburg-Kreienbrück und Oldenburg-Marschweg nach einem Unfall gesperrt. Die A40 Essen Richtung Dortmund ist zwischen Dreieck Bochum-West und Bochum-Zentrum wegen Bauarbeiten gesperrt. Die Autobahn 44 Dortmund Richtung Kassel ist zwischen Marsberg und Diemelstadt wegen Bauarbeiten gesperrt. Ebenfalls gebaut wird auf der Autobahn 46 Hemer Richtung Hagen, deswegen ist zwischen Iserlohn-Seilersee und Iserlohn-Zentrum gesperrt. Auf der Autobahn 81 ist der Engelberg-Tunnel wegen Bauarbeiten in beiden Richtungen bis ca. 5 Uhr gesperrt. Bis 6 Uhr dauert die Sperrung auf der Autobahn 93 zwischen Freimd und Naburg wegen Brückenarbeiten. Und dann noch die Autobahn 215 Neumünster Richtung Kiel. Hier ist zwischen Kreuz Kiel West und Kiel Mitte wegen Bauarbeiten gesperrt. Das waren die Verkehrsmeldungen. Gute Fahrt Ihnen unterwegs. Bleiben Sie munter mit der richtigen Sendung im Radio.
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4: Mit Hanno Bauer in Magdeburg. Gemeinsam fliegen wir durch die Nacht. Außer Tom Petty mit seinen Heartbreakers, die müssen erstmal ihren Flugschein machen. und lernen das Fliegen. Learning to Fly hören wir jetzt.

0: Ein Abflug in die 60er mit David McWilliams. Und zu dem Lied erzählte mir Anfang dieser Woche gerade erst Michael aus Neu-Ilsenburg. Tatsächlich habe sich der Sänger bei der Aufnahme von The Days of Pearly Spencer in eine dem Aufnahmestudio nahe Telefonzelle gestellt und den so verfremdeten Part eingesungen, der hier so wie Telefon klingt. Ja, Dankeschön für die Info, Michael. Und ich gehe mal davon aus, er hat dann nur 20 Pence eingeworfen, weil es eben auch nur so ein kurzes Lied geworden ist. 2 Minuten 31 kurz. Aber dafür sehr schöne Musik.
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Hier ist die ARD Hitnacht und die nächste E-Mail kommt von Martin, glaube ich, Neu-Martin. Hallo, liebe Grüße an René und der coolen Truppe, ganz besonders an Mutti, die mit uns letzte Woche mit der MSC Splendida durchs Mittelmeer geschippert sind. Hatten leider vergessen, die Adressen auszutauschen. Ich hoffe, ihr seid gut zu Hause angekommen. Wir wurden zum falschen Terminal gebracht und haben es dann doch noch nach Hause geschafft. Liebe Grüße aus dem Saarland. So, so, na, euch sind ja Sachen passiert. Ich hoffe, der Urlaub an sich war aber schön und ihr seid dann inzwischen wieder gut angekommen bei euch im großen Saarland. Auf 21 geht's jetzt schon zu. Ja. Und wir haben Peter in seiner Backstube in Bremen schon gehört, der sich Gedanken gemacht hat über die Falschfahrer, die sich schon bemerkbar gemacht haben in der Sendung. Und da gibt's doch jetzt für alle, die jetzt gerade backend in der Küche oder in der Backstube stehen, auch noch den Baker Man dazu. Laidback in der ARD-Hitnacht.

Kaum erwähne ich den Bäckermann Peter in Bremen, der immer auf die Falschfahrer schaut, schon kommt wieder ein neuer rein. Achtung bitte, Falschfahrer auf der Autobahn 59 und jetzt, wo ich gerade anfange zu sprechen, wird der Falschfahrer gerade rausgenommen. Na, ich gehe mal davon aus, die Meldung wird nochmal überarbeitet und taucht gleich wieder auf. Ich glaube, ich melde mich gleich nochmal.

Das war wohl ein falscher Rotalarm, der jetzt gerade eben auf meinem Verkehrsmonitor aufgetaucht ist und sofort wieder weg war. Also ich bin nicht böse drüber, muss ich einfach sagen. Geht ja einfach auch viel besser unterwegs ohne falsche

Jetzt gibt's wirklich einen Falschfahrer auf der Autobahn 6. Zwischen Kreuz Nürnberg Ost und Rot ist ein Falschfahrer gemeldet worden. Bitte ganz rechts fahren, nicht überholen. Auf der Autobahn 6 zwischen Kreuz Nürnberg Ost und Rot ist ein Falschfahrer unterwegs. Vorsicht in beiden Richtungen.

Und auch der Falschfahrer, der gerade eben wieder verschwunden ist, der ist jetzt auch wieder aufgetaucht. Achtung bitte, Falschfahrer auf der Autobahn 59 zwischen Lind und Bonn-Wielich. Kommt ein Falschfahrer entgegen, bitte ganz rechts fahren, nicht überholen. Achtung bitte, ein Falschfahrer auf der Autobahn 59 zwischen Lind und Bonn-Wielich ist ein Falschfahrer auf der Straße. Und irgendwie kommt es mir ja jetzt schon ganz komisch vor, dazu dann jetzt auch noch Aha zu spielen und Stay on these roads, also bleib auf der Straße. Ich würde sagen, in diesen beiden Fällen dann auf der Autobahn 6 zwischen Kreuz Nürnberg Ost und Rot und auf der Autobahn 59 zwischen Lind und Bonn-Wielich eher nicht.

0: 1:32 Uhr. Jetzt Zeit für den Verkehrsservice in der ARD-Hitnacht, da wir aber die zwei Falschfahrer ja schon hatten. War noch genügend Zeit, erstmal das Lied schön zu Ende zu hören. So, Achtung bitte. Falschfahrer nochmal auf der Autobahn 6 zwischen Kreuz Nürnberg Ost und Rot ist ein Falschfahrer auf der Straße. Und Achtung bitte ebenfalls auf der Autobahn 59 zwischen Lind und Bonn-Vielich ist ein Falschfahrer unterwegs auf der Straße. Bitte ganz rechts fahren, nicht überholen an beiden Stellen und Vorsicht in beiden Richtungen. Die Autobahn 1 Hamburg Richtung Bremen ist zwischen Hamburg-Stillhorn und Harburg wegen Brückenarbeiten gesperrt. Die A8 Karlsruhe Richtung Stuttgart ist zwischen Pforzheim Süd und Heimsheim gesperrt. Hier wird die Fahrbahn erneuert. Letzte freie Ausfahrt ist Pforzheim Nord. Dort bitte nur der Umleitung U9 folgen und nicht ihrem Navi. A28 Bremen Richtung Oldenburg zwischen Oldenburg-Kreienbrück und Oldenburg-Marschweg ist nach einem Unfall gesperrt. Die Autobahn 40 Essen Richtung Dortmund ist zwischen Dreieck Bochum West und Bochum Zentrum gesperrt. Die A44 Dortmund Richtung Kassel ist zwischen Marsberg und Diemelstadt gesperrt. Die A46 Hemer Richtung Hagen ist zwischen Iserlohn-Seilersee und Iserlohn-Zentrum wegen Bauarbeiten gesperrt. Auf der Autobahn 81 ist der Engelbergtunnel wegen Bauarbeiten in beiden Richtungen gesperrt. Die A93 ist zwischen Freimd und Naburg wegen Brückenarbeiten gesperrt. Und dann noch die Autobahn 215 Neumünster Richtung Kiel. Hier ist zwischen Kreuz Kiel West und Kiel Mitte wegen Bauarbeiten gesperrt. Gute Fahrt Ihnen unterwegs.
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0: Für alle, die munter bleiben wollen, ist hier Hanno Bauer in Magdeburg. Grüß Sie.

Night Beside You, Always. Das passt doch zu uns in der Nachtsendung, oder? Sophie B. Hawkins, gerade gehört in der ARD-Hitnacht. Und ganz liebe Grüße an Rainer. Rainer hat geschrieben, hallo Hanno, da ist noch jemand aus dem großen, kleinen Saarland. Aber aus Saarbrücken, vom Sicherheitsdienst an der Universität bis heute früh um 6 Uhr. Alle Nachteulen, liebe Grüße aus Saarbrücken von Rainer. Da grüße ich ganz lieb zurück. Und dann haben wir ja ganz genau dieselben Dienstzeiten.

Ganz liebe Grüße zurück an Kim und Christine. Ja, Christine hat geschrieben, hallo Hanno, ich komme gerade von der Autobahn und freue mich über die Nachtsendung. Wie immer, große Klasse, herzlichen Dank und liebe Grüße aus Ronnenberg. Dann grüße ich doch mal ganz lieb zurück. Jetzt mit Musik von Anastasia, One Day in Your Life. 1:45 Uhr ist es gerade.

0: So, offensichtlich wie immer kurz vor den Nachrichten darf ich noch ein bisschen aufräumen, denn es gibt zwei Entwarnungen. Erstmal die Entwarnung von der Autobahn 6, kein Falschfahrer mehr zwischen Kreuz Nürnberg Ost und Rot. Und außerdem gibt es auch noch die Entwarnung gleich von der Autobahn 59. Das war die Meldung, die mal kurz aufgeploppt ist, dann wieder weg war und dann plötzlich wieder kam. Auch hier kein Falschfahrer mehr zwischen Lind und Bonn-Wielich.
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0: Und Yvonne hat geschrieben, moin, wir, Yvonne und ich, hören euch jeden Abend hier in der Dominikanischen Republik in Sosua. Habe ich das richtig ausgesprochen? In Sosua. Gerade haben wir ein heftiges Gewitter bei 30 Grad und wir sitzen auf der Terrasse und lauschen eurer Musik. Ganz liebe Grüße in die Heimat. Da freue ich mich aber über die Grüße. Herzlichen Dank dafür und ich wünsche natürlich noch einen ganz schönen Urlaub.

Hier ist die ARD Hitnacht. Wir arbeiten uns geschmeidig durch die schönste, weil ruhigste Zeit des Tages. Und das jetzt noch mit ein paar ganz kleinen Lügen. Bei Fleetwood Mac nämlich Little Lies. Und danach kommen dann die nur wahren Nachrichten um 2:00.

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1: Es ist 2 Uhr im Studio. Arne Sprung, guten Morgen. Berlin wählt heute ein neues Abgeordnetenhaus. Knapp 2,5 Millionen Menschen sind zur Stimmabgabe aufgerufen. Axel Hofmann, RBB 24.
2: In den jüngsten Umfragen zeichnete sich ein Kopf-an-Kopf-Rennen ab zwischen der Linken mit Spitzenkandidatin Ehralp und der CDU mit Finanzsenator Evers an der Spitze. Für eine regierungsfähige Mehrheit muss anschließend aller Voraussicht nach aber ein Dreierbündnis geschmiedet werden. Als die wahrscheinlichsten Kombinationen gelten eine rot-grün-rote Koalition sowie ein Bündnis von CDU, Grünen und SPD.
1: Die Wahllokale haben von 8 bis 18 Uhr geöffnet. Auch in Mecklenburg-Vorpommern wird heute ein neues Landesparlament gewählt. Zur Abstimmung berechtigt sind rund 1,3 Millionen Menschen. In dem Bundesland im Nordosten lagen die SPD und die AfD in Umfragen als stärkste Parteien dicht beieinander. Weit dahinter lag die mitregierende Linke. Grüne und BSW müssen um den Einzug in den Landtag bangen. Und auch die CDU rutschte in Umfragen in die Nähe der 5%-Hürde. Die Einigung von Bund und Ländern über Spritpreisentlastungen hat unterschiedliche Reaktionen ausgelöst. Die Steuern sollen demnach von Oktober bis Jahresende um 17 Cent pro Liter sinken. Danach soll es einen Preisdeckel geben. Nina Schön.
3: Bauernpräsident Ruckwied lobte den Vorschlag, erforderte aber weitere Schritte. Der Chef des Bundesverbands Güterkraftverkehr, Logistik und Entsorgung, Engelhardt, sagte, 17 Cent je Liter könnten die akute Belastung abfedern. Sozialverbände und Verbraucherschützer kritisierten die Beschlüsse als zu wenig zielgenau. Der BUND nannte die Maßnahmen teuer und unökologisch.
1: In der Fußball-Bundesliga hat Augsburg die erste Saisonniederlage einstecken müssen. Das Team verlor in Bremen mit 2:3. Die weiteren Ergebnisse: Frankfurt-Freiburg 2:2, Mönchengladbach-Mainz 3:4, Hamburg-Köln 2:1 und Stuttgart-Dortmund 0:1. Der BVB übernimmt damit die Tabellenführung. In der zweiten Liga hat Hertha BSC in Dresden 2:1 gewonnen. Thomas Kunze hat das Spiel verfolgt.
4: Die Partie allerdings begann gar nicht so erfreulich. Dynamo nämlich ging nach einer feinen Kombination nach 10 Minuten in Führung. Berlin aber blieb extrem entspannt und übernahm so langsam die Kontrolle. In der 29. Minute traf dann der Isländer Thorsteinsson von der Strafraumgrenze zum 1:1. Nach der Pause blieb Berlin dann deutlich stärker. Adewumi traf per Kopf. Der Treffer wurde vom VAR aber wegen eines vermeintlichen Handspiels zurückgenommen, ehe Thorsteinsson in der 80. Minute mit seinem zweiten Treffer für das Endergebnis sorgte.
1: Die Berliner bleiben damit ohne Punktverlust an der Tabellenspitze. Soweit die Nachrichten. 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Das Wetter: in der Nacht zieht es sich zu, es bleibt noch trocken. Tiefstwerte 17 bis 13 Grad. Am Tag mehr Wolken als Sonne, immer mal Regen bei maximal 21 Grad.
5: Uhr 3. Dankeschön für die aktuellen Nachrichten. Damit sind wir wieder auf dem neuesten Stand. Und von mir kriegen Sie auch noch die allerneuesten Verkehrsmeldungen. Und zwar im Verkehrsservice der ARD Hitnacht. A1 Fehmarn Richtung Lübeck. Hier ist zwischen Lehnsahn und Neustadt Pelzerhaken nach einem Unfall gesperrt. Dann die A1 Hamburg Richtung Bremen ist zwischen Hamburg-Stillhorn und Harburg wegen Brückenarbeiten gesperrt. Die A8 Karlsruhe Richtung Stuttgart ist zwischen Pforzheim Süd und Heimsheim wegen der Fahrbahnerneuerung gesperrt. Die letzte freie Ausfahrt ist Pforzheim Nord. Dort bitte nur der Umleitung U9 und nicht dem Navi folgen. A40 Essen Richtung Dortmund zwischen Dreieck Bochum West und Bochum Zentrum wegen Bauarbeiten ist hier gesperrt. Dann wird auch auf der Autobahn 44 gearbeitet. Dortmund Richtung Kassel, deswegen zwischen Marsberg und Diemelstadt gesperrt. Die Autobahn 46 ist zwischen Iserlohn-Seilersee und Iserlohn-Zentrum gesperrt. Auf der Autobahn 81 ist der Engelberg-Tunnel wegen Bauarbeiten in beiden Richtungen bis ca. 5 Uhr gesperrt. Die Autobahn 93 ist zwischen Freimd und Naburg wegen Brückenarbeiten in beiden Richtungen bis ca. 6 Uhr gesperrt. Und dann noch die Autobahn 215 Neumünster Richtung Kiel. Hier ist zwischen Kreuz Kiel-West und Kiel-Mitte wegen Bauarbeiten gesperrt. Da sage mal noch einer, es geht nicht voran, wird doch überall gearbeitet. Fein so.